0: das Robert-Koch-Institut die Zahl der Hitzetoten nur mithilfe statistischer Modelle. Brüsch forderte zudem festzuhalten, wo der Hitzetod eingetreten sei. US-Präsident Trump hat angekündigt, die Straße von Hormus zum Territorium der USA zu erklären. Dies werde bald geschehen, sobald der Iran besiegt sei, so Trump in einer Rede. Der Präsident führte seine Pläne nicht weiter aus. Der Iran wies die Drohung Trumps zurück. Die Schifffahrtsroute bleibe unter iranischer Kontrolle, hieß es von der Regierung in Teheran. Bei der Leichtathletik-EM in Birmingham hat es am Abend 3 Medaillen für das deutsche Team gegeben. Sprinter Owen Ansah holte Gold über 200 Meter. Aus Birmingham, Jens-Jörg Krieg.
1: Das hat es seit 44 Jahren nicht gegeben. Der Europameister über 200 Meter kommt aus Deutschland. In 19,95 Sekunden sprintete Owen Ansah zu Gold. Allerdings steht der Titel genau wie seine Bronzemedaille über 100 Meter unter Vorbehalt. Dem Hamburger droht wegen eines vermeintlich verweigerten Dopingtests eine Sperre. Auch Emil Adjekum beendete mit Silber über 400 Meter Hürden eine lange Durchstrecke. Er ist der erste Deutsche seit 40 Jahren mit einer EM-Medaille auf dieser Distanz. Silber gewann auch Diskuswerferin Shanice Kraft.
0: Und in der zweiten Fußball-Bundesliga hat Holstein Kiel gegen St. Pauli 2:2 gespielt. Bochum gewann in Braunschweig mit 1:0. Das waren die Nachrichten. Das Wetter in Deutschland. Tagsüber viel Sonne, im Westen sind später einzelne kräftige Schauer und Gewitter möglich. 33 bis 36 Grad, im Norden etwas kühler. Am Sonntag Sonne und Wolken, vor allem im Süden auch Schauer und Gewitter. 21 bis 32 Grad und am Montag mehr Wolken, vor allem im Osten Schauer. Es ist 2:03 Uhr.
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3: Herzlich willkommen zu dieser späten Stunde, sagt Clemens Nicol, und wir beginnen diesen Teil des ARD-Nachtkonzerts mit einem Violinkonzert von Johann Gottlieb Graun in A-Dur. Hier ist der Geiger Daniel Sepek zusammen mit der Wiener Akademie unter der Leitung von Martin Haselböck.

Der Geiger Daniel Sepeck zusammen mit der Wiener Akademie unter der Leitung von Martin Haselböck mit einem Violinkonzert in A-Dur von Johann Gottlieb Graun. Und wir machen weiter mit einer Klaviersonate von Ludwig van Beethoven, seiner dritten in C-Dur, Opus 2, Nummer 3. Hier ist der russische Pianist Jewgeni Kissin.

Eine Aufnahme aus dem Seoul Art Center in Südkorea. Das war der russische Pianist Jewgeni Kissin mit der Klaviersonate Nummer 3 in C-Dur von Ludwig van Beethoven, hier im ARD-Nachtkonzert präsentiert von BR Klassik, dem Klassikprogramm des Bayerischen Rundfunks. Und wir werden wieder größer in der Besetzung mit folgendem Klarinettenkonzert von Bernard Krusell. Hier ist der Klarinettist Michael Collins zusammen mit dem schwedischen Kammerorchester Örebro.

das Klarinettenkonzert in B-Dur Opus 11 von dem Schweden Bernhard Krusell. Gespielt hat es der Klarinettist Michael Collins zusammen mit dem schwedischen Kammerorchester Örebro unter seiner Leitung hier im ARD-Nachtkonzert präsentiert von BR Klassik. Für das nächste Stück müssen wir in eine Kirche hin zu einer Orgel. Es ist eine Orgelsonate in G-Moll von Karl Philipp Emanuel Bach, die uns jetzt Rainer Oster spielt auf der Géante-Orgel in der Église Saint-Adelph in Albestroff in Frankreich.

Rainer Oster hier im ARD-Nachtkonzert mit einer Orgelsonate in G-Moll von Karl Philipp Emanuel Bach. Gespielt hat er sie auf der Géante-Orgel in Albestroff in Frankreich. Und jetzt zu einer Komposition von Emil Nikolaus von Resnicek. Hier sind sinfonische Variationen über das Kolni.

Sinfonische Variationen über das Kol Nidre von Emil Nikolaus von Resnicek. Das war eine Aufnahme mit dem WDR-Sinfonieorchester Köln unter Michail Jurowski. Und gleich die 4 Uhr Nachrichten hier im ARD-Nachtkonzert.

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1: Um 4 Uhr mit Juliette Groß. In der Eifel in Nordrhein-Westfalen kämpft die Feuerwehr weiter gegen einen riesigen Waldbrand. 500 Einsatzkräfte sind permanent im Einsatz, um die Flammen aufzuhalten. Aus der Nachrichtenredaktion Jan Busche.
2: Betroffen ist der Hürtgenwald im Kreis Düren zwischen Bonn und Aachen. Dort brennen mehrere hundert Hektar Land. Die Flammen haben sich fast bis zur Ortschaft Gai ausgebreitet, die evakuiert worden ist. 2000 Menschen sind betroffen. Zwei Bergpanzer der Bundeswehr haben auch heute Nacht Schneisen geschlagen, um die Flammen von dem Ort fernzuhalten. Wie der WDR berichtet, helfen auch Landwirte bei der Brandbekämpfung. Sie holen Wasser aus Talsperren und bringen sie an den Einsatzort. Der Waldbrand ist laut Behördenschätzung der größte in der Geschichte Nordrhein-Westfalens. Rauch und Brandgeruch ziehen kilometerweit, vor allem Richtung Norden, bis ins Ruhrgebiet.
1: Die Deutsche Stiftung Patientenschutz verlangt, Hitze als offizielle Todesursache auf Totenscheinen anzugeben. Den Folgen des Klimawandels müsse ein Gesicht gegeben werden, sagte Vorstand Bürsch der Rheinischen Post. Bislang berechne das Robert-Koch-Institut die Zahl der Toten nur mit Hilfe statistischer Modelle. Die genaue Zahl kenne niemand. US-Präsident Trump hat angekündigt, die Straße von Hormus zum Territorium der USA zu erklären. Dies werde bald geschehen, sobald der Iran besiegt sei, so Trump in einer Rede. Der Präsident führte seine Pläne nicht weiter aus. Der Iran wies die Drohung Trumps zurück. Die wichtige Schifffahrtsroute bleibe unter iranischer Kontrolle, hieß es von der Regierung in Teheran. Bei der Leichtathletik-EM in Birmingham hat es am Abend 3 Medaillen für das deutsche Team gegeben. Sprinter Owen Ansah holte Gold über 200 Meter. Aus Birmingham, Jens-Jörg Rieck.
3: Das hat es seit 44 Jahren nicht gegeben. Der Europameister über 200 Meter kommt aus Deutschland. In 19,95 Sekunden sprintete Owen Ansah zu Gold. Allerdings steht der Titel genau wie seine Bronzemedaille über 100 Meter unter Vorbehalt. Dem Hamburger droht wegen eines vermeintlich verweigerten Dopingtests eine Sperre. Auch Emil Adjekum beendete mit Silber über 400 Meter Hürden eine lange Durchstrecke. Er ist der erste Deutsche seit 40 Jahren mit einer EM-Medaille auf dieser Distanz. Silber gewann auch Diskuswerferin Shanice Kraft.
1: Und in der zweiten Fußball-Bundesliga hat Holstein Kiel gegen St. Pauli 2:2 gespielt. Bochum gewann in Braunschweig mit 1:0. Das waren die Nachrichten. Das Wetter in Deutschland. Tagsüber viel Sonne, im Westen sind später einzelne kräftige Schauer und Gewitter möglich. 33 bis 36 Grad, im Norden etwas kühler. Am Sonntag Sonne und Wolken, vor allem im Süden auch Schauer und Gewitter. 21 bis 25 Grad, im Süden nochmal bis 32 Grad. Und am Montag mehr Wolken und vor allem im Osten Schauer. Es ist 4:03 Uhr.
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4: Einen schönen Samstagmorgen wünsche ich Ihnen. Und wir beginnen diese frühe Stunde mit einem Harfenkonzert von Jean-Théophile Eichner in G-Dur. Hier ist die Harfenistin Silke Eichhorn zusammen mit dem Kurpfälzischen Kammerorchester unter der Leitung von Stefan Fraß.

Die Harfenistin Silke Eichhorn und das Kurpfälzische Kammerorchester unter der Leitung von Stefan Fraß mit einem G-Dur-Harfenkonzert von Jean Theophile Eichner, hier im ARD-Nachtkonzert präsentiert von BR Klassik. Und jetzt die 5 Lieder nach Texten von Friedrich Rückert, komponiert von Gustav Mahler, die sogenannten Rückert-Lieder, gesungen von der Mezzosopranistin Magdalena Kozina. Begleiten tun die Berliner Philharmoniker unter Simon Rattle und sie beginnt mit der Nummer 1 »Liebst du um Schönheit, o nicht mich, Liebe«.

Die Rückert-Lieder von Gustav Mahler nach Texten von Friedrich Rückert. Das war die Mezzosopranistin Magdalena Koschina, begleitet von den Berliner Philharmonikern unter Simon Rattle hier im ARD-Nachtkonzert. Und jetzt die Peer Gynt-Suite Nummer 2 von Edvard Grieg. Zu Henrik Ibsens Drama Peer Gynt hat er diese Musik geschrieben. Wir hören das WDR-Sinfonieorchester Köln unter Eivind Oatland. Und es beginnt mit dem Brautraub und Ingrids Klage.

Solveigs Lied am Schluss. Das war die Peer Gynt Suite Nummer 2 von Edvard Grieg, gespielt vom WDR-Sinfonieorchester Köln unter der Leitung von Eivind Odland. Und gleich die 5 Uhr Nachrichten hier im ARD-Nachtkonzert.

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1: Um 5 Uhr mit Juliette Groß. In der Eifel in Nordrhein-Westfalen kämpft die Feuerwehr weiter gegen einen riesigen Waldbrand. 500 Einsatzkräfte sind permanent im Einsatz, um die Flammen aufzuhalten. Aus der Nachrichtenredaktion Jan Busche.
2: Betroffen ist der Hürtgenwald im Kreis Düren zwischen Bonn und Aachen. Dort brennen mehrere hundert Hektar Land. Die Flammen haben sich fast bis zur Ortschaft Gai ausgebreitet, die evakuiert worden ist. 2000 Menschen sind betroffen. 2 Bergepanzer der Bundeswehr haben auch heute Nacht Schneisen geschlagen, um die Flammen von dem Ort fernzuhalten. Wie der WDR berichtet, helfen auch Landwirte bei der Brandbekämpfung. Sie holen Wasser aus Talsperren und bringen sie an den Einsatzort. Der Waldbrand ist laut Behördenschätzung der größte in der Geschichte Nordrhein-Westfalens. Rauch und Brandgeruch ziehen kilometerweit, vor allem Richtung Norden bis ins Ruhrgebiet.
1: In der spanischen Exklave Ceuta in Nordafrika ist die Polizei- und Militärpräsenz verstärkt worden. Grund ist, dass ein neuer Massenansturm von Migranten an diesem Wochenende erwartet wird. Darauf deuten Aufrufe in sozialen Netzwerken hin. Wie unsere Korrespondentin berichtete, ist der Grenzschutz auch auf marokkanischer Seite verstärkt worden. Ende Juli hatten zehntausende Menschen versucht, nach Ceuta und damit in die EU zu kommen. Mehr als 80 Menschen kamen beim Versuch des Grenzübertritts ums Leben. Bei der Leichtathletik-EM in Birmingham hat es am Abend 3 Medaillen für das deutsche Team gegeben. Sprinter Owen Ansah holte Gold über 200 Meter. Er sorgte damit für den ersten deutschen EM-Titel über diese Distanz seit 44 Jahren. Diskuswerferin Janice Kraft gewann eine Silbermedaille und auch Emil Ajekum holte Silber über 400 Meter Hürden. In der zweiten Fußball-Bundesliga hat es im Nordderby zwischen Holstein Kiel und St. Pauli keinen Sieger gegeben. Die Partie endete 2:2. Aus der Sportredaktion Finn Hornberg.
3: St. Pauli legte in der ersten Halbzeit gut los und ging dank der Tore von Taichi Hara und Martin Kaas in Führung. Nach der Pause verkürzte erst Phil Harris für die Kieler. Jonas Terkesen erzielte kurz vor Schluss den Ausgleich. Eintracht Braunschweig verliert gegen den VfL Bochum mit 0:1. Die Niedersachsen bleiben aber trotzdem zumindest über Nacht Tabellenführer, dank des 6:1 in Magdeburg am ersten Spieltag. Gegen Bochum hingegen fand Braunschweig keine Lücke. Der VfL stand in der Defensive gut und ließ kaum etwas zu. Den entscheidenden Treffer für die Bochumer erzielte der ehemalige Braunschweiger Philipp Hofmann.
1: Das waren die Nachrichten. Das Wetter in Deutschland. Tagsüber viel Sonne, im Westen sind später einzelne kräftige Schauer und Gewitter möglich. 33 bis 36 Grad, im Norden etwas kühler. Am Sonntag Sonne und Wolken, vor allem im Süden auch Schauer und Gewitter, 21 bis 25 Grad, im Süden nochmal bis 32 Grad. Und am Montag mehr Wolken und vor allem im Osten Schauer, 21 bis 27 Grad. Es ist 5:03 Uhr.
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4: Schönen Samstagmorgen wünsche ich Ihnen und wir beginnen diese Stunde mit einer Ouvertüre von Franz Schubert zu dem Singspiel Die Verschworenen oder der häusliche Krieg.

Frauen verweigern ihren Männern die ehelichen Pflichten, um sie zu politischem Handeln zu bewegen. Das ist die Handlung vom Singspiel Die Verschworenen oder Der häusliche Krieg. Und das war die Ouvertüre daraus, komponiert von Franz Schubert und gespielt von der Prague Sinfonia unter der Leitung von Christian Bender hier im ARD-Nachtkonzert. Und jetzt geht's raus auf die Piazza, wo Mandoline und Tanzrhythmus den frühen Morgen beleben. Hier ist ein Mandolinenkonzert in C-Dur von Antonio Vivaldi. Solist ist Duilio Galfetti.

Was für eine schöne Morgenmusik. Das war ein Mandolinenkonzert in C-Dur von Antonio Vivaldi, Reumverzeichnis 425. Gespielt hat der Mandolinist Duilio Galfetti und begleitet haben das Orchester I Barocchisti und Diego Fasolis. Und jetzt zu einer Sinfonie in E-Dur von François-Joseph Goseck, gespielt von der Deutschen Kammerakademie Neuss unter Simon Gaudenz. Goseck war ein wichtiger Vertreter der französischen Vorklassik und der frühen Klassik und wirkte in Paris in vielen Bereichen als prägender Musiker.

Eine Sinfonie in E-Dur von François-Joseph Gossec hier im ARD-Nachtkonzert, präsentiert von BR Classic. Gespielt hat sie die Deutsche Kammerakademie Neuss unter der Leitung von Simon Gaudenz. Und jetzt Light Music aus dem 20. Jahrhundert von Percy William Whitlock. Hier ist seine Wessex Suite. Wir hören ein leicht ironisches Dorffestbild, dann The Blue Pool, eine lyrische, etwas impressionistisch gefärbte Naturszene, und am Ende wird dann noch eine Ritterlichkeit im Marschtempo karikiert und zugleich auch irgendwie gefeiert. Hier ist das RTE Concert Orchestra unter Gavin Sutherland. Schönen guten Morgen.

das RTE Concert Orchestra unter Gavin Sutherland mit der Wessex Suite von Percy William Whitlock. Hier im ARD-Nachtkonzert präsentiert von BR Classic gleich 17:45. Und wir bleiben in England und gehen zurück ins barocke London, wo Händel seine Klaviersuiten veröffentlicht hat. Wir hören die zweite in F-Dur, gespielt vom südkoreanischen Pianisten Song Chin-cho.

Song Cincho mit der zweiten Klaviersuite von Georg Friedrich Händel in F-Dur hier im Adi-Nacht-Konzert, präsentiert von BR Klassik. Und jetzt improvisiert die Cappella di Santa Maria degli Angiolini eine Chacona, eine Chaconne für uns.

Eine Giacona, improvisiert von der Cappella di Santa Maria degli Angiolini unter der Leitung von Barockgeiger Luigi Cozzolino. Und das war unser ARD-Nachtkonzert für heute. Ich bin Clemens Nicol, ich bedanke mich fürs Zuhören und wünsche Ihnen jetzt noch einen schönen Samstag und damit einen guten Start hinein in dieses Wochenende. Machen Sie es gut.

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1: Um 6 Uhr mit Claudia Drews. In der Eifel in Nordrhein-Westfalen kämpft die Feuerwehr weiter gegen einen riesigen Waldbrand. 500 Einsatzkräfte sind permanent im Einsatz, um die Flammen aufzuhalten. Aus der Nachrichtenredaktion Jan Busche.
2: Betroffen ist der Hürtgenwald im Kreis Düren zwischen Bonn und Aachen. Dort brennen mehrere hundert Hektar Land. Die Flammen haben sich fast bis zur Ortschaft Gai ausgebreitet, die evakuiert worden ist. 2000 Menschen sind betroffen. Zwei Bergepanzer der Bundeswehr haben auch heute Nacht Schneisen geschlagen, um die Flammen von dem Ort fernzuhalten. Wie der WDR berichtet, helfen auch Landwirte bei der Brandbekämpfung. Sie holen Wasser aus Talsperren und bringen sie an den Einsatzort. Der Waldbrand ist laut Behördenschätzung der größte in der Geschichte Nordrhein-Westfalens. Rauch und Brandgeruch ziehen kilometerweit, vor allem Richtung Norden bis ins Ruhrgebiet. Gute Nachrichten gibt es vom Waldbrand in der Vordereifel in Rheinland-Pfalz. Nach Angaben der Behörden ist das Feuer bei Langenscheid unter Kontrolle. Evakuierungswarnungen wurden aufgehoben.
1: US-Präsident Trump hat angekündigt, die Straße von Hormus zum Territorium der USA zu erklären. Dies werde bald geschehen, sobald der Iran besiegt sei, so Trump in einer Rede. Der Präsident führte seine Pläne nicht weiter aus. Der Iran wies die Drohung Trumps zurück. Die Schifffahrtsroute bleibe unter iranischer Kontrolle, hieß es von der Regierung in Teheran. Die Straße von Hormus ist eine der wichtigsten Handelsrouten der Welt für Öl, Gas und Düngemittel. Bei einem schweren Erdbeben vor der Küste Indonesiens sind mindestens 2 Menschen ums Leben gekommen. Eine weitere Person wurde verletzt, so die Katastrophenschutzbehörde. Das Beben hatte laut der US-Erdbebenwarte eine Stärke von 7,7 und ereignete sich vor der Insel Flores in einer Tiefe von rund 10 Kilometern. Zwischenzeitlich hatten die indonesischen Behörden einen Tsunami-Alarm herausgegeben, der wurde später aber wieder aufgehoben. Owen Unser hat bei der Leichtathletik-EM Gold über 200 Meter geholt. Für den Sprinter aus Hamburg ist es die zweite Medaille bei dieser Europameisterschaft. Ob er sie behalten darf, ist wegen einer verpassten Dopingprobe aber offen. Aus der Sportredaktion Martin Roschitz.
3: Der HSV-Sprinter lässt sich von den Diskussionen um eine mögliche Sperre überhaupt nicht aus der Ruhe bringen. Es ist der erste deutsche EM-Titel über 200 Meter seit 44 Jahren. Für das nächste Ausrufezeichen sorgt Emil Ajeikum. Der deutsche Rekordhalter über 400 Meter Hürden muss sich im Finale nur Weltrekordler Carsten Warholm aus Norwegen geschlagen geben. Deutschland nun schon mit insgesamt 12 Medaillen bei dieser EM. Dazu trägt auch Shanice Kraft bei. Die Diskuswerferin holt nach 3-mal EM-Bronze ihre erste Silbermedaille. Christine Pudenz belegt Platz 5.
1: In der zweiten Fußball-Bundesliga hat Eintracht Braunschweig zu Hause gegen Bochum verloren. Holstein Kiel holte gegen St. Pauli nach Rückstand noch ein 2:2. Aus der Sportredaktion Finn Hornberg.
4: St. Pauli legte in der ersten Halbzeit gut los und ging dank der Tore von Taichi Hara und Martin Kaas in Führung. Nach der Pause verkürzte erst Phil Harris für die Kieler. Jonas Terkesen erzielte kurz vor Schluss den Ausgleich. Eintracht Braunschweig verliert gegen den VfL Bochum mit 0:1. Die Niedersachsen bleiben aber trotzdem zumindest über Nacht Tabellenführer, dank des 6:1-Sieg in Magdeburg am ersten Spieltag. Gegen Bochum hingegen fand Braunschweig keine Lücke. Der VfL stand in der Defensive gut und ließ kaum etwas zu. Den entscheidenden Treffer für die Bochumer erzielte der ehemalige Braunschweiger Philipp Hofmann.
1: Und das waren die Nachrichten. Das Wetter in Deutschland. Tagsüber viel Sonne. Im Westen sind später einzelne kräftige Schauer und auch Gewitter möglich. 33 bis 36 Grad. Im Norden etwas kühler. Am Sonntag Sonne und Wolken. Vor allem im Süden auch Schauer und Gewitter. 21 bis 25 Grad. Im Süden nochmal bis 32 Grad. Es ist 6:04 Uhr.
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5: Also noch mal phasenweise heiß, aber dann kommt auch wieder Abkühlung. Machen Sie sich einen schönen Morgen, ein schönes Wochenende. Guten Morgen.

Ouvertüre der Orchestersuite La Naissance d'Osiris von Jean-Philippe Rameau mit der Capella Savaria unter Mary Terry Smith um 10 nach 6 auf NR Kultur heute am Samstag. Es ist der 15. August, 227. Tag des Jahres übrigens. Namenstag heute feiern Mechthild, Stephanie, Maria, Alfred, Steven, Christian und Bernd. Und genau jetzt geht die Sonne auf, also je nach Region ein paar Minuten früher oder später. Deutschlandweit wird das immer für Kassel berechnet und das ist heute 6.09 Uhr. Um 20.43 Uhr geht die Sonne dann wieder unter, nachdem sie heute nochmal einen kräftigen Tag vor sich hat. Temperaturen teilweise über 30 Grad, aber ab morgen soll es dann ein wenig kühler werden. Mit Karl-Maria von Weber geht es jetzt in den Tag. Sharon Kam, Klarinette zusammen mit der Sinfonia Varsovia in einer Orchesterfassung, eigentlich ein Klarinettenquintett von Karl-Maria von Weber. Wir hören das Rondo Allegro Giocoso.

0: New Moon heißt diese Filmmusik aus Twilight von Alexandre Desplat, hier mit ihm und dem London Symphony Orchestra um 6.21 Uhr auf NR Kultur. Heute beginnt das Musikfest Bremen, dauert bis zum 4. September. Heute geht's traditionell mit der großen Nachtmusik los. 1, 2 oder 3 aus 18 heißt es da. 18 Konzerte in 9 Spielstätten mit 3 Zeitschienen an einem Abend. Und das rund um den Marktplatz an 9 Orten, jeweils 2 Konzerte à 45 Minuten in 3 Zeitschienen und das zu einem Einheitspreis mit ganz unterschiedlicher Musik. Das HR-Sinfonieorchester spielt zum Beispiel. Fazel Say ist dabei, Katja Riemann, das Ensemble Matthäus kann man erleben, Franziska Hölscher oder Boston Early Music Festival Vokalensemble und Chamber Ensemble oder auch die Gruppe Spark. Und dann folgt ein Festival, das wieder an Vielseitigkeit einiges bietet, unter anderem ein Beethoven-Zyklus mit dem Katjuch Eben oder auch ganz anderes, sagt Intendant Thomas Albert.
1: Wir haben die Uraufführungsorte Bremen mit dem Brahms Requiem, das macht Theodor Korensis mit Utopia. Wir freuen uns riesig, es war sein besonderer Wunsch, das am Uraufführungsort hier zu machen. Wir haben Maria Duenas Top-Geigerin zurzeit, geht überall, glaube ich, spielt sich in alle Herzen und Ohren. Macht Bruch-Violin-Konzert in Bremen uraufgeführt von Josef Joachim und der war auch bei dem Event der Brahms-Premiere in Bremen an Bord, ebenso wie die Schumanns und mit denen beschließen wir das Festival mit diesem Abend für Robert Schumann. Also insofern eine große Klammer, die sozusagen die Auswirkungen Beethoven bis dramaturgisch ein bisschen erfasst. Das ist ja auch ein ganz klein bisschen die Aufgabe eines Festivals, an dieser Stelle so ein bisschen mal kompakter etwas Dinge darzustellen.
0: Sagt Intendant Thomas Albert zum Musikfest Bremen. Unter anderem auch Rolando Villason ist mit dabei. Ein reiches Programm, das dann mit der Orgel Queen so langsam zu Ende geht. Am 3. September im St. Petridom in Bremen spielt Anna Lapwood und Richard Gariano ist ebenfalls zu erleben in der Glocke und dann schließlich in der Glocke das große Abschlusskonzert Kosmos Schumann mit Isabel Faust, mit dem Freiburger Barockorchester und Sir Simon Rattle. Musikfest Bremen, auf jeden Fall eine Reise wert. Auch über Bremen hinaus finden viele Veranstaltungen statt, in Jever, in Kloppenburg oder in Cuxhaven. Lohnt auf jeden Fall ein Besuch und dort etwas zu entdecken. Unterdessen ist die Förderung nicht zurückgenommen, aber sie storniert durch die Stadt Bremen. Das ist ein Thema, das wir heute zwischen 8 und 9 nochmal etwas aufgreifen wollen. Jetzt aber erstmal schwungvoll hinein in den Tag mit einem musikalischen Perpetuum mobile, könnte man sagen. Rastlos heißt dieses Stück von Philipp Farbach. Es spielt Klarinettist Daniel Ottensamer.

Daniel Ottensheimer mit dem Mozarteum Orchester Salzburg, Rastlos von Philipp Fahrbach um 6.26 Uhr auf NDR Kultur. Bei diesem Klavierkonzert klopft das Klavier nicht höflich an die Türe, sondern es tritt ein, ohne guten Tag zu sagen, ohne guten Morgen zu sagen und hat sofort etwas zu erzählen. Eine wichtige Geschichte, die es unbedingt loswerden muss und mit dem Orchester teilen. Deshalb geht es direkt los. Die Tür wird fast eingetreten und das ist eigentlich auch ein ganz schönes Bild, denn es passt zu diesem Dialog, Partnerschaft, die schon bei der Entstehung da war. Robert Schumann schreibt, Clara ermutigt ihn immer wieder und spielt schließlich auch die Uraufführung dann im Dezember 1845. Wir hören den ersten Satz aus Schumanns Klavierkonzert, hier mit Hélène Grimaud und der Staatskapelle Dresden.

0: Erster Satz, Allegro Affettuoso aus dem Klavierkonzert in A-Moll von Robert Schumann, Hélène Grimaud, hier zusammen mit der Staatskapelle Dresden unter Esa-Pekka Salonen auf NR Kultur um 6.42 Uhr. Was macht Menschen, vor allem junge Menschen, verführbar für Faschismus und antidemokratische Ideen und letztlich auch für Gewalt? Darum geht es im Jugendroman Die Welle. In vielen Formen gibt es den, unter anderem auch als Verfilmung mit Jürgen Vogel. Und jetzt beim Musikfestival Kunst am Kai in Lübeck als Jugendoper kommt demnächst Die Welle auf die Bühne. Wir waren bei einer der Proben dabei.
1: Immer wieder Auschwitz. Das Thema ist doch voll durch. Das nervt nur noch.
2: Glaubt ihr wirklich, Diktatur wäre heute in Deutschland nicht mehr möglich?
3: Auf gar keinen Fall. Dazu sind wir viel zu aufgeklärt.
4: Na du vor allem.
5: Geschichtslehrer Peter startet ein Experiment, drillt seine Schulklasse auf Gemeinschaft und Disziplin und kann kaum glauben, wie die Klasse mitzieht.
2: Soll ich wirklich der Chef eurer Bewegung sein?
6: Ja!
2: Ein Hoch auf die Welle!
5: Mezzosopran Sophia Marie Pott spielt Laura in der Opernversion des Stücks. Die einzige, die sich nur kurz von der Euphorie anstecken lässt.

0: der Moment, wo es diese Mitgliedsausweise gibt und manche Leute quasi andere verpetzen sollen. Und so diese Kontrolle innerhalb einer Gruppe passiert da, sagt sie, da mache ich nicht mehr mit.
1: Der Jugendroman Die Welle erschien Anfang der 80er, wurde 2008 mit Jürgen Vogel verfilmt. Jetzt auf die Bühne gebracht im Lübecker Kolosseum als Jugendoper. Der Kunst am Kai Jugendchor und drei Gesangsprofis bewegen sich zwischen Klassik und Pop. Die Gehirnwäsche des Lehrers, besungen in süßen, erhebenden Melodien.

0: Auch Hip-Hop soll den Roman ins Hier und Heute holen.
1: Da gehorsam und sie folgen ohne Scham, als dieser irre Typ da die Macht übernahm.
0: Ein außergewöhnliches Projekt für das Ensemble des Lübecker Klassikfestivals Kunst am Kai, das in jedem Sommer auch ein Stück für Jugendliche im Programm hat. In Zeiten, in denen antidemokratische Botschaften auf Social Media verbreitet werden, ist der Stoff für die künstlerische Leiterin Gabriele Pott aktueller denn je.
2: Wir glauben, dass wir diese Geschichte hinter uns haben und eigentlich wissen, was passieren könnte. Und trotzdem findet es statt. Das ist ja das Irre.
3: Hey Robert, wie läuft's?
4: Prima läuft's. Endlich kann ich auch mal was tun für die Allgemeinheit. Na los, mach den Gruß, dann lass ich dich rein.
0: Laura, die zunehmend kritischere Schülerin, wird erst ausgeschlossen, dann bedroht.
5: Sie machen mir Angst!
4: Bringt sie hierher zu mir!
6: Lass dich los, ihr Idioten!
0: Das Experiment des Geschichtslehrers gerät außer Kontrolle.
4: Was soll jetzt mit ihr geschehen? Werfen wir sie ein und dann, genau dann, genau und dann! Wenn ich jetzt sage, schmeiß sie aus dem Fenster, tut ihr das?
0: Die Welle hinterlässt Eindruck und Unbehagen als Roman, Film und Jugendoper. Die Welle bleibt eine Warnung, selbst zu denken, statt einfachen Ideologien zu folgen.
7: Astrid Wulff über die Welle nach dem Roman von Morten Ruhe mit der Musik von Gabriele Pott als moderne Opernhandlung. Aufführungen heute und morgen 17 Uhr. Bitte daran denken, an diesem Wochenende fahren in Lübeck am Hauptbahnhof wegen eines Stellwerkschadens keinerlei Züge. Also heute und morgen 17 Uhr und auch am nächsten Wochenende 22., 23., 8. jeweils 17 Uhr im Kolosseum in Lübeck im Rahmen von Kunst am Kai Musikfestival in Lübeck.

Amanda Meyer, genau genommen Carolina Amanda Erika Röntgen Meyer, schwedische Geigerin und Komponistin im 19. Jahrhundert, eng befreundet mit Edvard Grieg und Johannes Brahms und verheiratet mit dem deutschen Komponisten Julius Röntgen. Bei ihrem Studium in Leipzig hat sie ihn kennengelernt. Das eben war der zweite Satz Andante aus dem Streichquartett in A-Dur von Amanda Meyer, gespielt vom Ziliakus Quartett auf NR Kultur um 6:51 Uhr. Und Schweden ist ein gutes Stichwort und Buchstaben, 4 Namen, 4 Menschen, insgesamt 19 Top-10-Hits insgesamt, einer davon auch in den USA. Dancing Queen, der einzige Nummer-1-Hit von ABBA in den USA. Wir hören eine besondere Fassung ihres Hits Gimme Gimme A Man After Midnight, nämlich hier mit Saxophonistin Asia Fateyeva und der lauten Kompanie. ABBA sozusagen ins Barockzeitalter versetzt.

0: Zwischenmusik aus der Ballettsuite Raimonda von Alexander Glasunov. Das war das Royal Scottish National Orchestra unter José Cereberier.
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2: Um 7 Uhr mit Claudia Drews. In der Eifel in Nordrhein-Westfalen kämpft die Feuerwehr weiter gegen einen riesigen Waldbrand. 500 Einsatzkräfte sind permanent im Einsatz, um die Flammen aufzuhalten. Aus der NDR-Nachrichtenredaktion Jan Busche.
3: Betroffen ist der Hürtgenwald im Kreis Düren zwischen Bonn und Aachen. Dort brennen mehrere hundert Hektar Land. Die Flammen haben sich fast bis zur Ortschaft Gai ausgebreitet, die evakuiert worden ist. 2000 Menschen sind betroffen. Zwei Bergepanzer der Bundeswehr haben auch heute Nacht Schneisen geschlagen, um die Flammen von dem Ort fernzuhalten. Wie der WDR berichtet, helfen auch Landwirte bei der Brandbekämpfung. Sie holen Wasser aus Talsperren und bringen sie an den Einsatzort. Der Waldbrand ist laut Behördenschätzung der größte in der Geschichte Nordrhein-Westfalens. Rauch und Brandgeruch ziehen kilometerweit, vor allem Richtung Norden bis ins Ruhrgebiet.
2: In der Ostsee und in vielen Seen in Mecklenburg-Vorpommern und Schleswig-Holstein haben sich Blaualgen ausgebreitet. Deshalb rät das Gesundheitsministerium in Schwerin, Badestellen zu meiden, wo viele Algen zu sehen sind. Man erkennt das an bläulich-grün getrübtem Wasser und Schlieren auf der Oberfläche. Betroffen sind an der Ostsee unter anderem die Küsten bei Rostock-Warnemünde, Kühlungsborn und Heiligendamm. In Schleswig-Holstein wurden wegen der Blaualgen Badeverbote an einigen Seen ausgesprochen, etwa am Bordesholmer See und am Wardersee. Durch den Kontakt mit Blaualgen können allergische Reaktionen und Hautreizungen verursacht werden. Rund 80.000 Jungen und Mädchen in Niedersachsen haben heute ihren ersten Schultag. Landesweit bittet die Polizei, alle Autofahrer besonders vorsichtig zu fahren. Der Kinderschutzbund weist nochmal darauf hin, dass Eltern oft mehrere hundert Euro für Bücher, Hefte, Stifte, Ranzen und Schultüte bezahlen müssen und dass arme Familien dafür Zuschüsse beantragen können. Die Angabe 80.000 Erstklässler ist eine Schätzung des Kultusministeriums. Insgesamt gehen in Niedersachsen knapp 900.000 Kinder und Jugendliche zur Schule. Owen Unser hat bei der Leichtathletik-EM Gold über 200 Meter geholt. Für den Sprinter aus Hamburg ist es die zweite Medaille bei dieser Europameisterschaft. Ob er sie behalten darf, ist wegen einer verpassten Dopingprobe aber offen. Aus der NDR-Sportredaktion Martin Roschitz.
4: Der HSV-Sprinter lässt sich von den Diskussionen um eine mögliche Sperre überhaupt nicht aus der Ruhe bringen. Es ist der erste deutsche EM-Titel über 200 Meter seit 44 Jahren. Für das nächste Ausrufezeichen sorgt Emil Ajeikum. Der deutsche Rekordhalter über 400 Meter Hürden muss sich im Finale nur Weltrekordler Carsten Warholm aus Norwegen geschlagen geben. Deutschland nun schon mit insgesamt 12 Medaillen bei dieser EM. Dazu trägt auch Shanice Kraft bei. Die Diskuswerferin holt nach dreimal EM-Bronze ihre erste Silbermedaille. Christine Pudenz belegt Platz 5.
2: In der zweiten Fußball-Bundesliga hat Eintracht Braunschweig zu Hause gegen Bochum verloren. Holstein Kiel holte gegen St. Pauli nach Rückstand noch ein 2:2. Aus der NDR-Sportredaktion Finn Hornberg.
5: St. Pauli legte in der ersten Halbzeit gut los und ging dank der Tore von Taichi Hara und Martin Kaas in Führung. Nach der Pause verkürzte erst Phil Harris für die Kieler. Jonas Terkesen erzielte kurz vor Schluss den Ausgleich. Eintracht Braunschweig verliert gegen den VfL Bochum mit 0:1. Die Niedersachsen bleiben aber trotzdem zumindest über Nacht Tabellenführer, dank des 6:1-Sieg in Magdeburg am ersten Spieltag. Gegen Bochum hingegen fand Braunschweig keine Lücke. Der VfL stand in der Defensive gut und ließ kaum etwas zu. Den entscheidenden Treffer für die Bochumer erzielte der ehemalige Braunschweiger Philipp Hofmann.
2: Das waren die Nachrichten. Das Wetter in Norddeutschland: heiter bis sonnig, stellenweise Schauer und Gewitter möglich, 20 Grad auf Sylt bis 35 Grad in Penkum. Morgen neben vielen Wolken auch etwas Sonne mit einzelnen Schauern bei 20 bis 25 Grad. Es ist 7.04 Uhr.
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0: Mit Florence Price kommen wir in den Tag. Dritter Satz ihrer Sinfonie Nummer 1 heißt Juba Dance. Guten Morgen, schönes Wochenende.

amerikanische Komponistin Florence Price. Juba Dance, dritter Satz ihrer Sinfonie Nummer 1 hier mit dem Philadelphia Orchester unter Yannick Nézet-Séguin auf NR Kultur um 8 nach 7. Britischer Komponist, 1875 geboren, aber auch er hat eine kleine Verbindung, zumindest nach Amerika. Präsident Roosevelt hat ihn ehrenvoll in den USA mal empfangen, wurde er zur Identifikationsfigur für viele Afroamerikanerinnen. Auch bei der Krönung von George V. war Musik von Samuel Coleridge Taylor zu hören. Wir hören den zweiten Satz Andante Semplice aus seinem Violinkonzert in G-Moll. Elena Urioste spielt zusammen mit dem Cineke Orchestra.

0: Andante Semplice, der zweite Satz des Violinkonzerts in G-Moll von Samuel Coleridge Taylor. Das war Elena Urioste zusammen mit dem Cinecke Orchestra um 7.18 Uhr auf NDR Kultur. Julia Nawalnaja ist eine der bekanntesten russischen Menschenrechtsaktivistinnen. Seit dem Tod ihres Mannes, des Putin-Kritikers Alexei Nawalny, führt sie dessen Arbeit fort. Sie lebt im Exil und leitet die von ihm gegründete Anti-Corruption Foundation. Gestern war sie auf Einladung der Zeitstiftung in Hamburg auf Kampnagel zu Gast. Motto des Abends: gibt denen eine Stimme, die keine haben. Was passiert in Russland im 5. Jahr des Ukraine-Kriegs? Katja Weise berichtet.
1: Fast jeder Platz ist besetzt in der K6, dem größten Saal auf Kampnagel. Sicherheitspersonal nicht zu sehen, als Julia Nawalnaja die Bühne betritt. Elegant im hellen Hosenanzug, die platinblonden Haare straff zurückgebunden. Sie wird über ihren Mann sprechen.
2: Alexei had this tremendous great charisma and he.
1: Sein Charisma, gespeist auch aus dem unbedingten Glauben an das, was er tat. Über die fehlende Strategie Deutschlands und der EU im Umgang mit Putin, das Stillhalten nach der Annexion der Krim 2014, die Sinnlosigkeit vieler Sanktionen, große, viel diskutierte Themen. Weniger ist bekannt über die Situation der Opposition in Russland. Im September stehen auch dort Wahlen an. Erst vor wenigen Tagen war die Antikriegspartei Jabloko davon ausgeschlossen worden.
2: There is nothing to expect from the elections.
1: Nichts sei von den Wahlen zu erwarten, sagt Nawalnaja, wenig überraschend. Aber das Interesse an Jabloko zuletzt stark gestiegen, vor allem unter jungen Menschen. Es gäbe kaum eine Opposition in Russland, aber viele Menschen mit oppositionellen Ansichten. Über YouTube und Social-Media-Kanäle versuche die Antikorruptionsstiftung, diese zu erreichen. Und das durchaus erfolgreich. Einer der YouTube-Kanäle habe 6 Millionen Follower. Außerdem sucht Nawalnaja gezielt Kontakt zu Studenten, jungen, gut ausgebildeten Russen im Ausland. Ihre Vision, dass die eines Tages nach Hause zurückkehren und mithelfen, ein neues, demokratisches Russland aufzubauen.
2: I want them to be this moving force. I want these people come back to Russia and help to build this new democratic Russia.
3: Das war irgendwie ganz motivierend irgendwie. Das hört sich so nach Aufbruch an irgendwie. Dass es eine Generation gibt, die das halt erreichen kann, Putin-freies Russland erleben zu können.
4: Dass es eine Opposition gibt, die natürlich nicht in Russland sein kann, aber dass die immer noch da sind und sich organisieren können.
1: Die Zeit für das Gespräch mit Julia Nawalnaja ist mit nicht einmal einer Stunde knapp bemessen. Gerne wüsste man manches genauer. Zum Beispiel, wie eine von ihr geforderte Gegenpropaganda des Westens aussehen und die Menschen in Russland tatsächlich erreichen könnte. Doch am Ende bleibt gerade noch Zeit für zwei Fragen aus dem Publikum. Darunter scheint es nur wenige aus der russischen oder ukrainischen Community. Ein junger Mann kommt ohne Umschweife zum Punkt: Was müssen wir tun, um Putin loszuwerden? Eine klare Antwort vermeidet Nawalnaja. Das lässt er ahnen, wie sehr sie trotz der Stärke, die sie ausstrahlt, unter Druck steht.
5: Wir sind zutiefst beeindruckt und ziehen ganz, ganz tief den Hut vor dieser unglaublichen tollen Frau. Vor ihrer Kraft, vor ihrer Energie. Einfach auch die Hoffnung nicht zu verlieren.
2: First of all, I never wanted to be strong. But my life happened like it happened.
1: Sie habe nie stark sein wollen, so Nawalnaja. Aber es sei anders gekommen. Noch am Tag von Alexeis Tod habe sie sich entschieden, seinem Beispiel zu folgen und den Menschen zu zeigen, dass sie nicht allein seien.
6: Ich glaube nicht, dass wir die Generation sind, die dann noch die großartigen Veränderungen erleben. Aber ich denke schon, dass sich das auf jeden Fall ändert. Und sie ist mehr als ein Symbol, finde ich, für diese Bewegung.
0: Gestern war Julia Nawalnaja zu Gast beim Internationalen Sommerfestival auf Kampnagel in Hamburg unter dem Motto Hope, Hoffnung.

Tour der Orchester Suite La Bizarre von Georg Philipp Telemann mit Alon Sariel Mandoline und dem Concerto Foscari um 7.27 Uhr. Mendelssohns Reformationssinfonie, die fünfte. Wir hören den zweiten Satz Andante mit der Kammerakademie Potsdam.

0: Andante und Allegro con fuoco aus der Sinfonie Nummer 5 der Reformationssinfonie von Felix Mendelssohn Bartholdy, die Kammerakademie Potsdam unter Antonello Mannacorda auf NDR Kultur. Am Dienstag wurde die Longlist des Deutschen Buchpreises veröffentlicht. 20 Bücher stehen drauf. Um die zu bestimmen, musste sich die Jury durch natürlich noch viel mehr Bücher lesen. Dazu zur Jury gehört auch NDR-Journalist Jan Ehlert vom Podcast Eat, Read, Sleep. Und für alle, die in der Urlaubszeit noch nach der passenden Lektüre suchen, sortiert Jan die Longlist nochmal und gibt obendrein einen kleinen Einblick in die Juryarbeit.
1: Puh, das war ein Lesemarathon. 180 Romane waren für den Deutschen Buchpreis eingereicht. Dann haben wir als Jury noch eifrig nachnominiert und am Ende waren es mehr als 200 Bücher, über die ich mir von März bis Mitte Juli ein Urteil bilden durfte. Und selbst für mich als Vierleser war das ein enormes Pensum. Aber es hat sich gelohnt. Und ich bin begeistert, wie viele großartige deutschsprachige Autorinnen und Autoren es bei uns gibt. Natürlich nicht nur die 20, die wir jetzt für die sogenannte Longlist ausgewählt haben. Nein, es gibt viele, viele mehr. Zum Beispiel auch diejenigen, die auf der Liste unserer NDR Kultur-Literaturredaktion standen. Auch das ein guter Tipp zum Hinschauen. Der Tag der Jury-Sitzung begann für mich allerdings ziemlich katastrophal. Ich wollte am Vorabend nach Frankfurt anreisen. Eigentlich ein Klacks von Hannover aus, aber diesmal ging mit der Bahn wirklich alles schief, was schief gehen kann. Und statt um 21.30 Uhr war ich schließlich erst um 5.30 Uhr morgens im Hotel. Immerhin, die Verspätung konnte ich gut nutzen, klar, zum Lesen. Und zum Glück hatten wir guten Kaffee und zum Glück war die Diskussion mit meinen Mitjurorinnen und meinem Mitjuror so lebendig, intensiv und konstruktiv, dass ich meine Müdigkeit völlig vergessen habe. Auch das können tolle Bücher eben leisten. Am Ende ist es eine Liste geworden, von der ich wirklich jedes der 20 Bücher empfehlen kann. Und in den sozialen Netzwerken sehe ich, wie viele Menschen Lust haben, nun auch in die Bücher einzusteigen. Fast so, als wäre es wieder in, die Bücher für den Buchpreis zu lesen. Was für ein schöner Trend. Für alle, die nun nicht wissen, wo sie anfangen sollen oder wollen, wer chronologisch erzählte Geschichten mit starken Protagonistinnen mag, lest Antti Müller von Jade Jasmin Önder und Orca von Franziska Gensler. Für alle, die sich für deutsche Geschichte interessieren, lest Die Lücken von Schieder Basjahr und Nelka von Svenja Leiber. Und für alle, die es eher komischer mögen, lest Memories of Heidelberg von Heinz Strunk und Schleifen von Elias Hirschel. Oder lest am besten einfach alles. Und ja, Lori von Anusch Müller ist leider nicht auf der Liste. Das haben sehr viele von euch bedauert. Ich darf zum Auswahlprozess leider nichts sagen, vielleicht war ich auch zu müde, aber ich bin sicher, das Buch wird auch ohne die Buchpreis-Longlist viele Menschen begeistern. Das ist ja das Tolle am Lesen, dass Geschmäcker am Ende eben unterschiedlich sind. Es wäre ja auch schlimm, wenn wir alle genau die gleichen Bücher gut fänden. Da wäre uns so manche schöne Feuilleton- oder Eat, Read, Sleep-Diskussion entgangen. Und es gibt ja noch viele, viele andere Preise, die gute Bücher bekommen können. Norbert Gstrein zum Beispiel, der ging ja in Leipzig beim Buchpreis trotz einer Shortlist-Nominierung leer aus. Nun bekommt er in Hamburg den Siegfried-Lenz-Preis, sehr verdient. Am Vorabend, also am 10. September, liest er im Rolf-Liebermann-Studio in Hamburg. Vielleicht sehen wir uns ja dort. 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
0: Jan Ehlert vom Bücherpodcast Eat, Read, Sleep, Büchercocktail für den Sommer. 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

0: Martin Stadtfeld zusammen mit den Festival Strings Luzern aus dem Klavierkonzert in D-Moll von Johann Sebastian Bach, der dritte Satz, Allegro zehnfach.
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0: Sie hören einen Beitrag der katholischen Kirche von Sebastian Fiebig, Pastoralreferent in Hamburg.
2: Es gibt Menschen, die einen Raum heller machen, ohne ein einziges Licht einzuschalten. Nicht, weil sie Probleme kleinreden oder ständig gute Laune verbreiten, sondern weil sie etwas ausstrahlen, das anderen Mut macht. Die Überzeugung, dass nicht alles so bleiben muss, wie es gerade ist. Scheinbar hoffnungslose Fälle gibt es zuhauf. Nach einem Streit scheint eine Versöhnung unmöglich. Nach einer Enttäuschung fehlt der Mut zu einem Neuanfang. Nach schlechten Nachrichten fällt es schwer, an eine bessere Zukunft zu glauben. Und doch gibt es immer wieder Menschen, die sagen, warten wir noch, geben wir nicht auf, versuchen wir es noch einmal. Die Hoffnung ist eine besondere Kraft. Sie verändert nicht sofort die Wirklichkeit, aber sie verändert den Blick auf die Wirklichkeit. Ein Mensch, der hofft, sieht die Schwierigkeiten genauso wie andere. Er kennt die Sorgen, die offenen Fragen und die Unsicherheiten. Und dennoch rechnet er damit, dass ein neuer Weg entstehen kann. Er hält daran fest, dass Gott Zukunft schenkt. In der Bibel wird beim Propheten Jesaja dieses Hoffen beschrieben. Mitten in einer scheinbar hoffnungslosen Zeit. Jerusalem ist zerstört, der Tempel liegt in Trümmern, viele Menschen leben fern ihrer Heimat. Die große Frage lautet, hat Gott uns verlassen? Sieht er überhaupt, was mit uns geschieht? Die Antwort des Jesaja lautet nicht, ihr müsst stärker werden. Er tröstet sein Volk mit ganz anderen Worten. Die aber auf den Herrn hoffen, empfangen neue Kraft. Wie Adlern wachsen ihnen Flügel. Hoffen auf Gott, das kann man hier auch übersetzen mit gespannt Ausschau halten. Das ist also nichts Passives oder Vages, sondern eine aktive, erwartungsvolle Haltung auf das Gute, das kommen wird. Wer so hofft, der empfängt neue Kraft, wörtlich, der erneuert seine Kraft, als würde Gott erschöpfte Kraft gegen neue Kraft eintauschen. Dann ist Fliegen wie ein Adler möglich, nicht weil der vor Kraft strotzt, nein, ein Adler nutzt die aufsteigenden Luftströmungen und lässt sich tragen. Er muss nicht alles aus eigener Kraft schaffen. Wer auf Gott vertraut, darf sich von ihm tragen lassen. Hoffnung ist dieses Vertrauen. Ich gehe meinen Weg nicht allein. Gott trägt mich. Und durch Menschen, die mir zur Seite stehen, wird seine Nähe sichtbar.
0: Das war ein Beitrag der katholischen Kirche, die Morgenandacht von Sebastian Fiebig, Pastoralreferent in Hamburg.

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1: Um 8 Uhr mit Claudia Drews. Blaualgen breiten sich in der Ostsee und in vielen Seen in Schleswig-Holstein und Mecklenburg-Vorpommern immer weiter aus. Auf Satellitenbildern des Bundesamtes für Seeschifffahrt und Hydrographie sind große Algenteppiche zu sehen. Sie ziehen sich von den Küsten zwischen Rostock und Hiddensee bis zur dänischen Küste. Aus der NDR-Nachrichtenredaktion Karl Schreiber.
2: Wegen der Blaualgen rät das Gesundheitsministerium in Mecklenburg-Vorpommern, Badestellen zu meiden, wo viele Blaualgen zu sehen sind. Man erkennt sie daran, dass das Wasser bläulich-grün getrübt ist. Wenn man im Wasser ab Kniehöhe seine Füße nicht mehr erkennen kann, dann sollte man aufs Schwimmen und Baden verzichten. Betroffen von den Blaualgen sind im Nordosten etwa die Küsten bei Kühlungsborn und Heiligendamm. In Schleswig-Holstein gibt es deswegen sogar an einigen Seen Badeverbote. Die betroffenen Seen liegen alle im Kreis Rendsburg-Eckernförde. Für Badestellen an der Ostsee, etwa in Sierksdorf und Scharbeutz, gibt es Badewarnungen.
1: In der Eifel in Nordrhein-Westfalen kämpft die Feuerwehr weiter gegen einen riesigen Waldbrand. 500 Einsatzkräfte sind permanent im Einsatz, um die Flammen aufzuhalten. Aus der Nachrichtenredaktion Jan Busche.
3: Betroffen ist der Hürtgenwald im Kreis Düren zwischen Bonn und Aachen. Dort brennen mehrere hundert Hektar Land. Die Flammen haben sich fast bis zur Ortschaft Gai ausgebreitet, die evakuiert worden ist. 2000 Menschen sind betroffen. Zwei Bergepanzer der Bundeswehr haben auch heute Nacht Schneisen geschlagen, um die Flammen von dem Ort fernzuhalten. Wie der WDR berichtet, helfen auch Landwirte bei der Brandbekämpfung. Sie holen Wasser aus Talsperren und bringen sie an den Einsatzort. Der Waldbrand ist laut Behördenschätzung der größte in der Geschichte Nordrhein-Westfalens.
1: US-Präsident Trump hat angekündigt, die Straße von Hormus zum Territorium der USA zu erklären. Dies werde geschehen, sobald der Iran besiegt sei, so Trump in einer Rede. Der Iran wies die Drohung Trumps zurück. Die Schifffahrtsroute bleibe unter iranischer Kontrolle, hieß es von der Regierung in Teheran. Rund 80.000 Jungen und Mädchen in Niedersachsen haben heute ihren ersten Schultag. Landesweit bittet die Polizei, alle Autofahrer besonders vorsichtig zu fahren. Der Kinderschutzbund weist noch einmal darauf hin, dass Eltern oft mehrere hundert Euro für Bücher, Hefte, Stifte, Ranzen und Schultüte bezahlen müssen und dass arme Familien dafür Zuschüsse beantragen können. Die Angabe 80.000 Erstklässler ist eine Schätzung des Kultusministeriums. Insgesamt gehen in Niedersachsen knapp 900.000 Kinder und Jugendliche zur Schule. Owen Ansah hat bei der Leichtathletik-EM Gold über 200 Meter geholt. Für den Sprinter aus Hamburg ist es die zweite Medaille bei dieser Europameisterschaft. Ob er sie behalten darf, ist wegen einer verpassten Dopingprobe aber offen. Aus der Sportredaktion Martin Roschitz.
4: Der HSV-Sprinter lässt sich von den Diskussionen um eine mögliche Sperre überhaupt nicht aus der Ruhe bringen. Es ist der erste deutsche EM-Titel über 200 Meter seit 44 Jahren. Für das nächste Ausrufezeichen sorgt Emil Ajeikum. Der deutsche Rekordhalter über 400 Meter Hürden muss sich im Finale nur Weltrekordler Carsten Warholm aus Norwegen geschlagen geben. Deutschland nun schon mit insgesamt 12 Medaillen bei dieser EM. Dazu trägt auch Shanice Kraft bei. Die Diskuswerferin holt nach dreimal EM-Bronze ihre erste Silbermedaille. Christine Pudenz belegt Platz 5.
1: In der zweiten Fußball-Bundesliga hat Holstein Kiel gegen St. Pauli 2:2 gespielt. Bochum gewann in Braunschweig 1:0. Das waren die Nachrichten. Das Wetter in Norddeutschland. Heiter bis sonnig, stellenweise Schauer und Gewitter möglich. 20 Grad auf Sylt bis 35 Grad in Penkun. Morgen neben vielen Wolken auch etwas Sonne mit einzelnen Schauern bei 20 bis 25 Grad. Und am Montag wechselhaft neben Sonne auch Regen bei 18 bis 23 Grad. Es ist 8.04 Uhr.
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5: Es wird uns vermutlich kühl vorkommen, diese 18 bis 23 Grad. Also heute nochmal kräftig Sonne und passend dazu auch sommerliche Musik bei uns, nämlich aus Spanien. Zwei katalanische Spätromantiker, Fernando Obradors und jetzt gleich Joaquín Malats. Guten Morgen, schönes Wochenende.

Serenata Española von Joaquín Malatz, gespielt von Frank Bungarten, Gitarre auf NR Kultur um 8:08. Und wir bleiben spanisch und Fernando Obradors, etwa 20 Jahre nach Joaquín Malatz geboren, nämlich 1897, hat vor allem spanische Volkslieder gesammelt und verarbeitet. Dieses hier aus den Canciones Clásicas Españolas heißt Al Amor.

0: Anaëlle Touré, die Solo-Harfenistin des NDR Elbphilharmonieorchesters, hier mit dem Stuttgarter Kammerorchester und dem ersten Satz des Concertinos für Harfe von Ernst von Dohnányi. 8.17 Uhr.
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0: In Niedersachsen hat die Schule wieder begonnen. Heute nehmen etwa 80.000 Jungen und Mädchen ihre Schultüten in die Hand und kommen zum ersten Schultag. In den anderen norddeutschen Ländern wird in den nächsten 10 Tagen ebenfalls es soweit sein und die Schule beginnen. Gedanken übers Lernen und Lesen von Alexander Soloch.
2: Der Bundeskanzler hat nicht die nötige Qualifikation für sein Amt erworben. Indirekt hat er es sogar zugegeben, seinem Abitur lag ein glasklarer Betrug zugrunde. Er und seine Mitschüler, gestand er, seien schon lange vor den Prüfungen in den Besitz der Aufgaben gelangt. Sie hätten dann eine Kommission gebildet, die die Aufsatztexte für jedermann entworfen habe. Bis ins Detail bereiteten laut dem Kanzler er und seine Klassenkameraden alles vor, verteilten sogar untereinander die Fehler, die jeweils eingestreut werden müssten, damit der Betrug nicht auffalle. Das ist alles sehr unmoralisch, aber Gott, wir haben es gemacht, gestand Konrad Adenauer in einem Fernsehinterview im Jahr 1960. Und aus dem Mann ist ja doch noch was geworden. Im Jahr seines 150. Geburtstags ist es sowieso nicht verkehrt, an ihn und den Wert bürgerlicher Vernunft zu erinnern und daran, dass die Dinge des Lebens, gerade auch die schulischen, nicht jederzeit allzu ernst genommen zu werden brauchen. Natürlich ist Schule wichtig, aber nicht als Tretmühle, sondern als heiterer Tummelplatz des Geistes. Eine Mahnung des Philosophen Comenius, ausgesprochen vor 400 Jahren. Adenauers Anekdote zeigt den Wert einer Fähigkeit, die in Prüfungen eher selten abgefragt wird. Man kann sie Kooperation nennen oder auch, pathetischer, Menschlichkeit. Die Fähigkeit zu erkennen, dass Gemeinsamkeit das Leben besser macht als Gegnerschaft. Muri Darida, am Dienstag nominiert für den Deutschen Buchpreis, schrieb tags darauf den Gratulanten: Danke für eure Freude, ich bin und bleibe sprachlos. Vergessen wir nur nicht, dass mein Buch heute nicht besser ist als vorgestern. Und das gilt umgekehrt genauso für all die grandiosen Bücher, die nicht nominiert sind. Und es stimmt ja auch, was für ein Brimborium immer um den Deutschen Buchpreis. Welche Zukunft aber hat das von ihm so heftig beworbene Buch an sich überhaupt, wenn die Fertigkeit des Lesens allmählich ausstirbt? Die Leiterin des Hamburger Kinderbuchverlags Oetinger, Julia Bielenberg, hat diese Woche im NDR-Interview gesagt, es sei 11:55. Die Kinder könnten nicht mehr ausreichend lesen und sie erwürben diese Lesekompetenz nicht mehr im ausreichenden Maß in der Schule. Aber, möchte man einwenden, die Schule ist nicht allein verantwortlich, oft auch überfordert. Klar, Aktionen wie »Eine Schule liest ein Buch«, erweiterbar zu »Eine Stadt liest ein Buch«, sind rühmenswert und wirkungsvoll. Aber es fängt früher an. Der Mensch, dem als Kind allabendlich vorgelesen wird, geht dem Buch nie wieder verloren. Der Mensch, der als Kind ritualisiert, sagen wir, jeden Freitagnachmittag in die Stadtbücherei mitgenommen wird und mit unrealistischen Büchertürmen wieder herauskommen darf, wird diesen Tag sein Leben lang ehren. Vor allem, wenn es hinterher noch ein Baiser aus der Bäckerei obendrauf gibt. Es liegt an uns allen und ist gar nicht mal so schwer. Die Kinderbuchverlegerin bringt die Leseschwäche junger Menschen mit deren digitalem Konsum in Verbindung. Und es liegt ja auch nahe. Die Bundespolitik diskutiert inzwischen über ein Social-Media-Verbot für Kinder unter 14. Aber eine Spur wohlfeil wäre es schon, bliebe es nur dabei und dächten wir Erwachsenen nicht zugleich darüber nach, was wir selbst jungen Menschen über das Leben beibringen, wenn wir es keine 5 Minuten am Stück ohne den Griff nach dem Smartphone aushalten. Was aber, wenn nicht das digitale Endgerät verschafft denn in dieser seltsamen Welt Linderung? Die Dichtkunst bleibt als Trost und so eröffnet sich doch noch ein tröstender Ausblick in die Zukunft, konstatierte Konrad Adenauer in seinem Abituraufsatz.
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Der Walzer aus dem Film Torn Curtain, Filmmusik von Bernard Herrmann auf NR Kultur um 8:27 Uhr. Die Aufforderung zum Tanz ist der berühmten Stücke von Karl Maria von Weber, eigentlich ein Klavierstück. Die Orchesterfassung stammt von Hector Berlioz. Hören wir hier, Charles McCarris dirigiert das London Symphony Orchestra.

0: am Ende bringt das Cello die Dame wieder an den Platz. Die Aufforderung zum Tanz von Karl Maria von Weber hier mit dem London Symphony Orchestra und der Charles McCarris am Samstagmorgen auf NR Kultur. Das internationale Musikfest Bremen beginnt heute. Rolando Villason, Anna Lapwood, Simon Rattle. Viele Stars sind dabei, aber auch neue Talente von Klassik bis Jazz. 1000 mitwirkende Künstler. Heute die große Nachtmusik. Damit geht's los. Traditionell 18 Konzerte an 9 Plätzen. Ich habe mit dem Intendanten des Musikfests Bremen gesprochen, mit Thomas Albert, und gesagt, Vielfalt im Programm, Klassik, aber auch Jazz, kubanische Musik, Tango, das ist schon ein Markenzeichen des Festivals, oder?
1: Mit Sicherheit. Ich meine, ich glaube, wir sind uns völlig einig, nicht nur mit Ihrem sendenden Hause, sondern überhaupt in der musikalischen Welt. Die Musik ist toll und vielfältig und hat unglaubliche Qualitäten, hat jedes Jahr neu. Und die Neugier, die wir in all diesen Bereichen haben, das muss ja eigentlich auch die Aufgabe eines Festivals sein, mit dieser Neugier mal wieder zu operieren. Kennt ihr das schon? Habt ihr das schon gehört? Und wenn ihr es noch nicht kennen solltet, dann probiert es. Hinterher seid ihr um eine tolle Erfahrung reicher.
0: Was sich so ein bisschen durchzieht, ist das Quatuor Ebène mit Beethovens Streichquartetten. Ist das der rote Faden in diesem Jahr?
1: Na, es gibt verschiedene. Es gibt natürlich eigentlich so bestimmte Standards, die wir seit ja vielen Jahren haben. Ich greife da mal eben vor, das ist unser Schnittgau-Schwerpunkt, weil wir einfach auf die Stärken unserer nordwestdeutschen oder nordwestorupäischen Tiefebene hinweisen, natürlich mit diesem unfassbaren Orgelschatz. Und wir sehen jedes Jahr mehr Besucher und Besucher dort in den Konzerten und die Resonanz auch international von Spielern dort aufzutreten. Das wächst und das multipliziert sich ja Schritt für Schritt jedes Jahr mehr. Das Schnittgau-Festival ist eine feste Größe immer in der ersten Woche. Aber Sie haben völlig recht, der Beethoven ist natürlich, ich gebe es zu, ein bisschen antizipierend, das Beethoven-Jahr 27, wenn sich alles wieder mit den neuen Sinfonien beschäftigt. Es ist, so wie die 32 Klaviersonaten er spielt, es ist das Kernstück, wo man sozusagen im kleinen Entwurf eigentlich alles sieht. Und wir haben das große Glück, dass wir das, glaube ich, erstmals in Deutschland präsentieren können, kompakt in einer Woche an 6 Abenden. Mit unseren treuen Gästen seit vielen, vielen Jahren, dem Quatuor Ebène, und dies Jahr übrigens auch ausgezeichnet mit unserem jährlichen Musikfestpreis. Eine einmalige Chance, sag mal, für die Gourmets des Streichquartetts spielt, ich gebe es zu, aber auch für viele andere mal sozusagen im Kleinen zu sehen, wie das Große vielleicht daraus entstanden sein kann.
0: Ja, ich glaube, es ist zugänglicher, als man denkt, diese Beethoven-Streichquartette, wenn man sie so kompakt dann hintereinander hören kann.
1: Das ist übrigens genau die Resonanz von den Besuchern her. Und es gibt noch ein paar Karten, aber ich glaube, man sollte sich sputen. Es ist schon eine einmalige Gelegenheit, die Chance zu haben, diese musikalische Biografie Beethovens mitzuerleben. Von den frühen Quartetten bis zu den späten. Das ist eine einmalige Gelegenheit. Und das ist natürlich, Sie haben völlig recht, einfach der Grundstein für eine Art roten Faden. Wie wegbereitend ist dieser Ludwig von Beethoven wirklich gewesen? Und da fußt dann natürlich eigentlich auch alles drauf, was in der deutschen Komponistenlandschaft des 1900s an strahlenden Persönlichkeiten da war. Wir haben die Uraufführungsorte Bremen mit dem Brahms Requiem, das macht Theodor Korensis mit Utopia. Wir freuen uns riesig, es war sein besonderer Wunsch, das am Uraufführungsort hier zu machen. Wir haben Maria Duenas Top-Geigerin zurzeit, geht überall, glaube ich, spielt sich in alle Herzen und Ohren, macht Bruch-Violin-Konzert in Bremen, uraufgeführt von Josef Joachim, und der war auch bei dem Event der Brahms-Premiere in Bremen an Bord, ebenso wie die Schumanns, und mit denen beschließen wir das Festival mit diesem Abend für Robert Schumann. Also insofern eine große Klammer, die sozusagen die Auswirkungen Beethoven bis dramaturgisch ein bisschen erfasst. Das ist ja auch ein ganz klein bisschen die Aufgabe eines Festivals, an dieser Stelle so ein bisschen mal kompakter etwas Dinge darzustellen.
0: Ebenfalls nicht neu, aber immer wieder beachtenswert, dass die Hälfte der Konzerte etwa auch im Umland stattfinden, zum Teil bis 100 Kilometer entfernt. Oldenburg, Jever, Kloppenburg, Papenburg. Also gewissermaßen auch ein Musikfest Niedersachsen?
1: Wollen wir Hannover mal in der Zentrale der Regierung fragen? Ja, aber Nordwest-Niedersachsen, sagen wir mal so. Das ist für mich ein heimatlicher Raum. Ich nenne das einfach so. Ne, wir haben fast dasselbe Plattdütsch, man möge mir Details hier und da, die anders sind, mal verzeihen. Aber im Prinzip ist das von der holländischen Grenze bis Hamburg, Sie haben es gesagt, von Meppen in dieser wunderbaren Gymnasialkirche, ist alleine schon fürs Auge, für die Erfahrung, diesen wunderbaren Raum wertzunehmen, selber Architekt des Schloss Clemens Wert gemacht hat, Emsland. Also das ist also ein richtiges Mini-Festival im Landkreis Emsland. Wir haben ein Mini-Festival im Landkreis Friesland, im Bereich Cuxhaven, das ist auch ein großer Landkreis, gehört auch zu den Metropolregionen. Die Landräte sind an Bord. Das schärft das Wir-Gefühl und auch eine regionale Identität im Nordwesten für die Dinge, die ja mal irgendwie mit der Orgellandschaft schon mal markiert sind und so weiter.
0: Was die Finanzierung angeht, die Stadt Bremen stellt nicht mehr genug Unterstützung zur Verfügung fürs eine oder andere. Ist die Festivalfinanzierung spürbar schwieriger geworden?
1: Naja, das ist, glaube ich, überall, dass die Festivalfinanzierungen schwieriger geworden sind. Wir sind sehr stolz, dass Bremen auch den Beitrag gehalten hat für dieses Jahr und auch für nächstes Jahr im Haushalt verankert hat. Gleichwohl sind hier und da auch immer andere Mittel weg, aber wir konnten das zum großen Teil auch kompensieren durch ein großes und starkes Engagement der privaten Wirtschaft und von Stiftungen und Privatpersonen, weil da eben auch diese identitätsstiftende Haltung des Festivals sehr deutlich unterstrichen gewünscht und gefördert wird. Das, was wir in Konzerten hier erleben, dieses Miteinander, dieses gemeinsame Hören, der Austausch, nicht nur vorher in den Pausen und hinterher, da bleibt ja was.
0: Ja, man hat schon den Eindruck, dass auch die Sponsoren und die Mäzene und die das alles unterstützen, die Stiftung nicht nur so einen Haken an der Liste machen und sagen, dieses Konzert machen wir auch noch, sondern dass die wirklich auch mit Eifer dabei sind bei überraschenden und spannenden Konzerten.
1: Es ist so, dass, Sie nennen es richtig, es ist mit Herz und Haut und Haaren und viel Verstand wird das privat zu 60% getragen hier. Das ist ein Vertrauensmodell, was über jetzt im 37. Jahr befindlich, über diese vielen Jahre gewachsen sind, zum Teil schon mit Generationswechseln. Und insofern zeigt es auch, dass eine Qualität in Kontinuität, wenn sie so verstanden wird und gefördert wird, auch die Gemeinschaft stärkt. Und dann wird die Kultur in dieser Form auch wirklich vielleicht zu einem wichtigen sozialen Faktor, aber vielmehr noch zu einem Bildungsfaktor, weil er quasi beispielhaft beim quasi Mitnehmen, ach, geh doch mal rein, das tut doch nicht weh. Und ich zitiere dann immer gerne den früheren Kultursenator Stölzel in Berlin, der sagte, wir müssen unseren Kindern wieder Kathedralen zeigen. Das ist dieses an die Hand nehmen, wir erleben das einfach mal. Und das Ergebnis ist, ich sage mal so 99,9%, was bei mir jedenfalls ankommt, ist so, war wieder toll und wir freuen uns auf nächstes Jahr.
0: Thomas Albert, vielen herzlichen Dank. Alles Gute, schönes Festival wünsche ich.
1: Danke für das Gespräch.
0: Und heute geht's los mit der großen Nachtmusik, das Musikfest Bremen. Lohnt sich wirklich da mal ins reichhaltige Programm zu schauen. Am 4. September geht's dann zu Ende. Und auch sie ist mit dabei, Hornistin Sarah Willis, hier mit dem Havana Lyceum Orchestra.

morgen Abend in der Stadthalle in Cloppenburg zu erleben im Rahmen des Musikfests Bremen. Mozart Imambo heißt das Programm. Sarah Willis zusammen mit dem Havanna Lyceum Orchestra. Eben haben wir sie mit Mozart gehört. Dritter Satz aus dem S-Dur-Konzert. 8:48 Uhr.

Das Alliage Quintett, vier Saxophone, ein Klavier mit Germain Taillefer. Das war die Serenade H-Moll. Itamar Golan und Julian Rachlin jetzt mit Beethoven.

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1: Um 9 Uhr mit Claudia Drews. Hundertschaften der Feuerwehr kämpfen in der Eifel bei Düren weiter gegen den großen Waldbrand. 5 Einsatzkräfte wurden bei den Löscharbeiten verletzt. Das Feuer hat sich in der Nacht nicht weiter ausgebreitet, hieß es nach der ersten Lagebesprechung heute Morgen. Aus der NDR-Nachrichtenredaktion Thomas Kuhlmann.
2: Über dem Hürtgenwald steht keine große Rauchsäule mehr. Die Nacht war gut, sagte Landrat Nolten. Heute kommen zusätzliche Löschhubschrauber dazu. Die Bundeswehr hat Schneisen in den Wald geschlagen, um das Feuer auszubremsen. Inzwischen sind 1400 Kräfte vor Ort. Neben Feuerwehrleuten sind das Polizei, Rettungssanitäter, Bundeswehr, Männer und Frauen vom Technischen Hilfswerk. Danke an alle Helfer, hat jemand auf ein Schild am Ortseingang gesprayt. Die Flammen stehen 100 Meter vor dem Ortsteil Gai. Die 2000 Einwohner dürfen laut WDR weiter nicht zurück in ihre Häuser. Die Polizei kontrolliert die Zufahrtsstraßen. Fast alles hängt jetzt vom Wetter ab. Der Wind soll im Laufe des Tages wieder zunehmen. Regen wird in der Eifel heute nicht erwartet.
1: Blaualgen breiten sich in der Ostsee und in vielen Seen in Schleswig-Holstein und Mecklenburg-Vorpommern immer weiter aus. Auf Satellitenbildern des Bundesamtes für Seeschifffahrt und Hydrographie sind große Algenteppiche zu sehen. Sie ziehen sich von den Küsten zwischen Rostock und Hiddensee bis zur dänischen Küste. Aus der NDR-Nachrichtenredaktion Karl Schreiber.
3: Wegen der Blaualgen rät das Gesundheitsministerium in Mecklenburg-Vorpommern, Badestellen zu meiden, wo viele Blaualgen zu sehen sind. Man erkennt sie daran, dass das Wasser bläulich-grün getrübt ist. Wenn man im Wasser ab Kniehöhe seine Füße nicht mehr erkennen kann, dann sollte man aufs Schwimmen und Baden verzichten. Betroffen von den Blaualgen sind im Nordosten etwa die Küsten bei Kühlungsborn und Heiligendamm. In Schleswig-Holstein gibt es deswegen sogar an einigen Seen Badeverbote. Die betroffenen Seen liegen alle im Kreis Rendsburg-Eckernförde. Für Badestellen an der Ostsee, etwa in Sierksdorf und Scharbeutz, gibt es Badewarnungen.
1: US-Präsident Trump hat angekündigt, die Straße von Hormus zum Territorium der USA zu erklären. Dies werde geschehen, sobald der Iran besiegt sei, so Trump in einer Rede. Aus Washington, Samuel Jakisch.
4: Es ist nicht die erste verbale Annexion fremden Staatsgebiets durch den US-Präsidenten. Im Laufe seiner zweiten Amtszeit hatte Trump bereits ähnliche Andeutungen einer US-Expansion mit Bezug auf Kanada, Grönland, Panama, Venezuela und dem Gazastreifen gemacht, um jeweils diplomatische Zugeständnisse zu erzwingen. Der stellvertretende Außenminister Irans, Qasem Gharibabadi, schrieb auf der Online-Plattform X, die Straße von Hormus lasse sich weder mit einem Flugzeugträger noch durch eine Wahlkampfrede einnehmen. Die freie Schifffahrt in der wichtigen Handelsstraße von Hormus ist bereits seit Beginn der US-Angriffe auf Iran ein Streitpunkt zwischen den Kriegsparteien.
1: Rund 80.000 Jungen und Mädchen in Niedersachsen haben heute ihren ersten Schultag. Landesweit bittet die Polizei alle Autofahrer, besonders vorsichtig zu fahren. Und der Kinderschutzbund weist nochmal darauf hin, dass Eltern oft mehrere hundert Euro für Bücher, Hefte, Stifte, Ranzen und Schultüte bezahlen müssen und dass arme Familien dafür Zuschüsse beantragen können. Die Angabe 80.000 Erstklässler ist eine Schätzung des Kultusministeriums. Insgesamt gehen in Niedersachsen knapp 900.000 Kinder und Jugendliche zur Schule. Noch nie gab es so viele Lehrkräfte im Land. Alle höheren Jahrgänge mussten schon am Donnerstag wieder zur Schule. Das waren die Nachrichten. Das Wetter in Norddeutschland: heiter bis sonnig, stellenweise Schauer und Gewitter möglich. 20 Grad auf Sylt bis 35 Grad in Penkun. Morgen neben vielen Wolken auch etwas Sonne mit einzelnen Schauern bei 20 bis 25 Grad. Schau noch schnell auf den Montag: wechselhaft, neben Sonne auch Regen, 18 bis 23 Grad. Es ist 9.04 Uhr.
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5: Am Samstag mit Musik aus Kuba. Esperanza heißt dieses Stück von Ramon Cabrera, bekannter kubanischer Komponist, 1993 gestorben. Wir hören die Cellistin Camille Thomas. Guten Morgen.

0: Amit Thomas zusammen mit dem staatlichen Sinfonieorchester Armeniens, ein Chanson von Ramon Cabrera, Esperanza heißt das. Und alle, die heute was zu feiern haben, die jemand kennen, der was zu feiern hat oder die einfach mal für sich ein Stück Musik gerne hören möchten, die sind später richtig bei Ralica Nikolov in Klassiker auf Wunsch ab 10. Guten Morgen, Ralica.
1: Guten Morgen, Philipp.
0: Es ist noch ein bisschen Platz in der Sendung.
1: Ja, ich setze mich immer sehr dafür ein, dass wir auch genügend Platz für spontane Wünsche lassen. Und ich finde es ganz schön, man hat ja drei Möglichkeiten, sich zu beteiligen. Man kann eine E-Mail schicken an klassikaufwunsch@ndr.de. Man kann auch anrufen. Die Nummer ist kostenfrei 08000 11 77 57. Und es gibt die Möglichkeit über die NDR Kultur App, über unseren Messi da. Da kann man schreiben oder auch eine Nachricht hinterlassen. Und das haben schon etliche natürlich gemacht. Und wir versuchen da immer so eine kleine Mischung hinzubekommen.
0: Auch immer sehr schön, wenn man dann hört, jemand anderes hat sich das gewünscht. So, also ja. Selbst wenn man sagt, ist jetzt vielleicht nicht ganz so meins. Ja. Für kurze Zeit kann man sagen, ach, das ist das Herzensstück von irgendjemand anders. Und es ist auch immer ganz schön, wenn man die Stimmen noch mal hört, der Hörerinnen und Hörer. Aber man kann natürlich, wenn man es nicht möchte, auch dazu sagen, senden Sie das bitte nicht.
1: Geht ja, auch. Ja, genau, das geht alles. Wir zwingen hier keinen. Ich freue mich nachher auch auf Geschichten. Also wenn Sie zum Beispiel eine schöne Geschichte haben zu der Musik, da werde ich nachher gleich, hoffentlich erreiche ich Sie, eine Hörerin anrufen, die Leonard Bernstein noch ganz spät, kurz vor seinem Tod erlebt hat in einer Probe. Und wir haben auch die Aufnahme sogar rausgesucht von dem Konzert mit Beethovens 7. Symphonie. Also solche Geschichten sind dann immer besonders anrührend.
0: Auch schöne Erinnerungen nochmal. Klassikerwunsch mit Ralica Nikolov. Gleich ab 10. Ralica, vielen Dank. Schöne Sendung später.
1: Und dir auch noch.

0: Janos Balint, zusammen mit Paul Palikowicz, Flöte und Gitarre, zusammen mit dem Budapester Streichorchester aus dem Konzert für Flöte, Gitarre und Streichorchester von Ferdinando Carulli war das der erste Satz. Es ist 9.24 Uhr.
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0: Ah, nicht immer so alles, wie es aussieht. Das gilt natürlich auch in unserer medienvernetzten Welt. So beginnen die Mediathekentipps von Silke Lamann-Lammert.
2: Gescheiteltes Haar, teures Jackett, perfekt sitzende Krawatte. Wie aus dem Ei gepellt, skypt Investmentbanker James mit Kunden in London.
3: Es geht um die Maximierung einer Kapitalanlage in einem dynamischen Umfeld. Gentlemen, ich rufe später zurück.
2: Nachdem er aufgelegt hat, senkt sich die Kamera und wir sehen die Pyjama-Hose unter seinem Blazer. James befindet sich auch nicht an der New Yorker Börse, sondern in Wakefield, einer psychiatrischen Klinik in New South Wales. Vor seinem Zusammenbruch war er tatsächlich Banker. Andere Patienten hingegen sind nicht die, für die sie sich halten.
4: Kümmern Sie sich nicht um ihn. Er denkt, er sei Harold Holt. Der Premierminister, der in den 60er Jahren verschwunden ist.
2: Es gibt viel zu lachen in Wakefield, aber die australische Serie macht sich nicht über die Patienten lustig, sondern erzählt voller Empathie, warum sie in der Klinik gelandet sind.
5: Wir haben alle mal beängstigende Gedanken. Der Trick ist, sich nicht von ihnen kontrollieren zu lassen.
2: Im Zentrum der Geschichte steht der Pfleger Nick, der mit Dämonen aus seiner eigenen Vergangenheit zu kämpfen hat. Eine boshafte Stationsschwester namens Linda gibt es auch.
6: Du hast mich für Mittwochabend eingeteilt. Du weißt, ich habe Tickets für ein Konzert. Das ist Absicht.
2: Aber, und das macht die Qualität der Serie aus, auch Linda ist eine vielschichtige Figur.
7: Versuchen wir doch, ein wenig Schärfe aus dem Gespräch zu nehmen, okay?
2: Mit Witz, Mitgefühl und gelegentlichen Stepptanzeinlagen erzählt Wakefield vom Alltag in der Psychiatrie. Unbedingt sehenswert. Alle 8 Folgen in der Arte Mediathek. Passend zur neuen Staffel der Serie Doppelhaushälfte eröffnet das ZDF einen Blick hinter die Kulissen.
8: Wahrscheinlich habe ich mehr von Andi, als mir lieb ist. Aber wir haben alle ein bisschen was von unseren Figuren, die wir hier spielen.
2: Sagt Milan Peschel, der den Berliner Kleinbürger Andi Knuppe verkörpert. Seines Zeichens Ehemann der geschäftstüchtigen Tracy Knuppe.
8: Das mag ich irgendwie an Andi, dass er so 1:1 immer und so pur ist. Also das Herz liegt ihm so quasi auf der Zunge irgendwie. Ja. Während sie ja total verschlagen ist. Ja. Also sie wittert ja überall in ihr Chef.
2: Minkai Fanti musste sich für ihre Rolle rosa Strähnchen färben und kreischend pinke Gelnägel aufkleben lassen.
9: Das ist auch eine Figur, die sich einen Scheißdreck schert, was andere denken. Im Gegensatz zu Minkai ist Tracy so, dass sie sich, das ist ihr total wurscht.
2: Backstage Doppelhaushälfte, Blick hinter den Gartenzaun.
10: Und für den Scheiß zahle ich GEZ? Oder was?
2: Das höchst amüsante Making-of zur neuen Staffel der Kultserie. Abrufbar im ZDF-Streaming-Portal. Deutschland in der Nachwendezeit. In einem Hotel lernt Jella, eine junge Frau aus der ostdeutschen Provinz, den Risiko-Investmentbanker Philipp kennen.
11: Was machen Sie denn hier?
12: Ich wohne hier. Im Hotel vorübergehend.
11: Probezeit?
2: Jella mit Nina Hoss und David Striso in den Hauptrollen ist einer der Filme der Christian-Petzold-Reihe auf Arte. Der Regisseur, der für die psychologische Tiefenschärfe seiner Figuren bekannt ist, zählt international zu den erfolgreichsten deutschen Filmemachern.
11: Ich habe da noch eine Bitte, Jella. Ich habe da eine Sache, wo ich jemanden bräuchte, der mich begleitet.
2: Jella, Phoenix, Undine und 3 weitere Filme von Christian Petzold noch bis Anfang November in der Mediathek von Arte.
0: Das waren die Streaming- oder Mediatheken-Tipps von Silke Lamann-Lammert.

sehr viel orientalischen Farben und orientalischem Flair. Und es hätte ebenso gut eine Filmmusik aus den 50er oder 60er Jahren des vergangenen Jahrhunderts sein können, zu so einem exotischen Sujet, wie man so schön sagt. Es war aber die Ouvertüre zur Märchenoper Aladdin von Kurt Atterberg, aber auch ungefähr in dieser Zeit erschienen mit dem Staatsorchester Braunschweig auf NDR Kultur. Nocturne aus dem Harfenkonzert von Alexander Mossolow hören wir jetzt. Es spielt Xavier Nemestre.

0: Nocturne, der zweite Satz des Harfenkonzerts von Alexander Mossolow. Das war Xavier de Maistre zusammen mit dem WDR-Sinfonieorchester. Heute vor 5 Jahren haben die Taliban in Afghanistan die Macht übernommen, feiern das heutige Datum natürlich als Tag des Sieges, aber für mindestens die Hälfte der Bevölkerung hat da eine Zeit der Dunkelheit, der Hoffnungslosigkeit begonnen über die Situation der afghanischen Frauen. Lena Bodewein.
1: Jubel auf der einen Seite, eine Feier der angeblichen Unabhängigkeit, der stolze Tag des 15. August, so nennen es die Taliban, seit sie das Islamische Emirat Afghanistan errichtet haben. Was sie als den 15. August bezeichnen, den Tag des Sieges, war der Tag, an dem die Hoffnungen zerstört wurden, die Stimme der Freiheit verstummte und Afghanistan in die dunkelste Ära stürzte. Bahar war studierte Juristin. Sie hat für das Bildungsministerium gearbeitet. Ihre Stelle hat sie verloren, weil sie eine Frau ist und Frauen nicht arbeiten dürfen. Sie wagte es, dagegen zu demonstrieren. Wegen meines Protestes und meiner Aktivitäten wurde mein Mann auch entlassen. Seit fast 3 Jahren sind wir beide arbeitslos. Arbeitslosigkeit, Arbeitsverbot, Frauen wie Männer leiden darunter, erzählt diese Afghanin, die anonym bleiben will. All diese Veränderungen belasten uns sehr. Ich mache mir Sorgen, auch um meine Tochter, denn sie kann nichts lernen. Und ihr Vater ist arbeitslos. Das macht Männer wie Frauen große Probleme und führt zu Depressionen. Vielköpfige Familien wollen versorgt werden. Mit Glück hat noch ein Mitglied eine Stelle. Manche Frauen dürfen bei internationalen Hilfsorganisationen arbeiten, wie diese Afghanin. Auch ihr Name soll aus Sicherheitsgründen unbekannt bleiben. Ich lebe in einer großen Familie. Ich bin die einzige Person, die meine Familie finanziell unterstützt. Eigentlich schätze ich mich glücklich, weil ich immer noch Arbeit habe. Vor 5 Jahren besuchten die Mädchen in meiner Familie noch die Schule oder die Universität. Sie hatten viele Träume und Hoffnungen für ihre Zukunft. Die sind für die Hälfte der Bevölkerung Afghanistans verloren gegangen. Nach der 6. Klasse darf kein Mädchen mehr zur Schule gehen. Manche lernen heimlich weiter, aber auch die mentalen Herausforderungen sind groß. Nur im Haus zu bleiben, in Unfreiheit zu leben, gruppenhaft nennen es manche. Die Folgen des Bildungsverbots für Frauen betreffen die ganze Gesellschaft. In den vergangenen 5 Jahren konnten viele Mädchen in Afghanistan ihre Ausbildung nicht fortsetzen. Dadurch gibt es bereits weniger Ärztinnen. Wenn diese Entwicklung anhält, fürchte ich, dass wir in einigen Jahren nicht mehr genügend Ärztinnen im Land haben werden. Das wird das Leben für Frauen und Mädchen, die medizinische Versorgung durch Ärztinnen benötigen, erheblich erschweren. Die Hilfsorganisationen, die noch im Land sind, mussten viele Gesundheitseinrichtungen schließen. Die internationalen Hilfen sind drastisch zurückgegangen. Die langsam ins Land kommenden Touristen, auch lokale Ladenbetreiber und Hoteliers, sind angetan davon, wie groß die Sicherheit auf den Straßen jetzt ist. Denn bewaffnete Taliban sind allgegenwärtig. Doch für Frauen ist Sicherheit nicht nur eine Frage der Überwachung. Ich habe keine innere Ruhe mehr wie noch vor 5 Jahren. Wenn ich ins Büro gehe, mache ich mir oft Sorgen, weil ich nicht weiß, was passieren kann. Es sind immer Stress und Angst im Spiel. Und ich fühle mich psychisch nicht sicher. Nicht die Hoffnung zu verlieren, das wird für Frauen in Afghanistan immer schwerer.

Schuberts Forelle von Franz Liszt fürs Klavier gesetzt und von Jewgeni Kissin gespielt. Gleich ab 10, Klassik auf Wunsch. Ich bin Philipp Schmid. Einen glücklichen Samstag.

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1: Um 10 Uhr mit Claudia Drews. Der große Waldbrand bei Hürtgenwald in Nordrhein-Westfalen beschäftigt weiter hunderte Einsatzkräfte. Sie versuchen, den Brand mit Hubschraubern aus der Luft zu löschen. Aus Hürtgenwald, Pierre Dickmanns.
2: Der Wind ist in der Nacht abgeflacht. Das heißt, die Feuerwehrleute konnten zumindest dafür sorgen, dass der Brand sich nicht weiter ausbreitet. Inzwischen habe ich hier aber den Eindruck, dass der Wind in den letzten Minuten doch deutlich aufgefrischt hat und damit auch die Sorge der Einsatzkräfte. Denn der Wind, das hat sich in den letzten Tagen hier herausgestellt, ist wohl einer der entscheidenden Faktoren bei der Ausbreitung des Brandes. Und deswegen wird jetzt hier um mich herum allerhand technisch schweres Gerät aufgefahren. Und ich hatte auch die Möglichkeit, mit dem Einsatzleiter kurz zu sprechen. Der hat mir jetzt gesagt, die Lage ist weiter unübersichtlich. Man hat den Brand besser unter Kontrolle als gestern noch. Aber von Entwarnung kann hier definitiv noch keine Rede sein.
1: Heute läuft die sogenannte Waffenruhe zwischen den USA und dem Iran aus und neue Verhandlungen sind erst einmal nicht absehbar. Aus Teheran hieß es, man habe dazu noch keine Entscheidung getroffen. Laut Außenministerium laufen nur Gespräche mit dem Oman über neue Handelsrouten im Persischen Golf. Die USA könnten die Straße von Hormus nicht einnehmen, weder mit einem Flugzeugträger noch mit einer Wahlkampfrede. US-Präsident Trump hatte vorher angekündigt, die Meerenge unter amerikanische Kontrolle zu stellen, sobald der Iran besiegt sei. Blaualgen breiten sich in der Ostsee und in vielen Seen in Schleswig-Holstein und Mecklenburg-Vorpommern immer weiter aus. Auf Satellitenbildern des Bundesamtes für Seeschifffahrt und Hydrographie sind große Algenteppiche zu sehen. Sie ziehen sich von den Küsten zwischen Rostock und Hiddensee bis zur dänischen Küste. Aus der NDR-Nachrichtenredaktion Karl Schreiber.
3: Wegen der Blaualgen rät das Gesundheitsministerium in Mecklenburg-Vorpommern, Badestellen zu meiden, wo viele Blaualgen zu sehen sind. Man erkennt sie daran, dass das Wasser bläulich-grün getrübt ist. Wenn man im Wasser ab Kniehöhe seine Füße nicht mehr erkennen kann, dann sollte man aufs Schwimmen und Baden verzichten. Betroffen von den Blaualgen sind im Nordosten etwa die Küsten bei Kühlungsborn und Heiligendamm. In Schleswig-Holstein gibt es deswegen sogar an einigen Seen Badeverbote. Die betroffenen Seen liegen alle im Kreis Rendsburg-Eckernförde. Für Badestellen an der Ostsee, etwa in Sierksdorf und Scharbeutz, gibt es Badewarnungen.
1: In Niedersachsen haben heute 80.000 Mädchen und Jungen ihren ersten Schultag. Gleichzeitig greift der Rechtsanspruch auf Ganztagsbetreuung. Aus Hannover, Bertil Starke.
4: Die Erstklässlerinnen und Erstklässler haben ein Recht auf 8 Stunden Unterricht und Betreuung am Tag. Nach Angaben des Landes sind die meisten Grundschulen hier in Niedersachsen darauf gut vorbereitet. Ein Großteil habe eigene Angebote organisiert, die übrigen kooperierten meist mit Horten und anderen Schulen. Kultusministerin Hamburg bezeichnet es als beeindruckend, dass alles bis zu diesem Sommer geklappt habe. Gleichzeitig bittet die Grünen-Politikerin um Geduld. Zu Beginn werde es an einigen Schulen noch ruckeln. Die CDU im Niedersächsischen Landtag sieht den Start des Rechtsanspruches auf Ganztagsbetreuung deutlich kritischer. Unklare Regelungen und eine unzureichende Finanzierung würden eine verlässliche Umsetzung vor Ort gefährden.
1: In Berlin werden heute zehntausende Raver zur Technoparade Rave the Planet erwartet. Zum Start am Nachmittag ist eine Schweigeminute geplant für die Opfer des Anschlags auf den Christopher Street Day vor 3 Wochen. Der Bereich um die Veranstaltung im Tiergarten ist laut Polizei abgesperrt. Rund 1500 Beamte sind im Einsatz. Rave the Planet findet zum 5. Mal in Berlin statt, als Nachfolgerin der Love Parade. Das waren die Nachrichten. Das Wetter in Norddeutschland: heiter bis sonnig, stellenweise Schauer und Gewitter möglich, 20 Grad auf Sylt bis 35 Grad in Penkun. Morgen neben vielen Wolken auch etwas Sonne mit einzelnen Schauern bei 20 bis 25 Grad. Es ist 10.04 Uhr.
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5: Einen schönen guten Morgen wünsche ich Ihnen. Ich hoffe, Sie haben es gerade gut und gemütlich und hören gerne Radio. Herzliche Einladung von mir. Gestalten Sie gern diesen Vormittag mit. Erzählen Sie uns, warum diese oder jene Musik Sie so besonders berührt. Wolfgang Sawallig aus Cuxhaven hört uns schon seit 40 Jahren zu. Danke, kann man da nur sagen. Er möchte gern etwas aus dem Ballett Der Goldene Pavillon von Hans-Hendrik Weding hören. Das ist das Zwischenspiel mit der NDR Radio Philharmonie unter Leitung von Klaus Rohrer.

Die NDR Radioflamonie, dirigiert von Klaus Rohrer, mit diesem Zwischenspiel aus dem Ballett Der Goldene Pavillon von Hans-Henrik Weding. NDR Kultur, Klassik auf Wunsch, eine Sendung für die ganze Familie, finde ich. Und Sie können sich, ihr könnt euch aktiv beteiligen, kostenlos per Telefon, Anruf unter 08000 11 77 57. Man kann eine E-Mail schreiben an klassikaufwunsch@ndr.de oder über unsere NDR Kultur App schreiben oder auch gerne eine Sprachnachricht aufnehmen und uns gern auch dazu sagen, warum diese oder jene Musik gerne gespielt werden sollte. Tanja Kaschner hat sich früh gemeldet aus Bremen. Im Auftrag ihres Vaters, sie sagt, der mit Sicherheit einer unserer treuesten Hörer ist, dafür schon mal ganz lieben Dank. Und leider liegt er gerade im Krankenhaus, wurde gerade operiert und hat darüber den Geburtstag seiner so geliebten Frau vergessen. Und das grämt ihn sehr und er möchte das gerne mit einer Musik für seine Frau Angela wieder gut machen. Und Tanja Kaschner kann das gar nicht gut aushalten, wenn ihr Vater sich grämt. Und deswegen ist es ein Herzenswunsch auch von ihr. Angela findet Cameron Carpenter großartig und Bach soll's sein. Hier ist Cameron Carpenter mit der Gieg aus der französischen Suite Nummer 5 G-Dur von Johann Sebastian Bach. Mit allen guten Wünschen nach Bremen.

Cameron Carpenter mit der Jig aus der französischen Suite Nummer 5 G-Dur von Johann Sebastian Bach. Richard Senft hat uns gerade angerufen aus Schleswig. Seine Frau Gitti und er sind große Fans von Luciano Pavarotti. Und er schreibt vor allem wegen seiner Interpretationen, die aus dem Herzen und echtem Gefühl kommen. Italien besuchen sie auch gerne, zumal Richard Senft früher eine entfernte Verwandte in Rom hatte. Hier ist Luciano Pavarotti mit Nessun Dorma.

0: Ness Wundorma aus der Oper Turandot von Giacomo Puccini mit Luciano Pavarotti und dem London Philharmonic Orchestra unter Leitung von Zubin Mehta. NDR Kultur Klassik auf Wunsch. Sie können sich gerne noch beteiligen. Wir haben noch Platz für spontane Wünsche. Sie können uns anrufen. Finden Sie alles im Netz ndr.de/kultur unter der Sendung Klassik auf Wunsch. Und Sie können natürlich auch eine kleine Nachricht hinterlassen.
1: Schönen guten Morgen, mein Name ist Thomas Roseburg, wohne in Hamburg, ein großer Österreich-Liebhaber. Ich wünsche mir von Josef Strauss Dorfbalm aus Österreich.

Der Walzer Dorfschwalben aus Österreich von Josef Strauß mit den Wiener Philharmonikern unter Leitung von Riccardo Muti bei Klassik auf Wunsch auf NDR Kultur. Kai Pabst möchte seinen Vater überraschen, der nach dem Tod seiner Frau jetzt allein zu Hause ist. Und er hat ihm sozusagen geschrieben: Lieber Papi, es ist bewundernswert, mit welcher Kraft du distinguiert deinen Alltag schaffst. Wir alle staunen. Und da du oft erzählt hast, wie sehr du dich freust, einen Bariton zu hören, der auch verständlich singt, hiermit ein herzlicher Sommergruß. Melancholie pur, mit Umarmung, dein Sohn Kai.

Der Lindenbaum aus der Winterreise von Franz Schubert, Dietrich Fischer-Dieskau und Gerald Moore. Edwin Seebode aus Martfeld erinnert sich mit der folgenden Musik an sein Musikabitur, das schon ein Weilchen her ist, schreibt er uns. Da sollte er sich was möglichst Gescheites zum Thema Programmmusik einfallen lassen und dachte sich, mal nicht die so bekannte Moldau aus dem Zyklus Mein Vaterland von Friedrich Smetana, sondern aus Böhmens Hain und Flur. Und diese Musik möchte er jetzt nach langer Zeit mal wieder hören.

0: Das Radiosinfonieorchester Prag unter Leitung von Peter Popelka mit aus Böhmens Hain und Flur aus dem Zyklus Mein Vaterland von Friedrich Smetana.
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0: Moritz Hürtgen, Chefredakteur des Satiremagazins Titanic, hat den Ängsten einen Gedichtband gewidmet. Der Schauspieler Bjarne Mädel, der Darsteller für kauzige Typen wie den Bürodeppen, den Dorfpolizisten oder den Tatortreiniger, liest nun eines von Hürtgens Angstgedichten. Angst vor konkreter Poesie.
2: Ich finde das ehrlich tierisch dumm. Die schreiben was und brechen's. Wenn so 15 Zeilen stehen, kann man sich einen Baum ansehen. Sie setzen Wörter, wie es gerade passt. Sie sind mir allesamt verhasst, wie sie die Regeln ignorieren und Lyrikpreise abkassieren.
0: Angst vor konkreter Poesie von Moritz Hürtgen, gelesen von Bjarne Mädel. Und das ist ein Wunsch von Britta Sievers. Sie hat uns geschrieben, dass sie eine kleine Mini-Auszeit in der Lüneburger Heide verbringt und gerne einen Ausflug macht und auch gerne etwas hört, was dazu passt. Vielleicht ja dies.

0: zum Ausflug in die schöne Landschaft der Lüneburger Heide. Ein bisschen Bach, Johann Sebastian Bach. Die Courante aus seiner Suite für Cello Solo Nummer 2, D-Moll, hier gespielt von Jacqueline Dupré. 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
1: Hallo liebe Frau Nikolauf, können Sie mir bitte Ombra Mai Fu spielen für meinen Vater Herbert Engel und meine Freundin Uta Herbst? Ich bin Ihnen sehr verbunden und genieße Ihre Sendung. Ihr Dietmar Engel aus Hannover. Dankeschön.

Ombra Mai Fu aus Händels Oper Xerxes mit Andreas Scholl und dem Orchestra of the Age of Enlightenment unter Leitung von Roger Norrington. Santiago Farrell hat sich über die NDR Kultur App gemeldet. Er möchte gern Conga del Fuego Nuevo hören, hier mit Gustavo Dudamel am Pult.

Das Simón Bolívar Youth Orchestra of Venezuela unter Leitung von Gustavo Dudamel mit Conga del Fuego Nuevo von Arturo Márquez. Auf Wunsch von Felicitas Schlui aus Braunschweig, etwas aus La Traviata. Sie ist immer in der Bregenzer Seebühne dabei.

0: Das Trinklied aus La Traviata mit dem Bayerischen Staatsorchester und Carlos Kleiber und mit Iliana Kodrobasch und Placido Domingo.
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2: Um 11 Uhr mit Claudia Drews. Hundertschaften der Feuerwehr kämpfen in der Eifel bei Düren weiter gegen den großen Waldbrand. 5 Einsatzkräfte wurden bei den Löscharbeiten verletzt. Das Feuer hat sich in der Nacht nicht weiter ausgebreitet, hieß es nach der ersten Lagebesprechung heute Morgen. Aus der NDR-Nachrichtenredaktion Thomas Kuhlmann.
3: Über dem Hürtgenwald steht keine große Rauchsäule mehr. Die Nacht war gut, sagte Landrat Nolten. Heute kommen zusätzliche Löschhubschrauber dazu. Die Bundeswehr hat Schneisen in den Wald geschlagen, um das Feuer auszubremsen. Inzwischen sind 1400 Kräfte vor Ort. Neben Feuerwehrleuten sind das Polizei, Rettungssanitäter, Bundeswehr, Männer und Frauen vom Technischen Hilfswerk. Danke an alle Helfer, hat jemand auf ein Schild am Ortseingang gesprayt. Die Flammen stehen 100 Meter vor dem Ortsteil Gai. Die 2000 Einwohner dürfen laut WDR weiter nicht zurück in ihre Häuser. Die Polizei kontrolliert die Zufahrtsstraßen. Fast alles hängt jetzt vom Wetter ab. Der Wind soll im Laufe des Tages wieder zunehmen. Regen wird in der Eifel heute nicht erwartet.
2: Heute läuft zwischen den USA und dem Iran offiziell die ursprünglich geplante Waffenruhe aus und neue Verhandlungen sind nicht absehbar. Aus Teheran hieß es, man habe dazu noch keine Entscheidung getroffen. Die USA könnten die Straße von Hormuz nicht einnehmen, weder mit einem Flugzeugträger noch mit einer Wahlkampfrede. US-Präsident Trump hatte vorher angekündigt, die Meerenge unter amerikanische Kontrolle zu stellen, sobald der Iran besiegt sei. Faktisch ist die Straße von Hormuz seit Wochen blockiert. Blaualgen breiten sich in der Ostsee und in vielen Seen in Schleswig-Holstein und Mecklenburg-Vorpommern immer weiter aus. Auf Satellitenbildern des Bundesamtes für Seeschifffahrt und Hydrographie sind große Algenteppiche zu sehen. Sie ziehen sich von den Küsten zwischen Rostock und Hiddensee bis zur dänischen Küste. Aus der NDR-Nachrichtenredaktion Karl Schreiber.
4: Wegen der Blaualgen rät das Gesundheitsministerium in Mecklenburg-Vorpommern, Badestellen zu meiden, wo viele Blaualgen zu sehen sind. Man erkennt sie daran, dass das Wasser bläulich-grün getrübt ist. Wenn man im Wasser ab Kniehöhe seine Füße nicht mehr erkennen kann, dann sollte man aufs Schwimmen und Baden verzichten. Betroffen von den Blaualgen sind im Nordosten etwa die Küsten bei Kühlungsborn und Heiligendamm. In Schleswig-Holstein gibt es deswegen sogar an einigen Seen Badeverbote. Die betroffenen Seen liegen alle im Kreis Rendsburg-Eckernförde. Für Badestellen an der Ostsee, etwa in Sierksdorf und Scharbeutz, gibt es Badewarnungen.
2: Heute finden in mehreren Städten Deutschlands Demonstrationen zum Christopher Street Day statt, unter anderem in Neustrelitz, Peine und Uelzen. Auch in Lübeck wollen tausende Menschen für Vielfalt und Toleranz auf die Straße gehen. Allerdings ist der Hauptbahnhof am Wochenende gesperrt. Der Vorsitzende des Lübecker CSD, Christian Till, sagte auf NDR Info, er hoffe trotzdem auf viele tausend Teilnehmer.
5: Wir hoffen sehr, sehr, sehr zunächst auf die Solidarität der Menschen in Lübeck, die dann ja erstmal nicht auf den Bahnhof so sehr angewiesen sind, dass sie sich sozusagen an unsere Seite stellen, mit uns gehen und Lübeck-Straßen nochmal extra bunt machen werden. Und dann hoffe ich, dass sich die Community, die anreisen möchte, jetzt von dem Schienenersatzverkehr nicht abschrecken lassen. Das ist ja jetzt nicht, dass Lübeck nicht erreichbar ist. Es ist ein Schienenersatzverkehr, der verkehrt zum größten Teil halbstündlich.
2: Christian Till, Vorsitzender des Lübecker CSD. Das waren die Nachrichten. Das Wetter in Norddeutschland, im Osten und Südosten länger sonnig, im Westen und Nordwesten dichte Wolken mit Schauern oder Gewittern. 20 Grad auf Sylt, 30 in Lüneburg bis 35 Grad in Vorpommern. Morgen im Nordwesten wolkig, im Süden und Osten heiter und nur noch 20 bis 25 Grad. Zum Wochenbeginn wechselhaft bei 18 bis 23 Grad. Es ist 11.04 Uhr.
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0: Einen möglichst schönen, angenehmen Vormittag wünsche ich Ihnen. Die Klassik auf Wunschinsel ist noch 2 Stunden zugänglich. Aus der friesischen Wede, südwestlich des Jadebusens gelegen, kommt der folgende Wunsch von Hinrich Frerichs. Er möchte an die fast vergessene Komponistin Maria Margherita Grimani erinnern.

0: Eine interessante Komponistin des Barock, Maria Margherita Grimani. Das war die Sinfonia zum Oratorium La Visitazione di Santa Elisabetta mit Il Gusto Barocco unter Leitung von Jörg Hallubeck. Wundervoll, wie Sie Klassik auf Wunsch gestalten mit Ihren Musikwünschen und Ihren Anrufen.
1: Hallo, hier spricht Veronika Reger aus Hamburg. Ich wünsche mir aus dem Violinkonzert von Edward Elgar den zweiten Satz.
0: Bitteschön.

0: Christian Tetzlaff und das BBC Philharmonic Orchestra mit dem langsamen Satz des H-Moll-Violinkonzerts von Edward Elgar. NDR Kultur, Klassik auf Wunsch. Kurz vor der Sendung konnte ich mit Barbara Meiners aus Bremen sprechen. Guten Morgen, Frau Meiners.
1: Guten Morgen, Frau Nikolov.
0: Sie haben uns eine wirklich sehr anrührende Geschichte geschrieben. Sie waren dabei am 19. August 1990 beim letzten Konzert von Leonard Bernstein in Tanglewood und auch noch bei einer Probe vorher. Stimmt das?
1: Nicht ganz. Für die Aufführung an dem Sonntag bekamen wir keine Karten, aber für die Generalprobe. Und das war ein solcher Glücksfall, weil man dann die Arbeit an dem Stück richtig miterleben konnten und Bernstein auch total aus der Nähe erleben konnten. Das war sehr berührend, wie er dann inmitten der Probe ziemlich erschöpft wirkte und sich dann direkt vor uns setzte mit den Noten auf dem Schoß, und sein Assistent hat weitergearbeitet mit dem Orchester, und er saß vor uns und brummte ein wenig, wenn ihm etwas nicht gefiel, oder er sang mit. Das war also ganz bezaubernd, und ich konnte ihm über die Schulter gucken auf seine Noten. Und ja, das war ein großartiges Erlebnis. Und vorher auch, wie er mit dem Orchester gearbeitet hat, die einzelnen Phasen, zum Beispiel aus dem zweiten Satz von dem Beethoven-Konzert, dem 7. Symphonie, das Allegretto, wie er die einzelnen Passagen ausgearbeitet hat und immer wieder neu empfunden hat, das war hinreißend.
0: War das eine öffentliche Generalprobe oder wie sind Sie dazu gekommen?
1: Wir waren in Tanglewood gewesen zu einem anderen Konzert, was auf die Wiese schallt, also Open Lawn hieß das da, in diesem wunderbaren Gebäude, The Shed, also der Schuppen, könnte man sagen, mit der wunderbaren Akustik, und hatten ein Konzert. Und da habe ich zufällig erfahren, dass es für die Generalprobe noch Karten gäbe. Und da waren sehr wenig Leute und man konnte ganz nah dran sein. Ja. Das war auf dem Samstagmorgen von 11 bis nachmittags um 4. Und das Konzert, das letzte, sein Final Concert, wie man heute immer sagt, so trauernd, das war ausverkauft. Aber für uns war die Generalprobe ein Glücksfall, weil wir da noch viel mehr von ihm gespürt haben.
0: Er hat ja auch in Salzau in Schleswig-Holstein die Orchesterakademie geleitet. Da ja, konnte ich als Schülerin auch mal zuhören. Deswegen kann ich das so gut nachempfinden, dass das was sehr Anrührendes ist, wenn man ihn eben auch so in Aktion erlebt hat. Und dieses Final Concert, selbst da hatte er ja einen Schwächeanfall, hat dann weiter dirigiert und hat danach dann gesagt, er wird es nicht wieder machen. Er wird nur noch dann komponieren, und er ist ja dann auch im Oktober darauf 1990 gestorben.
1: Das konnte man nicht ahnen, aber ja, es war eine etwas bedrückende Stimmung, als er den langsamen Satz dirigierte. Der fängt ja so dumm, dum, lang, kurz, kurz an, hat ein bisschen etwas von einem Trauermarsch, und das hat er auch sehr ausgearbeitet, und da kamen manchen Leuten auch wirklich die Tränen. Ja. Und das war eine Stimmung, als wir ihn dann verabschiedeten, standen wir zufällig noch an seinem Auto, dann guckte er uns ganz wehmütig an und winkte, das wird man nie vergessen.
0: Aber mit ihm gesprochen haben Sie nicht direkt?
1: Nein, es war nicht die Zeit der Selfies und solcher Dinge. Ja. Man hat sich zugelächelt und gewinkt, und er hat zurückgelächelt und ein paar Worte gesagt. Ja. Und das war anrührend.
0: Vielen Dank, Barbara Meiners aus Bremen, für diese schönen Erinnerungen. Und wir hören jetzt tatsächlich aus diesem Final Concert den zweiten Satz der Sinfonie Nummer 7 A-Dur von Ludwig van Beethoven, das Boston Symphony Orchestra, dirigiert von Leonard Bernstein. Alles Gute Ihnen.
1: Herzlichen Dank.

0: Konzert von Leonard Bernstein mit dem Boston Symphony Orchestra 1990 in Tanglewood. Das war der zweite Satz der Sinfonie Nummer 7 A-Dur von Ludwig van Beethoven. 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
1: Mein Name ist Heide Brandt aus Schladen. Ich habe auf einer Autofahrt in der letzten Woche eine ungewöhnliche, mir nicht bekannte Interpretation des Erlkönig gehört. Nicht Schubert, nein, nein. Die ich ganz beeindruckend gefunden habe und ich fände es schön, wenn Sie die in Klassik auf Wunsch noch einmal senden würden. Grüße an unsere lieben Basilikums aus Erfurt, meine Familie in Jena und darüber hinaus. Ich danke Ihnen. Tschüss.

mal nicht Schubert, sondern Louis Schlottmann, der Erlkönig, hier gesungen von Johannes Held, begleitet von Doriana Tschakarowa. Corinna Fischer schreibt uns aus Hamburg, sie hat den Elfentanz von Edvard Grieg vor langer Zeit einmal selbst gespielt. In der Kürze liegt die Würze.

Der Elfentanz aus der lyrischen Suite Opus 12 von Edvard Grieg, hier gespielt von Juhani Lagerspetz. 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Hans Behn grüßt aus Malchin in Mecklenburg. Er möchte gern Geh aus, mein Herz, und suche Freud hören.

Das Kollegium Vokale Siegen mit Geh aus mein Herz und suche Freud in Klassik auf Wunsch auf NDR Kultur. Manchmal fügt es sich ja so schön, dass mehrere uns schreiben und dieselbe Musik hören wollen. Das ist gleich doppelt der Fall heute Vormittag. Erika Sake aus Wilhelmshaven möchte gern aus der Friedensmesse von Carl Jenkins das Benediktus hören für ganz, ganz viele liebe Freunde. Und Hannelore Lindert aus Aurich hat uns das auch geschrieben. Gerne mit Daniel Hope.

0: Benediktus aus der Friedensmesse von Carl Jenkins mit dem Geiger Daniel Hope, mit dem Rundfunkchor Berlin und dem Deutschen Kammerorchester Berlin unter Leitung von Simon Halsey. Wir vom NDR Kultur Klassik auf Wunschteam freuen uns immer besonders, wenn unsere Sendung die ganze Familie anspricht. Danke für Ihre Anrufe und Nachrichten.
1: Guten Tag, mein Name ist Monika Zink. Ich wünsche mir für meinen kleinen Enkel Johann
2: Conquest of Paradise von Vangelis.
1: Vielen Dank und wir haben immer viel Freude an Ihrer Sendung. Auf Wiederhören.

Jonas Kaufmann sang aus Conquest of Paradise von Vangelis. NDR Kultur, noch ein Doppelwunsch sowieso. Mozart wird viel gewünscht heute Vormittag von Günther Spiegelberg, der Wunsch, und von Susanne Wedemeyer für ihr Pflegekind Felix, 15 Jahre alt. Und es soll unbedingt Klaus Florian Vogt die Bildnisarie singen.

0: Die Bildnisarie aus der Zauberflöte von Wolfgang Amadeus Mozart mit Klaus-Florian Vogt und dem Orchester der Deutschen Oper Berlin.
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2: Um 12 Uhr mit Michael Hafke. Hundertschaften der Feuerwehr kämpfen in der Eifel bei Düren weiter gegen den großen Waldbrand. 5 Einsatzkräfte wurden bei den Löscharbeiten verletzt. Das Feuer hat sich in der Nacht nicht weiter ausgebreitet, hieß es nach der ersten Lagebesprechung heute Morgen. Aus der NDR Nachrichtenredaktion Thomas Kuhlmann.
3: Über dem Hürtgenwald steht keine große Rauchsäule mehr. Die Nacht war gut, sagte Landrat Nolten. Heute kommen zusätzliche Löschhubschrauber dazu. Die Bundeswehr hat Schneisen in den Wald geschlagen, um das Feuer auszubremsen. Inzwischen sind 1400 Kräfte vor Ort. Neben Feuerwehrleuten sind das Polizei, Rettungssanitäter, Bundeswehr, Männer und Frauen vom Technischen Hilfswerk. Danke an alle Helfer, hat jemand auf ein Schild am Ortseingang gesprayt. Die Flammen stehen 100 Meter vor dem Ortsteil Gai. Die 2000 Einwohner dürfen laut WDR weiter nicht zurück in ihre Häuser. Die Polizei kontrolliert die Zufahrtsstraßen. Fast alles hängt jetzt vom Wetter ab. Der Wind soll im Laufe des Tages wieder zunehmen. Regen wird in der Eifel heute nicht erwartet.
2: Heute läuft die sogenannte Waffenruhe zwischen den USA und dem Iran aus und neue Verhandlungen sind erstmal nicht absehbar. Aus Teheran hieß es, man habe dazu noch keine Entscheidung getroffen. Laut Außenministerium laufen nur Gespräche mit dem Oman über neue Handelsrouten im Persischen Golf. Die USA könnten die Straße von Hormuz nicht einnehmen, weder mit einem Flugzeugträger noch mit einer Wahlkampfrede. US-Präsident Trump hatte vorher angekündigt, die Meerenge unter amerikanische Kontrolle zu stellen, sobald der Iran besiegt sei. Faktisch ist die Straße von Hormuz seit Wochen blockiert. Sie ist eine der wichtigsten Handelsrouten der Welt für Öl, Gas und Düngemittel. Die Krise wirkt sich massiv auf die Preise an den Tankstellen aus. Patientenschützer haben sich dafür ausgesprochen, Hitze als Todesursache auf Totenscheinen zu vermerken. Hintergrund sind Schätzungen des Robert-Koch-Instituts, wonach tausende Menschen in diesem Sommer wegen der Hitze gestorben sind. Aus der Nachrichtenredaktion Georg Wolf.
4: Den Folgen des Klimawandels muss endlich ein Gesicht gegeben werden, sagte der Vorstand der Deutschen Stiftung Patientenschutz Brüsch der Rheinischen Post. Schließlich berechnet das Robert-Koch-Institut die Zahlen der Hitzetoten mit Hilfe von statistischen Modellrechnungen. Die genauen Zahlen kenne niemand. Brüsch fordert nun, dass auf dem Totenschein künftig festgehalten werden müsse, ob Hitze die Ursache war und wo der Tod eingetreten sei, ob im Krankenhaus, Pflegeheim oder zu Hause.
2: Die südspanische Stadt Granada ist von einem Erdbeben erschüttert worden. Einige Gebäude wurden beschädigt. Meldungen über Tote und Verletzte liegen nicht vor. Aus Madrid, Christian Sachsinger.
5: Das Erdbeben ereignete sich am frühen Morgen um kurz nach 1 Uhr und hatte sein Epizentrum im Stadtteil Alhendin. Die spanische Nachrichtenagentur EFE meldet, dass Einsatzkräfte des Zivilschutzes vorsorglich ein betroffenes Gebäude geräumt haben. Die andalusische Regionalregierung hat den Notfallplan aktiviert. In den sozialen Medien wurde die Bevölkerung zur Ruhe aufgerufen. Man solle momentan unnötige Wege vermeiden und möglichst in den Häusern bleiben. Beben der Stärke 5 auf der Richterskala werden als moderat angesehen. Das Erdbeben von Granada war in fast ganz Andalusien zu spüren, auch an den Küsten bei Almeria und Malaga.
2: Und das waren die Nachrichten. Das Wetter in Norddeutschland. Im Osten ist es länger sonnig, ansonsten teils dichter bewölkt. Dazu gibt es in West- und Südniedersachsen stellenweise Regen und Gewitter. Und das bei Temperaturen von maximal 20 Grad auf Amrum und bis 30 Grad in Osnabrück. Noch heißer wird es in Vorpommern, nämlich 35 Grad. Morgen dann gibt es mehr Wolken als Sonne. Dazu kommen vereinzelte Schauer. Im Osten ist es teils heiter. Temperaturen gehen zurück auf 20 bis 25 Grad. Ähnlich sieht es dann am Montag aus. Es gibt mal Sonne, mal Wolken, dazu einzelne Schauer und 18 bis 23 und auch am Dienstag sind es 18 bis 23 Grad. Dafür wird es vom Westen her unbeständig. Es ist 12.04 Uhr.
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0: Schönen guten Morgen. Ich hoffe, du sitzt noch im Auto und kannst dich jetzt hören.
6: Hallo, mein Name ist Amaya Paletta-Martin. Ich bin 14 Jahre alt, spiele Oboe, komme aus Oldenburg. Gerade fahre ich nach Rostock. Dort bin ich Jungstudentin an der Musikhochschule. Wir hören immer in der Kultur und ich wünsche mir das Reinicke Trio für Oboe, Klavier und Horn. Tschüss!
0: Und wir wünschen eine gute Fahrt. Und hier ist einer, der es ganz gut kann auf der Oboe.

Das Scherzo aus diesem Trio für Oboe, Horn und Klavier A-Moll von Karl Reinicke, gespielt von Albrecht Mayer, Christoph S. und Jewgenia Rubinova. 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Christine Wiesjan aus Goslar hat uns eine E-Mail geschrieben. Sie möchte gern den Eingangschor aus dem Elias von Felix Mendelssohn Bartholdy hören und sagt, weil der Text so gut auf unsere klimatische Situation passt. Hier ist eine Aufnahme mit dem MDR Rundfunkchor unter Leitung von Andres Nelsons.

Der Eingangschor, der Beginn des Oratoriums Elias von Felix Mendelssohn Bartholdy mit dem MDR-Rundfunkchor und dem Gewandhausorchester Leipzig unter Leitung von Andres Nelsons. 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Musik weckt Emotionen, Musik weckt Erinnerungen. Heino Esser aus der Wedemark, aus Wedemark hat bei uns auf NDR Kultur Mein Hut, der hat drei Ecken in der Version von Niccolo Paganini gehört. Variationen über Il Carnevale di Venezia heißt das Stück da. Und er möchte das gern für sich selbst in Erinnerung an seine verstorbene Frau hören. Es erinnert ihn an eine gemeinsame Reise nach Spanien, wo sie tatsächlich jemanden mit einem dreieckigen Hut gesehen haben. Und die Melodie ging ihnen an diesem Tag nicht mehr aus dem Sinn.

Salvatore Accardo und I Musici di Roma mit den Variationen über Il Carnevale di Venezia, so heißt diese Komposition von Niccolo Paganini. 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Ja, ein kleiner Nachtrag zum Elias von Felix Mendelssohn Bartholdy. Da hatte sich noch ein Mitglied des Kammerchors Acustico bei uns gemeldet und sich was gewünscht. Denn heute Abend in der Korn in Hannover gibt es Auszüge des Oratoriums mit dem Kammerchor Acustico und dem Jungen Orchester Hannover unter Leitung von Julian Hauptmann. Vielleicht sind Sie ja in der Nähe und neugierig, an einen Ort zu gehen, wo man sonst nicht so häufig klassische Musik hört. Wir kommen zum Wunsch von Friedemann Kluge aus Görlitz. Er möchte mit diesem für ihn schönsten aller Brahms-Lieder Gisela Zahn in Hamburg-Bergedorf ganz herzlich zum Geburtstag gratulieren, den sie genau heute bei hoffentlich bester Gesundheit feiern wird. Möge sie weiterhin stets gesund und fröhlich bleiben. Das wünscht natürlich auch das ganze Team von Klassik auf Wunsch.

Singapur mit Erlaube mir, feins Mädchen von Johannes Brahms. Jens David Buchwalz aus Marburg möchte gern was von Mozart hören, wo das Cello mal im Vordergrund steht. Und meine Kollegin hier im Team hat diese Arie ausgesucht für Sie. Heute ganz, ganz viele Mozart-Wünsche. Ich hoffe, das ist für alle was. Batti, batti, o bel masetto.

Batti, Batti, O bel Masetto aus dem Don Giovanni von Wolfgang Amadeus Mozart mit Cecilia Bartoli und dem Wiener Kammerorchester unter Leitung von Dirk Fischer. 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NDR Kultur begleitet Christine Rampf-Wolf über Jahrzehnte hinweg und auch Klassik auf Wunsch, auch nachdem sie von Ahrensburg nach England gezogen ist. Und sie möchte gerne dieses Lamento di Tristano jetzt hören aus einem ganz bestimmten Anlass, das Gedenken soll aufrechterhalten werden an ihren Großvater Kurt Ferdinand Hermann August Fechtner, der vor 85 Jahren mit gerade mal 30 in der Euthanasieanstalt Bernburg II ermordet wurde.

Lamento di Tristano und ein Tanz mit Carles Magraner und Ensemble. Die Familie Chang aus Kirchborgum in Ostfriesland feiert heute den 5. Christopher Street Day in Leer. Da wird die Vielfalt gefeiert. Wir hoffen auf ein friedliches Zusammenkommen, schreiben sie uns, und wünschen allen auch einen schönen Maria-Himmelfahrt-Tag mit dieser Musik von Nikolai Metner.

Alexander Malofejew mit dieser Canzona Serenata aus dem Zyklus der Vergessenen Weisen von Nikolai Metner. 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Ele Brusermann wünscht sich sehr die folgende historische Aufnahme aus dem Jahr 1953. Er hat schon häufiger geschrieben, Karl Radatz singt Weile an dieser Quelle von Karl Michael Bellmann. Eine Schallplatte mit solchen Liedern lag bei seiner Mutter häufig auf dem Plattenspieler. Und in seiner Studentenzeit wurde Weile an dieser Quelle gesungen von Hannes Wader wieder modern, schreibt uns Ele Brusermann. Hier also Karl Radatz für Sie.

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Weile an dieser Quelle mit Karl Radatz und Ensemble. Hier diese Komposition von Karl Michael Bellmann nach Karl Zuckmeier. Ja, wir graben auch im Archiv natürlich. Wir versuchen, so viele Wünsche wie möglich zu erfüllen. Aber es geht natürlich nie, dass wir alle erfüllen können. Klassik auf Wunsch auf NDR Kultur gibt es aber auch nächsten Sonnabend wieder. Da gibt es dann wieder eine neue Chance für alle, die Lust haben, sich zu beteiligen. Vielen Dank Ihnen für Ihre Wünsche, für Ihre Nachrichten heute. Alles, alles Gute auch für Birgit, die liebe Frau von Frank Warenburg, der aus Hamburg schreibt, sie liegt heute krank zu Hause und für sie soll es der Blumenwalzer sein.

0: Das Los Angeles Philharmonic Orchestra, dirigiert von Gustavo Dudamel, mit dem Blumenwalzer aus der Nussknacker-Suite von Peter Tschaikowski. Das war Klassik auf Wunsch für heute mit Ralica Nikolov. Ich freue mich auf nächste Woche. Bis dahin.
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2: Um 13 Uhr mit Michael Hafke. 1400 Einsatzkräfte kämpfen in der Eifel weiter gegen den Waldbrand in Hürtgenwald. Mit mehreren hundert Hektar Wald, die betroffen sind, ist es der jemals größte Waldbrand, der in Nordrhein-Westfalen dokumentiert wurde. Oliver Mayer hat bei Tagesschau 24 zusammengefasst, wie die Einsatzkräfte die Lage einschätzen.
3: Also mit den Menschen, mit denen ich hier heute Vormittag sprechen konnte, die waren alle vorsichtig optimistisch. Die sagten, es sei ein guter Start in den Tag gewesen. Die Helikopter konnten ja heute Nacht nicht fliegen, aber vom Boden hat man viel gemacht. Man hat Schneisen in den Wald geschlagen zum Beispiel und das Ganze hatte großen Erfolg. Es sind wohl jetzt noch kleinere Feuer, die bekämpft werden müssen. Dieses riesige Feuer sei stärker zumindest unter Kontrolle. Noch nicht vollständig unter Kontrolle, aber es herrscht hier vorsichtiger Optimismus.
2: Ein noch größerer Waldbrand wütet derzeit im Osten Belgiens an der Grenze zu Deutschland. Dort ist eine Fläche betroffen, die fast dreimal so groß ist wie die in Hürtgenwald. Das Feuer war gestern Mittag in einem Waldgebiet im Hohen Venn ausgebrochen. Es wurde Verstärkung aus ganz Belgien sowie aus Deutschland herbeigerufen. US-Präsident Trump hat angekündigt, die Straße von Hormus zum Territorium der USA zu erklären. Dies werde geschehen, sobald der Iran besiegt sei, so Trump in einer Rede. Aus Washington, Samuel Jakisch.
4: Es ist nicht die erste verbale Annexion fremden Staatsgebiets durch den US-Präsidenten. Im Laufe seiner zweiten Amtszeit hatte Trump bereits ähnliche Andeutungen einer US-Expansion mit Bezug auf Kanada, Grönland, Panama, Venezuela und dem Gazastreifen gemacht, um jeweils diplomatische Zugeständnisse zu erzwingen. Der stellvertretende Außenminister Irans, Qasem Gharibabadi, schrieb auf der Online-Plattform X, die Straße von Hormus lasse sich weder mit einem Flugzeugträger noch durch eine Wahlkampfrede einnehmen. Die freie Schifffahrt in der wichtigen Handelsstraße von Hormus ist bereits seit Beginn der US-Angriffe auf Iran ein Streitpunkt zwischen den Kriegsparteien.
2: Bei zwei israelischen Luftangriffen auf den Süden des Libanon sind nach Angaben des Gesundheitsministeriums in Beirut mindestens 9 Menschen getötet und 11 weitere verletzt worden. Getroffen wurden demnach 2 Häuser in den Außenbezirken der Städte Ansar sowie Deir al-Sahrani. Die israelische Armee bestätigte beide Militäreinsätze. Ziel seien Stützpunkte der Hezbollah-Terrororganisation gewesen. Der Angriff erfolgte laut israelischem Militär als Reaktion auf einen vorherigen Beschuss von Soldaten. In der Nähe von London ist ein Professor der renommierten Cambridge Universität tot aufgefunden worden. Der Mann war kurz zuvor wegen einer Plagiatsaffäre zurückgetreten. Aus London, Lisa Marie Röhling.
5: Der Fall Jason Ardey hatte in den vergangenen Wochen die britischen Medien bestimmt. Gegen den 41-Jährigen waren Plagiatsvorwürfe in Bezug auf seine Dissertation und andere Veröffentlichungen erhoben worden. Ardey war daraufhin zurückgetreten. Im Zuge der Berichterstattung waren weitere Ungereimtheiten über den Soziologieprofessor ans Licht gekommen. Viele Details über seine Biografie sollen nicht der Wahrheit entsprechen. So soll er unter anderem über verschiedene Gastprofessuren, aber auch sein gesellschaftliches Engagement gelogen haben. Jason Ardey war 2023 als jüngster schwarzer Mann in der Geschichte der Universität Cambridge auf einen Professorenposten berufen worden. Zudem soll er diesen bemerkenswerten Aufstieg trotz Lernschwierigkeiten und Autismus gemeistert haben. Er galt deshalb als Starprofessor.
2: Und das waren die Nachrichten. Das Wetter in Norddeutschland. Im Osten ist es länger sonnig, ansonsten teils dichter bewölkt. In West- und Südniedersachsen fällt stellenweise Regen. Dazu kommen auch Gewitter bei 20 Grad auf Amrum und 30 Grad in Osnabrück sowie 35 Grad in Vorpommern. Morgen dann wieder mehr Wolken als Sonne. Vereinzelt kommen Schauer hinzu. Im Osten bleibt es teilheiter und das bei 20 bis 25 Grad. Etwas kühler wird es noch am Montag. Dazu mal Sonne, mal Wolken und einzelne Schauer und 18 bis 23. Und so sieht es auch am Dienstag aus. Dazu kommen von Westen her wird es unbeständig. Es ist 13.04 Uhr.
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0: Heute mit Ralica Nikolov. Herzlich willkommen zu der Stunde der schönen Stimmen. Heute von Harald Stamm und Michael Spires, von Hannah Schwarz und Cecilia Bartoli, von Thomas Hampson, Samuel Ramey und Bo Skofus und von Salvatore Licitra zu Beginn.

Salvatore Licitra, begleitet vom London Symphony Orchestra unter Leitung von Carlo Rizzi mit Recondita Armonia aus der Oper Tosca von Giacomo Puccini. Er wurde ja gefeiert als Pavarottis Erbe. Salvatore Licitra, tragisch ums Leben gekommen im August 2011 bei einem Vespa-Unfall. Er hatte keinen Helm getragen und er hat auf die Frage, ob er Angst vor Unfällen habe, wohl geantwortet: Schon, aber was passieren soll, passiert. Ich genieße mein Leben. Er wurde leider nur 43 Jahre alt. Was für eine Stimme. Ja, und manche Arien lassen sofort Bilder im Kopf entstehen. Ich habe zum Beispiel einmal eine Tosca in Lübeck gesehen und die bleibt im Gedächtnis. Cavaradossi vor der Staffelei. Bei der Zauberflöte von Mozart ist das anders. Da überlagern sich die Bilder im Kopf, gerade wenn Sarastro anhebt, alias Harald Stamm.

In diesen heiligen Hallen die Arie des Sarastros, der Zauberflöte von Wolfgang Amadeus Mozart mit Harald Stamm und dem Gürzenich Orchester Köln unter Leitung von John Pritchard. Bel Canto auf NDR Kultur. Der Sänger Michael Spiers ist ja bekannt für seine überraschenden Alben, Baritenor oder Kontratenor zum Beispiel, oder sein Album In the Shadows. Hatte gemacht, als er sich auf den Siegmund in Wagners Walküre bei den Bayreuther Festspielen 2024 vorbereitet hat. Und er sagte, Wagner ruft ein vielseitiges Spektrum an Gefühlen hervor, Furcht, Ekstase, sogar Beklemmung. Und was ihn faszinierte, war die Entwicklung, die Entwirrung des komplizierten Geflechts an Einflüssen, die ihn zu jenem legendären Komponisten formten, der er wurde. Und so hat Michael Spiers sein Album In the Shadows dem musikalischen Umfeld gewidmet, aus dem Wagners Musikdramen kommen. Also er wollte gerne die Komponisten beleuchten, die lang im Schatten standen und die Grundlage schufen für Wagners Kompositionen und den Wagner-Tenor, hat Michael Spiers betont. Und so gibt's auf diesem Album Werke von Mühl, von Beethoven, von Rossini, Meyerbeer, Weber und von Heinrich Marschner. Und auf dieser Erkundungstour wird Michael Spiers begleitet von Les Talents Lyriques und Christophe Rousset. Die sind ja bekannt für die historische Aufführungspraxis und sie verwenden tatsächlich Instrumente aus der Wagner-Zeit. Eine ganz eigene Atmosphäre findet Michael Spiers. Sie werden äußerst interessante und erdige Klänge vernehmen, sagt er. Klänge, die man in einem modernen Orchester nicht hören würde. Hier ist der Michael Spiers mit Les Talents Lyriques unter Leitung von Christophe Rousset in Hans Heiling, der Oper von Heinrich Marschner. Gönne mir ein Wort der Liebe.

Michael Spires, begleitet von L'Italien Lyrique unter Leitung von Christophe Rosset, in Gönne mir ein Wort der Liebe aus der Oper Hans Heiling von Heinrich Marschner. In Belcanto auf NDR Kultur gratulieren wir heute Hanna Schwarz zum Geburtstag. Sie hat in Hamburg studiert, später auch gelehrt. Sie hat auch in Hannover studiert und dort 1970 ihr erstes Engagement gehabt. Als Sigrune in Wagners Walküre gab sie ihr Debüt. Kurz Zeit später wechselte sie an die Hamburgische Staatsoper. Über 30 Jahre trat sie hier auf, sang schon anfangs in Bayreuth unterschiedlichste Partien von 1975 bis 1998. Fricka, Waltraute. 1976 war sie Erda in der Zweitbesetzung neben Ortrun Wenkel, 1977 dann die Erstbesetzung. 83 Jahre alt wird Hanna Schwarz heute und ist berühmt geworden als Erda im legendären Chiro-Ring 1976, 77. Und da können wir auch hineinhören. Weihe Wotan, weiche Erda in Rheingold von Richard Wagner.

0: leider schon vor.
1: Ohne die tiefen Stimmen ginge doch gar nichts in der Oper hier. Keti, Keti, Immantinente, das Duett von Pasquale und Malatesta aus dem dritten Akt der Oper Don Pasquale von Gaetano Donizetti, mit viel Humor gesungen.

Festival Chamber Orchestras hat Gábor Tokarcs Nagy. Wir hören jetzt mal hinein in Così fan tutte, Aguarda Sorella.

Ah, guarda, Sorella, das Duett von Fiordiligi und Dorabella aus dem ersten Akt der Oper Così fan tutte von Wolfgang Amadeus Mozart, hier gesungen von Marlena Ehrenmann und Simone Kermes, begleitet von Musica Eterna unter Leitung von Theodor Kurenzis. Heute Abend also bei uns auf NDR Kultur die ganze Oper. Sein oder nicht sein? Diese Frage wurde schon oft beantwortet. Ziemlich vergessen lange Zeit die Hamlet-Oper von Ambroise Thomas, bald aber doch wiederentdeckt in den vergangenen Jahren und hier von Bo Skofus.

La Fatigue aus der Oper Hamlet von Ambroise Thomas mit Bo Skofus und dem English National Opera Orchestra unter Leitung von James Conlon. Cecilia Bartoli wurde in der vergangenen Woche vom Salzburger Publikum bei einer Gala-Vorstellung bejubelt und geehrt mit der höchsten Auszeichnung der Salzburger Festspiele, der Festspielnadel mit Rubinen, für ihre inspirierenden Programme. Wir hören sie mit Vivaldi.

Se mai senti ispirati sul volto aus der Oper Catone in Utica von Antonio Vivaldi, Cecilia Bartoli und das Ensemble Matthäus. Bei einem Gesangswettbewerb für Amateure entdeckt Karl Retterbusch.

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0: Mit Karl Ritterbusch in Gasparone von Karl Millöcker geht Bel Canto für heute zu Ende. Ich bin Ralica Nikolov. Bleiben Sie humorvoll.
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2: Um 14 Uhr mit Michael Hafke. 1400 Einsatzkräfte kämpfen in der Eifel weiter gegen den Waldbrand in Hürtgenwald. Mit mehreren 100 Hektar Wald, die betroffen sind, ist es der größte jemals dokumentierte Waldbrand in Nordrhein-Westfalen. Oliver Mayer hat bei Tagesschau 24 zusammengefasst, wie die Einsatzkräfte die Lage einschätzen.
3: Also mit den Menschen, mit denen ich hier heute Vormittag sprechen konnte, die waren alle vorsichtig optimistisch. Die sagten, es sei ein guter Start in den Tag gewesen. Die Helikopter konnten ja heute Nacht nicht fliegen, aber vom Boden hat man viel gemacht. Man hat Schneisen in den Wald geschlagen zum Beispiel und das Ganze hatte großen Erfolg. Es sind wohl jetzt noch kleinere Feuer, die bekämpft werden müssen. Dieses riesige Feuer sei stärker zumindest unter Kontrolle, noch nicht vollständig unter Kontrolle, aber es herrscht hier vorsichtiger Optimismus.
2: Ein noch größerer Waldbrand wütet derzeit im Osten Belgiens an der Grenze zu Deutschland. Dort ist eine Fläche betroffen, die fast dreimal so groß ist wie die in Hürtgenwald. Das Feuer war gestern Mittag in einem Waldgebiet im hohen Venn ausgebrochen, nahe der deutschen Gemeinde Monschau. Die Flammen haben sich über Nacht rasch ausgebreitet. Es wurde Verstärkung aus ganz Belgien sowie aus Deutschland herbeigerufen. Heute läuft die sogenannte Waffenruhe zwischen den USA und dem Iran aus und neue Verhandlungen sind erstmal nicht absehbar. Aus Teheran hieß es, man habe dazu noch keine Entscheidung.
4: Werde vom Robert-Koch-Institut derzeit mit statistischen Modellrechnungen und künstlicher Intelligenz berechnet, so Brüsch. Die genauen Zahlen blieben unklar. Auch müsse notiert werden, ob der Tod im Krankenhaus, Pflegeheim oder zu Hause eingetreten sei. Nur so würden, so wörtlich, die Konsequenzen einer auf die klimatischen Veränderungen unvorbereiteten Regierung schonungslos offengelegt. Hitze allein führt sehr selten sofort zum Tod. In den meisten Fällen ist es eine Kombination mit Vorerkrankungen.
2: In Belgien haben Bauarbeiter bei Renovierungsarbeiten Gold im Millionenwert entdeckt. Die Polizei veröffentlichte Fotos von etwa 50 Goldbarren und aufgehäuften Goldmünzen. Der Fund ereignete sich in der ostflämischen Stadt Dendermonde. Das Gold soll einen Wert von etwa 9 Millionen Euro haben. Es war offenbar in Kellerwände eingemauert. Und das waren die Nachrichten. Das Wetter in Norddeutschland. Im Osten ist es länger sonnig, ansonsten teils dichter bewölkt. In West- und Südniedersachsen fällt stellenweise Regen. Es kommen auch Gewitter dazu. Bei maximal 20 Grad auf Amrum, 30 Grad in Osnabrück und am heißesten wird es in Vorpommern bis 35 Grad. Morgen dann gibt es mehr Wolken als Sonne. Dazu kommen vereinzelte Schauer. Im Osten bleibt es teilheiter bei 20 bis 25 Grad. Am Montag mal Sonne, mal Wolken. Dazu einzelne Schauer und 18 bis 23 Grad. Und am Dienstag von Westen her wird es unbeständig und ebenfalls 18 bis 23 Grad. Es ist 14.04 Uhr.
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5: Ich wünsche Ihnen ein schönes Wochenende. Ich freue mich, dass wir die kommenden 3 Stunden hier miteinander verbringen. Und wir starten wirklich mehr als standesgemäß. Es ist eigentlich das beste Stück, um so eine Stunde anzufangen. Wir gehen nicht rein, wir schreiten rein mit der Ankunft der Königin von Saba. Musik aus dem Oratorium Salomo von Georg Friedrich Händel. Los geht's. Ich freue mich.

Ja, bei denen hat das Schreiten wirklich gar keine Schwere, sondern so eine ganz luftige Leichtigkeit. Il Giardino Armonico hier unter der Leitung von Giovanni Antonini mit der Ankunft der Königin von Saba aus dem Oratorium Salomo von Georg Friedrich Händel. Hier ist NDR Kultur an diesem Sonnabend und ich habe Ihnen mal einen Brief rausgefischt von Maurice Ravel aus dem Jahr 1905. Da hat er an einen Freund Folgendes geschrieben. Ich war schrecklich beschäftigt wegen eines Hafenstücks, das die Firma Erra bestellt hat. Nach einer Woche verbissener Arbeit und drei schlaflosen Nächten konnte ich es mehr schlecht als recht beenden. Ja, die Rede ist hier von einem Auftragsstück für Harfe, das die Hafenbaufirma Erra bestellt hatte, um damit eine neue Doppelharfe zu bewerben. Und dass Maurice Ravel sich dabei so gequält hat, da muss man schon sagen, das hört man diesem Kammermusikstück wirklich überhaupt nicht an. Es sprudelt voll farbenreicher Instrumentation in einer schon eher ungewöhnlichen Besetzung mit Harfe, Flöte, Klarinette und Streichquartett. Die Harfe ganz klar im Mittelpunkt. Die kann ganz viel von sich zeigen in dieser Introduction und Allegro. Maurice Ravel ist Spielharfenistin Margit Anna Süß mit dem Ensemble Wien-Berlin.

0: Ja, ein ganz besonderes Kammermusikwerk hier von Maurice Ravel. Introduction und Allegro für Harfe, Flöte, Klarinette und Streichquartett. Harfenistin Margit Anna Süß hier mit dem Ensemble Wien Berlin. Hier ist NDR Kultur an diesem Sonnabend, den 15. August. Julia Nawalnaja ist eine der bekanntesten russischen Menschenrechtsaktivistinnen. Seit dem Tod ihres Mannes, des scharfen Putin-Kritikers Alexei Nawalny, führt sie dessen Arbeit fort. Sie lebt im Exil und leitet die von ihm gegründete Anti-Corruption Foundation. Gestern war sie auf Einladung der Zeit-Stiftung in Hamburg auf Kampnagel zu Gast. Das Motto des Abends: Gib denen eine Stimme, die keine haben. Was passiert in Russland im 5. Jahr des Ukraine-Krieges? Katja Weise berichtet.
1: Fast jeder Platz ist besetzt in der K6, dem größten Saal auf Kampnagel. Sicherheitspersonal nicht zu sehen, als Julia Nawalnaja die Bühne betritt. Elegant im hellen Hosenanzug, die platinblonden Haare straff zurückgebunden. Sie wird über ihren Mann sprechen.
2: Alexei had this tremendous great charisma and he.
1: Sein Charisma, gespeist auch aus dem unbedingten Glauben an das, was er tat. Über die fehlende Strategie Deutschlands und der EU im Umgang mit Putin, das Stillhalten nach der Annexion der Krim 2014. Die Sinnlosigkeit vieler Sanktionen, große, viel diskutierte Themen. Weniger ist bekannt über die Situation der Opposition in Russland. Im September stehen auch dort Wahlen an. Erst vor wenigen Tagen war die Antikriegspartei Jabloko davon ausgeschlossen worden.
2: There is nothing to expect from the elections.
1: Nichts sei von den Wahlen zu erwarten, sagt Nawalnaja, wenig überraschend. Aber das Interesse an Jabloko zuletzt stark gestiegen, vor allem unter jungen Menschen. Es gäbe kaum eine Opposition in Russland, aber viele Menschen mit oppositionellen Ansichten. Über YouTube und Social-Media-Kanäle versuche die Antikorruptionsstiftung, diese zu erreichen. Und das durchaus erfolgreich. Einer der YouTube-Kanäle habe 6 Millionen Follower. Außerdem sucht Nawalnaja gezielt Kontakt zu Studenten, jungen, gut ausgebildeten Russen im Ausland. Ihre Vision, dass die eines Tages nach Hause zurückkehren und mithelfen, ein neues, demokratisches Russland aufzubauen.
2: I want them to be this moving force. I want these people come back to Russia and help to build this new democratic Russia.
3: Das war irgendwie ganz motivierend irgendwie. Das hört sich so nach Aufbruch an irgendwie. Dass es eine Generation gibt, die das halt erreichen kann, Putin freies Russland erleben zu können.
4: Dass es eine Opposition gibt, die natürlich nicht in Russland sein kann, aber dass die immer noch da sind und sich organisieren können.
1: Die Zeit für das Gespräch mit Julia Nawalnaja ist mit nicht einmal einer Stunde knapp bemessen. Gerne wüsste man manches genauer. Zum Beispiel, wie eine von ihr geforderte Gegenpropaganda des Westens aussehen und die Menschen in Russland tatsächlich erreichen könnte. Doch am Ende bleibt gerade noch Zeit für zwei Fragen aus dem Publikum. Darunter scheint es nur wenige aus der russischen oder ukrainischen Community. Ein junger Mann kommt ohne Umschweife zum Punkt: Was müssen wir tun, um Putin loszuwerden? Eine klare Antwort vermeidet Nawalnaja. Das lässt er ahnen, wie sehr sie trotz der Stärke, die sie ausstrahlt, unter Druck steht.
5: Wir sind zutiefst beeindruckt und ziehen ganz, ganz tief den Hut vor dieser unglaublichen tollen Frau. Vor ihrer Kraft, vor ihrer Energie. Einfach auch die Hoffnung nicht zu verlieren.
2: First of all, I never wanted to be strong. But my life happened like it happened.
1: Sie habe nie stark sein wollen, so Nawalnaja. Aber es sei anders gekommen. Noch am Tag von Alexeis Tod habe sie sich entschieden, seinem Beispiel zu folgen und den Menschen zu zeigen, dass sie nicht allein seien.
6: Ich glaube nicht, dass wir die Generation sind, die dann noch die großartigen Veränderungen erleben. Aber ich denke schon, dass sich das auf jeden Fall ändert. Und sie ist mehr als ein Symbol, finde ich, für diese Bewegung.
0: Eindrücke vom Abend mit Julia Nawalnaja auf Kampnagel in Hamburg, zusammengetragen von meiner Kollegin Katja Weise.

Sicilienne, der dritte Satz der Orchestersuite Pelléas et Mélisande, Musik von Gabriel Fauré, hier mit dem Orpheus Chamber Orchestra bei uns bei NDR Kultur. Ja, und in der vergangenen halben Stunde waren wir eher so ein bisschen impressionistisch unterwegs, was die Klangfarbe angeht. Jetzt wird es ein bisschen klassischer, vielleicht mit einer Entdeckung für Sie. Drei Violinkonzerte eines Herren namens Friedrich Eck hat im Jahr 2016 die Geigerin Tanja Becker-Bender ausgegraben und erstmals eingespielt. 11 Jahre jünger als Mozart war Friedrich Eck. Begnadeter Geiger damals, hat diese virtuosen Violinkonzerte für sich selbst geschrieben, hat allerdings so einen kleinen Bruch in seiner Biografie. Er hat nämlich im Jahr 1800 plötzlich seine Geige einfach an die Wand gehängt und nie wieder gespielt. Warum genau, das werden wir wahrscheinlich nie so richtig wissen. Also schon auch ein bisschen sagenumwoben, die Musik, die wir jetzt hören. Aus dem A-Dur-Violinkonzert von Friedrich Eck gibt's für Sie den ersten Satz. Tanja Becker-Bender mit dem Kurpfälzischen Kammerorchester.

Ja, besonders schön diese vielen Kadenzen, hier gespielt von Tanja Becker-Bender. Echte Entdeckung, dieses A-Dur-Violinkonzert von Friedrich Eck. Daraus haben wir den ersten Satz Allegro gehört. Das Kurpfälzische Kammerorchester war noch dabei, unter der Leitung von Johannes Schläfli. Hier ist NDR Kultur an diesem Sonnabendnachmittag. Ja, und ich wette, Sie haben es vielleicht sogar gerade neben sich liegen oder zumindest in greifbarer Nähe. Ihr Smartphone.

0: Smartphone, Nachrichten schreiben, telefonieren, Spiele spielen und das alles immer und überall gleichzeitig mit nur einem Gerät. Das ist für uns heute natürlich völlig normal. Oft können unsere Handys ja sogar noch viel, viel mehr. Vor 30 Jahren allerdings war das noch total unvorstellbar. Doch damals gab es trotzdem schon ein Unternehmen aus Finnland, dass das ändern wollte. Ein paar technikbegeisterte Designer, Mitte 20, die haben sich dort zusammengesetzt und haben den Vorgänger der heutigen Smartphones entworfen, den sogenannten Nokia Communicator. Heute, vor genau 30 Jahren, ist er auf den Markt gekommen und so klang das damals.
1: Es gibt viele Wege, sich zu verständigen. Mit dem neuen Nokia Communicator haben Sie es in der Hand, immer den besten Weg zu finden. Er ist ein Handy und er bietet Fax, E-Mail und Internetzugang.
2: 1996 ist das eine Weltsensation. Ein kleines mobiles Büro für die Hosentasche mit aufklappbarer Tastatur und kleinem Display. Das Ganze wiegt so viel wie eine kleine Konservendose und kostet 2700 D-Mark. Der Finne Panu Johansson hat den Communicator damals im Team bei Nokia mitentwickelt. Ich erinnere mich noch gut an das erste Mal, als ich jemanden den Communicator benutzen sah. Es war der Manager einer Rock'n'Roll-Band. Er stieg aus einem Tourbus und tippte auf seinem Communicator herum. Und ich dachte, ja, genau so einen Typen wollte ich mit diesem Produkt erreichen. Dass der Uropa der heutigen Smartphones ausgerechnet aus Finnland kommt, ist kein Zufall. Die nordischen Länder haben schon früh angefangen zu experimentieren, wie Daten über das Mobilfunknetz übertragen werden können, sagt der finnische Medienforscher Carl-Gustav Lindén. Nokia hat früh erkannt, dass es eine Technologie zur Datenübertragung geben musste. Der Communicator hat sich dann zu einem Statussymbol entwickelt. Er war fortschrittlich und vor allem für die Geschäftswelt gedacht. Er war zwar sehr teuer, aber im Grunde ein Vorgeschmack auf die Zukunft. Nokia trifft einen Nerv. Das finnische Unternehmen steigt in den folgenden Jahren zum dominierenden Handyhersteller der Welt auf und entwickelt auch seinen Communicator weiter. Designer Panu Johansson. Wir hatten ursprünglich sogar einen Touchscreen für das Gerät geplant, aber die Technologie, auf der er basierte, wurde vom Markt genommen. Um das zu verdauen, sind wir erstmal typisch finnisch in eine Bar gegangen. Also bleibt es bei der Tastatur. Doch dann kommt das Jahr 2007.
3: Is a revolutionary mobile phone. And we are calling it iPhone.
2: Apple-Chef Steve Jobs stellt das iPhone vor. Touchscreen statt Tastatur, Musik, Internet und Telefon in einem Gerät. Nokia hat zwar auch Smartphones, aber die Finnen setzen lange weiter auf viele verschiedene Geräte und Softwareversionen. Der ehemalige Nokia-Designer Panu Johansson. Wir wurden einfach zu groß, nicht mehr besonders agil und gewissermaßen arrogant. Der Erfolg hat Nokia am Ende getötet. Nokia verliert den Anschluss. 2013 verkaufen die Finnen ihre Handysparte an Microsoft. Seitdem konzentriert sich das Unternehmen auf Netzwerktechnik, also auf die technische Infrastruktur im Hintergrund. Damit schließt sich für Nokia ein Kreis, sagt Medienforscher Carl-Gustav Lindén. Man kann sagen, das Mobiltelefon war nur eine Episode in der Geschichte von Nokia. Die Zukunft von Nokia sieht ziemlich gut aus. Die ganze künstliche Intelligenz braucht Infrastruktur, über die Daten und Informationen übertragen werden können. Und da ist Nokia sehr weit vorne. 30 Jahre später ist der Communicator längst Geschichte. Die Idee dahinter aber ist heute Alltag. Ein kleines Gerät, das Telefon, Computer und Internet miteinander verbindet.
0: Ja, und hallo, es konnte auch noch faxen. Also das finde ich tatsächlich, fehlt meinem Smartphone heute, wäre immer noch ganz praktisch. Arne Bartram hat uns in die Geschichte des Nokia Communicators mitgenommen. Heute, vor 30 Jahren, kam der auf den Markt. Der Uropa unserer heutigen Smartphones. NDR Kultur, jetzt mit Musik von Mario Castelnuovo. Tedesco, Musik für zwei Gitarren mit den Brüdern Assad.

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Die Heldengeschichten des alten Soldaten Harry Janosch, die stehen im Mittelpunkt dieser Orchestersuite von Zoltán Kodály. Fünfter Satz daraus gehört mit dem Philharmonischen Orchester Oslo unter der Leitung von Maris Jansons. Hier für Sie gleich die 15 Uhr Nachrichten. Bis dahin noch ein bisschen Filmmusik aus A Royal Night Out. Filmmusik von Paul Inglishby.

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1: Um 15 Uhr mit Michael Hafke. 1400 Einsatzkräfte kämpfen in der Eifel weiter gegen den Waldbrand in Hürtgenwald. Mit mehreren 100 Hektar Wald, die betroffen sind, ist es der größte jemals dokumentierte Waldbrand in Nordrhein-Westfalen. Oliver Meyer hat bei Tagesschau 24 zusammengefasst, wie die Einsatzkräfte die Lage einschätzen.
2: Also mit den Menschen, mit denen ich hier heute Vormittag sprechen konnte, die waren alle vorsichtig optimistisch. Die sagten, es sei ein guter Start in den Tag gewesen. Die Helikopter konnten ja heute Nacht nicht fliegen, aber vom Boden hat man viel gemacht. Man hat Schneisen in den Wald geschlagen zum Beispiel und das Ganze hatte großen Erfolg. Es sind wohl jetzt noch kleinere Feuer, die bekämpft werden müssen. Dieses riesige Feuer sei stärker zumindest unter Kontrolle, noch nicht vollständig unter Kontrolle, aber es herrscht hier vorsichtiger Optimismus.
1: Ein noch größerer Waldbrand wütet derzeit im Osten Belgiens an der Grenze zu Deutschland. Dort ist eine Fläche betroffen, die mehr als 5-mal so groß ist wie die in Hürtgenwald. Das Feuer war gestern Mittag in einem Waldgebiet im Hohen Venn ausgebrochen, nahe der deutschen Gemeinde Monschau. Die Flammen haben sich über Nacht rasch ausgebreitet. Es wurde Verstärkung aus ganz Belgien sowie aus Deutschland herbeigerufen. Heute läuft die sogenannte Waffenruhe zwischen den USA und dem Iran aus und neue Verhandlungen sind erstmal nicht absehbar. Aus Teheran heißt es, man habe dazu noch keine Entscheidung getroffen. Laut Außenministerium laufen nur Gespräche mit dem Oman über neue Handelsrouten im Persischen Golf. Bei 2 israelischen Luftangriffen auf den Süden des Libanon sind nach Angaben des Gesundheitsministeriums in Beirut mindestens 9 Menschen getötet worden. Unter den Todesopfern seien Kinder und Frauen. Zudem gäbe es viele Verletzte. Aus Kairo, Nina Amin.
3: Israels Armee bestätigte den Militäreinsatz nahe der Stadt Ansar. Ziel sei ein Stützpunkt der Hisbollah sowie deren Infrastruktur gewesen. Auch weitere Orte im Süden des Libanon griff Israel an. Scharfe Kritik daran kommt vom libanesischen Premierminister Nawaf Salam. Die bei dem Luftangriff Getöteten seien nicht militärische Infrastruktur, Frauen und Kinder, keine militärischen Ziele, schrieb Salam auf X. Sollte es militärische Infrastruktur im Libanon geben, dann trage allein der libanesische Staat die Verantwortung, damit umzugehen. Libanons Regierung ist keine Kriegspartei im Konflikt zwischen Israel und der pro-iranischen Hisbollah.
1: In Berlin ist die große Techno-Parade Rave the Planet gestartet. Zu Beginn gab es eine Schweigeminute. Tausende Teilnehmer hielten kurz inne, um an die Opfer des islamistischen Anschlags auf den Berliner CSD zu erinnern. Die Techno-Parade findet heute unter erhöhten Sicherheitsvorkehrungen statt. Rund 1500 Polizisten sind im Einsatz. Auch Hubschrauber und Drohnen sollen aufsteigen. Der Bereich um die Partymeile im Tiergarten wurde abgesperrt. Die Veranstalter erwarten bis zu 300.000 Teilnehmer. Der VfL Osnabrück hat sein Heimspiel in der 2. Fußball-Bundesliga verloren. Das Team von Timo Schulz musste sich dem 1. FC Magdeburg mit 0:3 geschlagen geben. Die Niedersachsen überließen über weite Strecken des Spiels dem Gegner den Ball und kamen selbst nur zu wenigen Torschüssen. Osnabrück bleibt mit 0 Punkten weiterhin im Tabellenkeller. Und das waren die Nachrichten. Das Wetter in Norddeutschland. Im Osten ist es länger sonnig, ansonsten teils dichter bewölkt. Im Westen gibt es stellenweise Regen und Gewitter bei maximal 20 Grad auf Amrum, 30 Grad in Osnabrück und bis 35 Grad in Vorpommern. Nachts dann ist es wechselnd bewölkt. Dazu kommt zeitweise regional gewittriger Regen und Temperaturen gehen zurück auf 17 bis 10 Grad. Morgen mehr Sonne als Wolke, mehr Wolken als Sonne und dazu kommen vereinzelte Schauer. Im Osten bleibt es teils heiter bei 20 bis 25 Grad. Ähnlich sieht's am Montag aus. Es ist heiter bis wolkig mit einzelnen Schauern und noch etwas kühler, 18 bis 23 Grad. Es ist 15.04 Uhr.
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4: Ja, vielen Dank an den Kollegen Michael Hafke in den Nachrichten. Das fand ich ja jetzt einen ganz schönen freudschen Versprecher. Ich möchte auch lieber mehr Sonne als Wolken behalten. Vielleicht können wir das hier einfach mal so festhalten. Ich hoffe, Sie haben ein wunderschönes Wochenende, genießen das draußen. Bei uns ist es ja ein ganz normaler Sonnabend, während es in anderen Teilen dieses Landes ja sogar ein Feiertag ist. Maria Himmelfahrt, allerdings nur im Saarland komplett frei. In Bayern ist das schon so geregelt, dass da nur die Gemeinden frei haben, wo nachweislich mehr Katholiken als Protestanten leben. Bei uns im Norden die Sache, wie gesagt, völlig klar. Ich muss arbeiten. Sie machen sich bitte einen schönen Nachmittag. Hab tolle Musik für Sie dabei. Jetzt zum Start von Emil Pissard.

Und ist Ulrich Hübner hier gemeinsam mit der Kölner Akademie unter der Leitung von Michael Alexander Willens dans la forêt. Im Wald, so heißt dieses Stück von Émile Pessard. Ja, und jetzt fragen Sie zu Recht, wer war nochmal Émile Pessard? Der Franzose, der war im späten 19., frühen 20. Jahrhundert unter anderem Harmonielehre-Professor von Maurice Ravel und Jacques Ibert am Konservatorium in Paris. Das ist ja schon ein bisschen schade, dass wir da aus heutiger Sicht nicht nochmal nachfragen können, wie die alle so als Schüler waren. Da hätte ich schon ganz gern mal Mäuschen gespielt, ob die sich auch heimlich Zettelchen geschrieben haben auf Notenpapier oder ob sie da immer ganz brav mitgearbeitet haben. Harmonielehre, ja, hat auch seine trockenen Seiten, kann ich aus eigener Musikwissenschaftsstudiumserfahrung berichten. Émile Pessard hier bei NDR Kultur. Jetzt gibt's für Sie Musik aus dem zweiten Streichquartett von Juan Crisóstomo de Arriaga. Das Quartetto Quiroga spielt den ersten Satz.

0: hat ihn damals den spanischen Mozart genannt, leider ganz jung verstorben im Alter von 20 Jahren. Juan Crisóstomo de Arriaga. Das war sein zweites Streichquartett, das in A-Dur, daraus der erste Satz, gespielt hat das Quartetto Quiroga hier bei uns bei NDR Kultur. Was macht Menschen verführbar für Faschismus und antidemokratische Ideen und letztendlich auch für Gewalt? Darum geht's im Jugendroman Die Welle. Ganz berühmtes Buch, auch verfilmt mit unter anderem Schauspieler Jürgen Vogel. Beim Musikfestival Kunst am Kai in Lübeck kommt Die Welle jetzt als Jugendoper auf die Bühne. Wie das funktioniert, haben wir uns angeschaut. Astrid Wulff war bei einer Probe dabei.
1: Immer wieder Auschwitz. Das Thema ist doch voll durch. Das nervt nur noch.
2: Glaubt ihr wirklich, Diktatur wäre heute in Deutschland nicht mehr möglich?
1: Auf gar keinen Fall. Dazu sind wir viel zu aufgeklärt. Na, du vor allem.
3: Geschichtslehrer Peter startet ein Experiment, drillt seine Schulklasse auf Gemeinschaft und Disziplin und kann kaum glauben, wie die Klasse mitzieht.
2: Soll ich wirklich der Chef eurer Bewegung sein?
4: Ja!
2: Ein Hoch auf die Welle!
3: Mezzosopran Sophia Marie Pott spielt Laura in der Opernversion des Stücks. Die einzige, die sich nur kurz von der Euphorie anstecken lässt.

0: der Moment, wo es diese Mitgliedsausweise gibt und manche Leute quasi andere verpetzen sollen. Und so diese Kontrolle innerhalb einer Gruppe passiert da, sagt sie, da mache ich nicht mehr mit.
1: Der Jugendroman Die Welle erschien Anfang der 80er, wurde 2008 mit Jürgen Vogel verfilmt. Jetzt auf die Bühne gebracht im Lübecker Kolosseum als Jugendoper. Der Kunst am Kai Jugendchor und drei Gesangsprofis bewegen sich zwischen Klassik und Pop. Die Gehirnwäsche des Lehrers, besungen in süßen, erhebenden Melodien.

0: Auch Hip-Hop soll den Roman ins Hier und Heute holen.
1: Da gehorsam und sie folgen ohne Scham, als dieser irre Typ da die Macht übernahm.
0: Ein außergewöhnliches Projekt für das Ensemble des Lübecker Klassikfestivals Kunst am Kai, das in jedem Sommer auch ein Stück für Jugendliche im Programm hat. In Zeiten, in denen antidemokratische Botschaften auf Social Media verbreitet werden, ist der Stoff für die künstlerische Leiterin Gabriele Pott aktueller denn je.
2: Wir glauben, dass wir diese Geschichte hinter uns haben und eigentlich wissen, was passieren könnte. Und trotzdem findet es statt. Das ist ja das Irre.
3: Hey Robert, wie läuft's?
4: Prima läuft's. Endlich kann ich auch mal was tun für die Allgemeinheit. Na los, mach den Gruß, dann lass ich dich rein.
0: Laura, die zunehmend kritischere Schülerin, wird erst ausgeschlossen, dann bedroht.
5: Sie machen mir Angst!
4: Bringt sie hierher zu mir!
6: Lasst mich los, ihr Idioten!
0: Das Experiment des Geschichtslehrers gerät außer Kontrolle.
4: Was soll jetzt mit ihr geschehen? Werfen wir sie ein und dann!
7: Genau, und dann!
4: Wenn ich jetzt sage, schmeißt sie aus dem Fenster, tut ihr das?
0: Die Welle hinterlässt Eindruck und Unbehagen als Roman, Film und Jugendoper. Die Welle bleibt eine Warnung, selbst zu denken, statt einfachen Ideologien zu folgen.
8: Astrid Wolf über Die Welle, Jugendoper nach dem Roman von Morten Rue. Heute ist Premiere beim Musikfestival Kunst am Kai im Kolosseum in Lübeck. Geht gleich schon los um 17 Uhr. Es gibt aber noch mehr Termine bis kommenden Freitag.

Ein kleiner Sketch aus der Natur, aus den 10 Woodland Sketches. Kleine Skizze To a Wild Rose, die erste daraus. Musik ist das von Edward McDowell. John Wilson hat in dieser Aufnahme das BBC Philharmonic Orchestra geleitet. NDR Kultur am Sonnabend. Und das ist irgendwie gerade so ein bisschen in Mode, dass klassische Musiker so eine Zweitkarriere führen als Piloten. Besonders ausgeprägt wahrscheinlich beim Dirigenten Daniel Harding, der ja sogar richtige Passagiermaschinen steuert für die Air France, aber zum Beispiel auch Tenor Klaus-Florian Vogt, der kommt ja ganz gern mal mit dem Flieger selbst zu den Terminen, oder Pianist Gerhard Oppitz, der hat auch einen Pilotenschein, ist in der Vergangenheit immer wieder mal mit dem Flieger angereist zu eigenen Konzertterminen. Wir hören ihn jetzt hier mit Musik von Antonín Dvořák aus dessen einzigem Klavierkonzert, dem in G-Moll, der erste Satz daraus, Gerhard Oppitz mit der Tschechischen Philharmonie.

0: Das ist eine Live-Aufnahme gewesen aus dem Kieler Schloss aus dem Jahr 2004 mit dem Pianisten Gerhard Oppitz und der Tschechischen Philharmonie. Der erste Satz des GEMA-Klavierkonzerts von Antonín Dvořák. Hier ist NDR Kultur. 3:15 ist es an diesem Sonnabendnachmittag. Und das haben Sie bei uns im Programm bestimmt schon mitbekommen. Das Schleswig-Holstein Musikfestival, das feiert ja in diesem Jahr die schwedische Stadt Stockholm als Städteschwerpunkt. Und da liegt es nicht nur nahe, sondern da haben wir natürlich auch alle so ein bisschen drauf gewartet, dass sie irgendwann auch mit der schwedischen Superstar-Band um die Ecke kommen, dass ABBA dabei ist, wenn auch nicht in Originalbesetzung. Es war jetzt soweit beim SHMF in Neumünster nämlich, da wurde gestern der Film Mamma Mia gezeigt in den Hauptrollen Meryl Streep und Pierce Brosnan. Toller Film. Das Besondere in Neumünster, es gab dazu Live-Orchester und Gesang. Und ganz sicher jede Menge Ohrwürmer gratis zu mitnehmen. Meine Kollegin Linda Ebner war dabei und hat natürlich auch viele ABBA-Fans getroffen.
1: Ich bin ja mit denen groß geworden, das muss ich ja mal ganz klar sagen. Das war ja meine Zeit, das ist definitiv. Die gehörten dazu und tolle Musik. Also wenn jemand wirklich richtig gute Musik machen kann, dann war das ABBA.
2: Ich habe natürlich die Musik sehr gut im Ohr und kann das mitsingen.
3: Es macht einfach Laune, da kommen Erinnerungen hoch, man singt mit, das ist... War eine super tolle Zeit und das genießen wir heute auch noch.
4: Mehr als 2 Stunden lang hat das Publikum die Musik von ABBA gefeiert. Auf einer großen Leinwand lief der Film Mamma Mia. Und die Musik dazu hat das Symphonische Blasorchester Rathekau unter der Leitung von Christoph Liedtke gespielt. Er hat die Stücke fürs Orchester arrangiert.
5: Das macht wahnsinnig Spaß, weil man muss sich das ja so vorstellen, solche Projekte macht man nicht jeden Tag. Also, dass man jetzt einen Kinofilm live bespielen darf, komplett. Wir machen die gesamte Musik, haben wir selber gespielt. Auch die Hintergrundsequenzen haben wir vertont und das macht wirklich eine große Freude, vor allem mit der Vorbereitung, ne, die ganzen Arrangements dann auch einzuproben und so weiter. Mit einem Orchester hier so aus Rathekau, so, das ist wirklich was Erstaunliches, was die hier auf die Bühne bringen und eine große Freude.
4: Dirigent Christoph Liedtke hat das gesamte Orchester und die 3 Solisten gut im Blick. Vor ihm läuft der Film auf großer Leinwand. Davon lässt er sich nicht ablenken.
5: Man muss sich das so vorstellen, dass ich den Film ja gar nicht gucke. Also ich bekomme ihn mit so, und dann bekomme ich quasi meine Cues, dann geht der Klick los und dann bin ich beim Orchester und bei der Musik, auch bei den Sängerinnen und beim Sänger. Und der Film läuft quasi dazu. Also es ist quasi immer so ein Hin- und Her-Gespringe mit Ohren und Augen.
4: Der Kultfilm von 2008 mit Meryl Streep als lebenslustige Auswanderin Donna ist musikalisch live zum Leben erweckt worden. Das Publikum bewundert den Dirigenten.
6: Wir mögen die Musik, sie nimmt einen mit. Und jetzt in diesem Film, in dieser Größe, mit diesem Wahnsinnsorchester und dieses Timing, ich meine, das fasziniert mich. Wie schafft er das, das wirklich so hinzubekommen, dass es so synchron ist?
3: Ich finde es grandios. Und die Stimmen der Solisten auch. Zwischendurch musste ich mal gucken, wer singt jetzt eigentlich.
4: Einer der Solisten ist Konstantin Busack. Der gebürtige Lübecker ist voll in seinem Element. Sein Blick beim Singen geht vom Film zum Text und wieder zum Film. Es soll ja synchron sein.
7: Diese große Herausforderung, das so abzubilden, wie die Leute es kennen. Ne? Also ikonischer Sound. Gerade auch für mich bedeutet das so einen Zusammenklang. Und zum Glück haben wir wirklich festgestellt, dass wir sehr, sehr schön harmonieren in den Proben. Und das hat uns natürlich echt so einen Boost gegeben, dass wir dachten, ich glaube, wir können aber.
4: Die Gäste sind überzeugt. Diese Musikerinnen und Musiker können aber.
6: Das reißt einen so richtig mit. Also ich bin ja immer am Schunkeln.
8: Man würde gerne aufstehen, ne?
9: Von der Aufführung war es große Klasse. Vor allen Dingen die Choreografie, dass die Sänger immer genau wussten, wann sie dran sind. Und dass der Dirigent auch so toll den Einsatz immer fand, dass die Musik zu der Handlung passte, finde ich echt bewundernswert.
10: Ich glaube, zum Anfang haben wir alle gedacht, wir gucken den Film und haben gar nicht applaudiert. Und dann fing uns irgendwann ein, mein Gott, wir sind wegen dem Orchester da, wir müssen noch ein bisschen Applaus geben und so.
4: Und den gab es zum Schluss mit Standing Ovations.

Ja, da haben wir jetzt auch schon ein bisschen mitgesungen hier in der Kulturredaktion. Halb Konzert, halb Kino, aber beim Schleswig-Holstein Musikfestival war Popcorn erlaubt. Das muss ich vielleicht nochmal rausfinden. Frage ich nochmal nach bei meiner Kollegin Linda Ebner, die hat für sie berichtet. Ja, und die Ferien in Schleswig-Holstein, die gehen ja an diesem Wochenende zu Ende. Das Schleswig-Holstein Musikfestival, das läuft aber noch ein bisschen weiter, bis 30. August nämlich.

Geniale Kombi, Paavo Järvi und die Deutsche Kammerphilharmonie Bremen. Und perfekt dazu passt Ludwig van Beethoven, 8. Sinfonie, daraus der zweite Satz. Ja, in Ludwig van Beethovens Heimat im Rheinland, da, das haben Sie sicher mitbekommen, ist natürlich das Niedrigwasser gerade ein Riesenproblem. Der Rhein besonders betroffen jetzt in diesen Tagen. So wenig Wasser hatte der noch nie. Und ich habe gelesen, an einigen Stellen wurde sogar ein einstelliger Pegelstand gemessen. Ja, kann man sich gar nicht vorstellen. Es wird also dringend benötigt, dass es regnet. Sie hoffen alle auf ihn. Der Regen, the rain. Vielleicht hilft dieses Stück ein klein bisschen. Joe Hisaishi hat es geschrieben. Angèle Dubois und Catherine Perron spielen mit dem Ensemble La Pietà.

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1: Um 16 Uhr mit Michael Hafke. In Nordrhein-Westfalen kämpfen rund 1.800 Einsatzkräfte weiter gegen den Waldbrand in Hürtgenwald. Seit dem Mittag sollen 10 Hubschrauber gleichzeitig im Einsatz sein, um das Feuer zu löschen. Zuletzt hatte sich die Lage stabilisiert. Leichter Regen begünstigte die Löscharbeiten. Der Ministerpräsident von NRW, Wüst, ließ sich zusammen mit mehreren Kabinettskollegen vor Ort informieren. In Belgien brennen mehr als 1.000 Hektar Fläche im Hohen Venn in der Nähe der deutschen Grenze. Bei der Brandbekämpfung haben die belgischen Einsatzkräfte Unterstützung aus Deutschland und den Niederlanden. Aus dem Hohen Venn, Jochen Hilgers.
2: Der Brandort liegt in einem der größten zusammenhängenden Naturschutzgebiete Europas. Betroffen ist ein Hochmoor. Problem dabei, Glutnester dringen tief in den Torfboden ein und können dort mehrere Wochen weiterglimmen. Mittlerweile brennt es auf 1.600 Hektar Fläche. Heute Morgen waren es 800. Es gibt einen Eindruck, wie rasant das Feuer sich ausbreitet. Menschen sind bisher noch nicht zu Schaden gekommen. Da Ortschaften weiter entfernt liegen, waren bisher auch noch keine Evakuierungsmaßnahmen notwendig. Das könne sich aber ändern, sagen Verantwortliche hier im Hohen Venn an der Sammelstelle für die Einsatzkräfte von Feuerwehr, Polizei und Militär mitten im Naturschutzgebiet.
1: In Pflegeheimen gibt es offenbar eine starke Hitzebelastung. Das berichten die Zeitungen der Funke Mediengruppe. Sie berufen sich auf eine Verdi-Umfrage unter Beschäftigten in Pflegeeinrichtungen. Die Gewerkschaft hatte mehr als 300 Pflegekräfte und andere Angestellte gebeten, regelmäßig die Temperaturen zu erfassen. Den Angaben zufolge wurden in manchen Heimen in der Spitze sogar bis zu 45 Grad Celsius gemessen. Der Verdi-Bundesvorstand forderte Bund und Länder auf, in Hitzeschutz und energetische Sanierung zu investieren. Die südspanische Stadt Granada ist von einem Erdbeben erschüttert worden. Einige Gebäude wurden beschädigt. Meldungen über Tote und Verletzte liegen nicht vor. Aus Madrid, Christian Sachsinger.
3: Das Erdbeben ereignete sich am frühen Morgen um kurz nach 1 Uhr und hatte sein Epizentrum im Stadtteil Alhendin. Die spanische Nachrichtenagentur EFE meldet, dass Einsatzkräfte des Zivilschutzes vorsorglich ein betroffenes Gebäude geräumt haben. Die andalusische Regionalregierung hat den Notfallplan aktiviert. In den sozialen Medien wurde die Bevölkerung zur Ruhe aufgerufen. Man solle momentan unnötige Wege vermeiden und möglichst in den Häusern bleiben. Beben der Stärke 5 auf der Richterskala werden als moderat angesehen. Das Erdbeben von Granada war in fast ganz Andalusien zu spüren, auch an den Küsten bei Almeria und Malaga.
1: In der zweiten Fußball-Bundesliga wartet der VfL Osnabrück weiterhin auf die ersten Punkte. Das Team von Timo Schulz verlor gegen den 1. FC Magdeburg deutlich mit 0:3. Aus Osnabrück, Lars Pegelow.
4: Die Erwartungshaltung war hoch beim VfL Osnabrück vor dem ersten Zweitliga-Heimspiel nach dem Aufstieg. Aber die Erwartungen wurden enttäuscht. Der 1. FC Magdeburg war den Niedersachsen von Anfang an hoch überlegen. Schon zur Pause stand es 0:2 durch zwei Treffer von Alexander Neulenberger. Wie schon im ersten Spiel in Heidenheim zeigte der VfL defensive Schwächen. Anders als in Heidenheim hielt die Osnabrücker Offensive, diesmal aber überhaupt nicht dagegen. Erst in Durchgang 2 wurde es etwas besser, aber alle Bemühungen halfen nichts. Das Tor schoss wieder nur der Gast durch Emanuel Ijoha.
1: Und das waren die Nachrichten. Das Wetter in Norddeutschland. Im Osten bleibt es länger sonnig, ansonsten teils dichter bewölkt. Im Westen kommen stellenweise Regen und Gewitter dazu, bei 20 Grad auf Amrum, 30 Grad in Osnabrück und bis 35 Grad in Vorpommern. Nachts ist es wechselnd bewölkt. Regional gibt es auch zeitweise gewitterigen Regen. Temperaturen gehen zurück auf 17 bis 10 Grad. Morgen dann mehr Wolken als Sonne. Dazu kommen vereinzelte Schauer. Im Osten ist es teils heiter und 20 bis 25 Grad. Ähnlich am Montag, heiter bis wolkig, dazu einzelne Schauer und 18 bis 23 Grad. Es ist 16.04 Uhr.
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5: Die Ferien bei uns im Norden, die sind ja entweder schon rum oder sie neigen sich dem Ende zu. Zum Glück ist das ja kein Grund, mit dem exzessiven Lesen aufzuhören, den man so ein bisschen frönen konnte jetzt in den freien Wochen. Vor allem dann nicht, wenn es gerade so richtig spannend ist. 3 neue Kinder- und Jugendkrimis für den Lesestapel der 9- bis 12-Jährigen empfehlen wir Ihnen in der kommenden Stunde. Und wir starten auch mit einem echten musikalischen Page-Turner. Kommt man auch nicht wieder von los, wenn man einmal drin hängt, das Beethoven-Gottkonzert von Wolfgang Amadeus Mozart.

Petra Müller-Jans hat hier das Freiburger Barockorchester geleitet. Solistin war Fagottistin Donna Agrell im Rondo, dem dritten Satz aus dem B-Dur Fagottkonzert von Wolfgang Amadeus Mozart. NDR Kultur am Sonnabend und die nächsten 13 Minuten, die gehören dem ersten Satz aus dem Violinkonzert Nummer 2 von Felix Mendelssohn Bartholdy. Das ist ein ganz beliebtes Violinkonzert, natürlich auch ein Violinkonzert, zu dem viele berühmte Solistinnen und Solisten einen besonderen Bezug haben, weil sie es oft gespielt haben oder es ihnen ja sehr, sehr am Herzen liegt. So auch beim Geiger Leonidas Kavakos. Er spielt dieses Konzert immer wieder gerne, vor allem deswegen, weil er darin einen endlosen Flow verspürt. Passiert Ihnen ja jetzt vielleicht auch. Lassen Sie sich mitreißen, fließen Sie mit in diesem ersten Satz. Leonidas Kavakos und die Kamerata Salzburg.

0: Geiger Leonidas Kavakos und die Camerata Salzburg mit dem ersten Satz Allegro Molto Appassionato aus dem zweiten Violinkonzert von Felix Mendelssohn Bartholdy. Es ist Sonnabendnachmittag, 16 Uhr, jetzt genau 23 Minuten hier bei NDR Kultur. Ob Geheimagent wider Willen, Stranddetektiv oder Geisterjäger. Diese drei Kinderkrimis, die haben eins gemeinsam. Sie halten junge Leserinnen und Leser von der ersten bis zur letzten Seite in Atem. Katharina Marenholz hat Lesenachschub für die 9- bis 12-Jährigen.
1: Titel:
2: Internat Undercover. Agent aus Versehen.
1: Autor:
2: Sven Gerhardt.
1: Darum geht's.
2: Nachwuchsagenten klären einen Kunstdiebstahl auf.
1: Alter:
2: ab 8.
3: AGAS ist ein Spezialinternat für angehende Geheimagenten in Mailand. Und Federico hat dort einen Platz bekommen. Warum, weiß er auch nicht genau, aber seine Eltern freuen sich sehr, dass ihr Sohn auserwählt wurde, diese exquisite Schule zu besuchen. Und als Federico feststellt, dass es hier weniger um Mathe und Deutsch geht, sondern eher um Kletterexpertise, gekonntes Anschleichen, Beschatten, Training mit VR-Brillen und andere James-Bond-artige Skills, ist er schnell überzeugt. Außerdem ist das Essen 1A. Allerdings stellt sich Federico erstmal gar nicht so gut an und zweifelt daran, dass er hier wirklich am richtigen Platz ist. Doch dann gibt es einen Code-1-Alarm. Ein berühmtes Gemälde wurde aus dem Museum gestohlen und Federico wird in die vierköpfige Spezialeinheit berufen. Anscheinend hält die Schulleiterin ihn für ein besonderes Talent. Aus Versehen Agent ist ein vielversprechender Auftakt der neuen Krimireihe Internat Undercover. Und Band 2 ist auch schon erschienen. Mit vielen Illustrationen und luftig gesetztem Text sind die Bücher auch gut für Kinder mit weniger Leseerfahrung geeignet.
1: Titel:
2: Clue. Schiffbruch vor der Felseninsel.
1: Autor:
2: Jörn Lier Horst.
1: Darum geht's.
2: Detektivabenteuer an der Küste.
1: Alter:
2: ab 9.
3: Wer bei Felseninsel sofortige 5-Freunde-Assoziationen hat, liegt gar nicht so falsch. Diese neue Reihe erinnert tatsächlich ein bisschen an die berühmten Bücher von Enid Blyton, spielt aber in einem norwegischen Küstenort. Dort lebt die 11-jährige Cecilia mit ihrem Vater, der die Pension Perle allein führt, nachdem Cecilias Mutter im letzten Sommer unter tragischen Umständen gestorben ist. Doch jetzt hat er eine neue Mitarbeiterin eingestellt und deren Sohn Leo, Cecilia und Une, ein Junge aus dem Dorf, werden, zusammen mit Unes Hund Egon, bald die 4 Freunde und ein Ermittlerteam. Denn Cecilia und Leo entdecken am Strand die Leiche eines Mannes. Schnell ist klar, der Mann ist Opfer eines Verbrechens und einige Hotelgäste scheinen darin verwickelt zu sein. Und plötzlich stellt sich auch die Frage, wie Cecilias Mutter wirklich ums Leben gekommen ist. Richtig guter Kinderkrimi, leicht zu lesen, nicht zu dick und trotzdem gibt es einen spannenden Plot mit überzeugenden Protagonisten. Und das Beste, es gibt schon 4 Bände.
1: Titel:
2: Flammenrad.
1: Autorin:
2: Christina Olsson.
1: Alter:
2: ab 11.
3: Christina Olsson, eine der bekanntesten schwedischen Krimi-Autorinnen, schreibt auch Kinder- und Jugendbücher. Aktuell eine Mystery-Thriller-Reihe, die im schwedischen Küstenort Hovenäset spielt. Heidi zieht mit ihrer Familie in ein altes Haus in dem kleinen Ort und plötzlich passieren seltsame Dinge. Sie finden einen Babyschuh unter den Dielen. Jemand schleicht um Heidis Bett. Der Sturm hört gar nicht mehr auf und die Großmutter hat Angst vor einer alten Prophezeiung. Zusammen mit ihren beiden Freunden Alva und Harry findet Heidi heraus, dass in ihrem Haus vor langer Zeit etwas Schreckliches passiert ist und dass das Böse wieder vor der Tür steht. Diese Reihe ist nichts für schwache Nerven, aber perfekt für Kinder ab 11 oder 12, die es wirklich gruselig mögen. 2 Bände sind schon erschienen.
0: Ja, Kinder-Krimi-Tipps von meiner Kollegin Katharina Marenholz. Alle Angaben zu den Büchern und weitere Tipps für Kinder und Jugendliche gibt's bei uns im Netz auf ndr.de/kinderbücher.

Die Astor-Mazurka aus Opus 59 von Frédéric Chopin, gespielt hier von Pianistin Maria Joao Pires. Der ungarische Dirigent Ivan Fischer, das ist ein Mensch mit viel Energie, mit großer Vorstellungskraft und auf jeden Fall einer ganz klaren eigenen Meinung. Ob es denn etwas gäbe, das ihn langweile, das wurde er mal in einem Interview gefragt. Und geantwortet hat er, mich langweilt Angeberei. Wenn Solistinnen oder Solisten zu sehr imponieren wollen und nur des Erfolgs wegen spielen, dann umgibt sie eine strahlende Unehrlichkeit. So hat Ivan Fischer das gesagt und zugegeben, da wird es ihm schon mal passieren, dass er wegdriftet mit seinen Gedanken. Wenn dann aber da jemand spielt, der ganz authentisch ist und voller Ehrlichkeit und Liebe zur Musik, da hängt er an jeder Note. Ivan Fischer, ein Dirigent, der selbst auf jeden Fall mit beiden Füßen fest auf der Erde steht. Wir hören ihn jetzt hier mit seinem Budapest Festival Orchestra und der ungarischen Rhapsodie Nummer 3, Musik von Franz Liszt hier bei NDR Kultur.

0: Franz Liszts ungarische Rhapsodie Nummer 3 hier in der Fassung für Orchester. Gespielt hat das Budapest Festival Orchestra unter der Leitung von Ivan Fischer.
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0: Israel ist seit Jahren ausgesprochen erfolgreich im Seriengeschäft. Viele international bekannte Produktionen wie zum Beispiel Homeland oder Euphoria oder auch die Serie In Treatment sind Remakes israelischer Serien. Jetzt kommt mit Hooligans eine neue Produktion in die ARD-Mediathek, koproduziert unter anderem von SWR, NDR und WDR. Die Serie spielt in der Fußball-Hooligan-Szene Jerusalems, wo rassistische Gesänge und Gewalt zum Alltag gehören. Wie viel diese Serie über das aktuelle Israel erzählt und ob sie sich lohnt, das weiß Jörg Tassmann. Er hat alle 8 Folgen vorab gesehen.
2: Da kommt sie, die rassistischste Mannschaft des Landes, skandieren die völlig fanatisierten Fußballfans in Gelb-Schwarz auf den Rängen. Diesen berüchtigten Song singen die Fans vor jedem Spiel ihrer Mannschaft Beitar Jerusalem, die im Film nicht explizit so benannt wird. Aber reale Skandale um den ultranationalistischen Fanclub La Familia standen für die Serie Pate. In der Serie heißen die Ultras um den charismatischen Anführer Uwad Chamami nun die Wächter der Mauern und geraten gleich zu Beginn der ersten Folge in eine Schlägerei mit Ultras der Gastmannschaft. Nur weil der eigentlich unbeteiligte Getränkeverkäufer Meni Azulay eingreift, kann sich Uwad bis zum Eintreffen der Polizei retten. Die taffe Kommissarin Eli Madmouni verhaftet zunächst einmal alle. Später setzt sie Meni Azulay unter Druck, weil der einen Polizisten schwer verletzt haben soll.
3: Hören Sie, ich habe mit dem ganzen Scheiß gar nichts zu tun. Ich habe nur Mineralwasser verkauft, dann brach es los. Das war doch ganz klar Notwehr.
4: Wir sprechen von 15 Jahren Gefängnis. Vielleicht gibt's ja einen Weg, wie ich dir helfen kann. Uwad Chamami, schon mal gehört den Namen? Er mag dich, Meni. Komm ihm näher, lern ihn kennen. Und dann berichtest du mir ab und zu.
3: Bin ich jetzt ein Spitzel?
4: Bist du 4 Jahre alt oder was? Dein Leben geht hier gerade den Bach runter und du benimmst dich wie auf dem Spielplatz.
2: Der erfahrenen Serienschöpferin und Regisseurin Lee Gilad gelingt es von Beginn an, mit einer Mischung aus Spannung und Action zu überzeugen. Meni ist eigentlich Deserteur, kommt mit seinem Stiefvater nicht klar, aber geht mit der 13-jährigen Schwester sehr liebevoll um. In Uwad Chamami, den er verraten soll, sieht er schnell einen Beschützer, einen großen Bruder. Manipuliert wird Meni sowohl von der Kommissarin wie auch von Uwad. Von dieser Ambiguität und Komplexität lebt auch diese israelische Serie, ähnlich wie auch Teheran oder Fauda, in denen es nie um simple gut-böse Charaktere ging. Wie krude aber die Ideologie Uwads wirklich ist, verdeutlicht ein Dialog mit Meni aus der 3. Folge.
5: Fußball ist wie eine Synagoge. Was zählt, ist mehr der Glaube.
6: Glaube woran?
5: An das Land Israel. An das Volk Israels. Wo Juden noch ihr Haupt erheben und Verrätern, die es immer gab und geben wird, den Arsch polieren.
6: Was für Verräter? Meinst du die Linken etwa?
5: Seit der Offenbarung am Berg Sinai gab es diese jüdischen Verräter, die wie alle anderen Völker leben wollten. Glaub mir, ich respektiere Araber mehr als diesen Abschaum. Wir sind wie Mordechai, der Jude. Wir knien vor keinem Wichser nieder.
2: Hooligans gelingt über die Figuren auch ein Querschnitt der israelischen Gesellschaft. Meni ist bisher im Leben gescheitert und sucht Halt. Uwad agiert voller Wut

0: und Hass und flüchtet sich in radikalen Nationalismus. Die Kommissarin Ely kämpft zunehmend auf verlorenem Posten. Interessant ist auch Kenneret, die junge, clevere Anwältin der Ultras. Sie will ebenfalls eine andere Gesellschaft, eine radikale Veränderung, agiert dabei jedoch viel besonderer als die Macho-Männer, für die sie arbeitet. Mit der Figur des zunächst liberalen, idealistischen Bürgermeisters von Jerusalem kommt auch eine politische Komponente ins Spiel. Er geht aus Opportunismus immer mehr faule Kompromisse ein, nähert sich den Rechten an und steht für ein immer nationalistischeres Israel. Und so ist Hooligans erneut gekonnte Serienkunst aus Israel, rasant, voller Wendungen und am Ende überwiegt zunehmend ein bitterer Realismus.
1: Das sagt Jörg Tasman über die Serie Hooligans, jetzt zu sehen in der ARD Mediathek.

ganz melancholisch-nostalgischer Trompetenton hier von der französischen Trompeterin Lucienne Renaud-Danvary als Solistin hier beim Orchestre National de Lille. My Funny Valentine, dieser Superhit von Richard Rodgers hier bei NDR Kultur.

Ja, und plötzlich sind sie alle weg. Ganz besonderes Finale in dieser Abschiedssinfonie von Joseph Haydn, hier mit dem Kammerorchester Karl Philipp Emanuel Bach. Ja, von mir auch noch ein letzter Mic Drop an diesem Sonnabendnachmittag. Ich sage Tschüss für heute, ich bin Anna Nowak. Hier gibt's jetzt für Sie Eat, Read, Sleep und bis dahin noch ein bisschen Brahms.

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1: Um 17 Uhr mit Michael Hafke. Die Lage in den Waldbrandgebieten Nordrhein-Westfalens hat sich etwas entspannt. Ministerpräsident Wüst sagte bei einem Besuch im Hürtgenwald, es sei den Einsatzkräften gelungen, die Lage zu stabilisieren und das Feuer von bewohnten Gebieten fernzuhalten. Aus Hürtgenwald, Ingo Wagner.
2: Die Flammen konnten 150 Meter vor dem Ortsteil Gai aufgehalten werden. Auch andere Orte in der Nähe des Hürtgenwaldes sind nicht mehr in Gefahr. Trotzdem spricht die Feuerwehr noch nicht davon, dass die Lage unter Kontrolle sei. Als positives Signal bezeichnen die Einsatzkräfte aber, dass es zu regnen begonnen hat. Dazu kommt, dass weiterhin 10 Hubschrauber von Polizei und Bundeswehr im Einsatz sind und Wasser auf die Brandherde werfen. Man sei auf einem guten Wege. Der Landrat des Kreises Düren, Ralf Nolten, geht davon aus, dass es noch Tage dauern wird, bis der größte Teil des Feuers gelöscht ist. Und auch danach wird es noch Glutnester im Hürtgenwald geben, die weiterhin gefährlich bleiben und jederzeit neue Brände verursachen können.
1: Ein noch größerer Waldbrand wütet derzeit im Osten Belgiens an der Grenze zu Deutschland. Dort ist eine Fläche betroffen, die mehr als 5-mal so groß ist wie die in Hürtgenwald. Das Feuer war gestern Mittag in einem Waldgebiet im Hohen Venn ausgebrochen, nahe der deutschen Gemeinde Monschau. Die Flammen haben sich über Nacht rasch ausgebreitet. Es wurde Verstärkung aus ganz Belgien sowie aus Deutschland und den Niederlanden herbeigerufen. Eine Umfrage der Gewerkschaft Verdi unter Beschäftigten in Pflegeeinrichtungen zeigt eine extreme Hitzebelastung in Pflegeheimen. Deshalb wird die Bundesregierung aufgefordert, Maßnahmen wie ein Sofortprogramm für Hitzeschutz zu ergreifen. Aus Berlin Jan Zimmermann.
3: Der Ruf nach einem Sofortprogramm für Hitzeschutz kommt aus verschiedenen Richtungen. Silvia Bühler, Mitglied im Verdi-Bundesvorstand, sagte den Zeitungen der Funke Mediengruppe, Bund und Länder seien gefordert, in Hitzeschutz und energetische Sanierung zu investieren. Hintergrund ist eine Befragung von rund 320 Pflegekräften und anderen Beschäftigten in Pflegeeinrichtungen in den vergangenen Wochen. Sie waren aufgefordert, regelmäßig die Temperaturen in ihren Einrichtungen zu erfassen. Das Ergebnis: fast 41% der Beschäftigten, die Temperaturen gemessen haben, haben mindestens einen Wert über 30 Grad gemeldet.
1: Der Flughafen von Catania auf Sizilien ist wieder geöffnet. Laut den Flughafenbetreibern ist die vulkanische Aktivität des Ätna zurückgegangen. Der Vulkan war vor einer Woche ausgebrochen. Seitdem hat er große Mengen Asche und glühende Gesteinsbrocken ausgestoßen. Alle Flüge von und nach Catania wurden eingestellt. Tausende Urlauber saßen auf der italienischen Mittelmeerinsel fest. In Berlin haben sich tausende Menschen zur Techno-Parade Rave the Planet versammelt. Begonnen hat die Demonstration mit einer Schweigeminute für die Opfer des Anschlags auf den Berliner CSD vor 3 Wochen. Aus Berlin, Jule Lippig.
4: In der Eröffnungsrede appellierten die Veranstalter gemeinsam mit dem CSD Berlin und dem Karneval der Kulturen, Haltung zu zeigen und auch bei den Wahlen im September für die Demokratie einzustehen. Rund um den Umzug hat die Polizei 3 Schutzzonen eingerichtet. Rund 1500 Polizisten begleiten die Demonstration. Dazu kommt ein Wasserwerfer der Polizei, der die Menge bei über 35 Grad abkühlen soll. Rave the Planet ist die Nachfolgeveranstaltung der Love Parade und eine der größten Techno-Demonstrationen Europas. Von 34 Umzugswagen beschallen verschiedene Kollektive die Parade mit elektronischer Tanzmusik.
1: Und das waren die Nachrichten. Das Wetter Norddeutschlands ist nachts aufgelockert bis stark bewölkt. Zwischen Südniedersachsen und Ostvorpommern fällt zeitweise Schauer und Gewitter bei Werten von 17 bis 10 Grad. Morgen dann ist es mal sonnig, meist aber ist es bewölkt. Es kommen dazu vereinzelte Schauer und an der Ostsee bleibt es teils heiter. Es wird deutlich kühler, 20 bis 25 Grad. Am Montag heiter bis wolkig, einzelne Schauer und Gewitter und 18 bis 23. Und so sieht es auch am Dienstag aus. Im Nordwesten ist es unbeständig und das bei unveränderten Temperaturen. Es ist 17.04 Uhr.
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0: Prost, Katharina. Ja. Willkommen zu unserer Eat, Read, Sleep Gartenparty. Wenn auch aus dem Studio, aber zumindest mit Gartenparty-Atmosphäre.
1: Ja, herrlich. Prost. Du hast mir einen sehr schönen Cocktail, also auch so kunstvoll arrangiert. Er ist auch in Eat, Read, Sleep Form, würde ich sagen. Weil ja. Da fällt die Ananas runter. Unten orange, oben so ein bisschen kleiner roter Rand. Ganz schön. Und natürlich das Glas mit Zuckerrand. Man merkt, du hast dein Cocktail-Diplom.
0: Habe ich tatsächlich. Cocktail-Schulung 2. Ich hatte Spaß und war dabei. Im Studium habe ich das mal gemacht. Ich hoffe, es schmeckt aber
1: auch. Ich probiere mal. Fruchtig.
0: Fruchtig ist
1: gut. Ich würde sagen, Orange ist drin.
0: Orange ist ein bisschen drin, ja. Mhm. Dann gibt die Frucht am Rand einen kleinen Tipp, was noch drin sein könnte. Du hast sie
1: Ananas.
0: Aufgegessen.
1: Nein, Ananas, ja. Orange, Ananas, wir nähern uns an. Was noch? Irgendwas Rotes, keine Ahnung, Kirschsaft?
0: Kirschsaft und also so eine Mischung aus, eigentlich kann man Grenadine nehmen, aber ich habe Kirschsaft genommen. Und ein Schuss Zitronensaft ist auch noch drin.
1: Und kein Alkohol.
0: Und kein Alkohol.
1: Das ist die alkoholfreie Variante.
0: Richtig.
1: Ist ja deswegen, noch früh am Morgen.
0: Auch deswegen habe ich diesen Cocktail Paperback Punch getauft.
1: Sehr schön.
0: Denn ihr kennt vielleicht den Planters Punch. Das ist ein sehr teurer Cocktail mit sehr viel Alkohol.
1: Ach ja? Und ist der sehr teuer?
0: Ja, doch. Der ist, glaube ich, immer so wie der Long Island Iced Tea eher auf der oberen Range bei Cocktails. Zumindest als ich noch Cocktails gemixt habe.
1: Ich trinke ja quasi nie Cocktails, deswegen wüsste ich das jetzt gar nicht. Long Island Iced Tea hätte ich gedacht, ist billig. Da denke ich an so Eistee aus der Packung.
0: Aber vielleicht sind das auch einfach diese Signature Drinks aus den 90ern, als ich sie noch gemixt habe, die mittlerweile alle schon gar nicht mehr so teuer sind. Und trotzdem habe ich gedacht, Paperback, das sind ja die meistens etwas günstigeren Bücher und so ist auch dieser Paperback Punch für Buchliebhaber etwas, was nicht ganz so viel kostet, denn es ist gar kein Alkohol drin und unser ist sogar besonders günstig, weil bis auf den Ananassaft haben wir die Säfte alle selbst gemacht.
1: Wer ist denn jetzt wir?
0: Wir, mein Mann und ich.
1: Ach so, ich wollte gerade sagen.
0: Und wobei wir da auch ein bisschen gelogen ist. Ich habe zugeschaut und darf mittrinken.
1: Ah, habt ihr so eine Saftmaschine, hätte ich fast gesagt. Das ist, glaube ich, der falsche Ausdruck. Presse? Oder wie sagt man?
0: Ja, das wäre nur frisch gepresst. Wir haben eine große Fermentationsfabrik bei uns mittlerweile in der Wohnung.
1: Nicht dein Ernst?
0: Wo ganz viel leckere Lebensmittel gewonnen werden, unter anderem auch diese Säfte.
1: Was ist denn eine Fermentation? Also wir schweifen etwas ab, aber es ist bitte ein Stichwort. Was kann ich mir unter einer Fermentationsfabrik vorstellen?
0: Viele Einmachgläser, viele Filter und auch ein paar Pressen. Mhm. Aber stell dir vor, ein Garten, ein langer Tisch, weiße Lampions, ein paar Kerzen, entspannte Musik und schon ist man doch fast wie beim Great Gatsby, oder? Nicht ganz so üppig, aber es geht in die Richtung.
1: Ja, so ein Great Gatsby-Abend könnte ich mir gut vorstellen. Oder auch so ein White Dinner. Hast du das mal
0: auch gemacht? Auch schön, haben wir auch mal gemacht.
1: Ja. Finde ich auch schön. Das kann man, glaube ich, auch ganz gut mit Literatur verbinden. Und das ist ja auch, wozu wir ein bisschen aufrufen wollen mit unseren Sommerfolgen, mal vielleicht irgendwie so ein kleines Sommerfest zu machen, was irgendwie mit Literatur zu tun hat, wo man diese literarischen Cocktails serviert.
0: Wie wäre es denn zum Beispiel mit einer Longlist-Party?
1: Sehr gutes Stichwort, Jan. Longlist für den Deutschen Buchpreis. Die ist gerade rausgekommen am Tag, an dem wir aufzeichnen.
0: Eine Stunde alt ist sie gerade.
1: Eine Stunde alt. Das heißt, wir haben jetzt noch 20 Bücher, die im Rennen sind für den Deutschen Buchpreis. Und Jan ist in diesem Jahr in der Jury.
0: Ja.
1: Ich werde versuchen, aus ihm Informationen rauszukriegen, aber er darf fast gar nichts sagen. Aber ich glaube, wir müssen erstmal so ein paar Hintergründe klären, denn alle Menschen haben es, glaube ich, noch nicht so richtig verstanden, wie da überhaupt die Regeln sind für den Deutschen Buchpreis. Also, über welche Bücher reden wir denn da überhaupt? Lest ihr jedes in der Jury? Lest ihr jedes deutschsprachige Buch? Wohl nicht.
0: Das geht ja gar nicht. Dafür sind es dann doch zu viele. Wobei wir schon sehr viel gelesen haben. Also jeder deutschsprachige Verlag darf 2 Werke einreichen. Und zwar die seit der Bekanntgabe des letzten Buchpreises, also Oktober 2025 in dem Fall, bis zur Bekanntgabe des neuen Buchpreises, also bis September 2026 veröffentlicht werden. Wir haben also auch viele Bücher gelesen, die gibt es noch gar nicht, damit auch die natürlich mit einfließen können. Und jeder Verlag schickt 2 Bücher ein. Jeder Verlag, der Mitglied im Deutschen Börsenverein ist, das ist besonders wichtig.
1: Okay.
0: Also man kann jetzt nicht einfach einen Verlag gründen und im Selbstverlag seine Bücher einschicken, das geht nicht. Es muss ein offizielles Mitglied des Deutschen Börsenvereins sein. Und dann hatten wir 180 Bücher, Das
1: 180 wurden eingereicht.
0: Die eingereicht wurden. Aber es soll ja nicht der beste deutschsprachige Roman aller eingereichten Bücher sein, sondern der beste deutschsprachige Roman des Jahres. Deswegen durften wir in der Jury auch jedes beliebige Buch, das diese Kriterien erfüllt, nachnominieren. Und das haben wir dann auch noch mit auf die Liste genommen.
1: Und wie
0: viele waren das? Also am Ende waren es mehr als 180.
1: Aber man darf nicht sagen, wie viele?
0: Ich weiß es ehrlicherweise
1: okay.
0: gar nicht.
1: Also du hast schon gesagt, ausgezeichnet wird der beste deutschsprachige Roman des Jahres. Was genau heißt denn das? Das ist ja, das kann ja alles Mögliche sein. Gibt es da nochmal irgendwie andere Kriterien?
0: Tatsächlich nicht, nie. Also uns wurde keine Vorgabe gemacht, dass der Roman das und das und das erfüllen muss, sondern das könnte ein Krimi sein, das könnte ein Kinderroman sein, das könnte ein historischer Roman sein. Es könnte theoretisch alles sein. Von all den genannten gab es auch welche in der Auswahl. Also es ist nicht so, dass er jetzt nur welche eingereicht werden, die theoretisch auch den Nobelpreis kriegen könnten, sondern es geht wirklich um die ganze Vielfalt. Was ist der beste deutschsprachige Roman? Und dann überlegt man sich natürlich schon, was sollte denn aus unserer Sicht in der Jury so ein Roman erfüllen? Aber das haben wir als Jury selber entscheiden dürfen, das wurde uns nicht vorgegeben. Und da die Jury ja jedes Jahr wechselt, sind das möglicherweise auch jedes Jahr ganz andere Kriterien.
1: Und das ist auch geheim?
0: Das ist, wenn ich für die Jury spreche, ist das leider auch geheim, wonach wir geschaut haben, aber ich kann ja zumindest verraten, was mir bei Büchern wichtig ist. Das ist ja immer, dass sie etwas zu sagen haben über unsere Zeit, dass man sie gut lesen kann, dass sie was Aktuelles haben. Also vielleicht zusammengefasst, Bücher, von denen ich möchte, dass wirklich möglichst viele Menschen sie lesen.
1: Ja, ich habe es mir hier mal ausgedruckt. Wir werden jetzt hier nicht alle 20 Titel besprechen. Mhm. Das würde ja so ein bisschen den Rahmen sprengen. Aber ich kann ja schon mal sagen, dass ich mit auf jeden Fall zwei Titeln richtig lag, von denen ich sicher war, dass sie drauf sind, und zwar Sanditz.
0: Ja, obwohl du das ja gar nicht so mochtest.
1: Naja, aber ich habe ja auch nicht gesagt, ich hätte mir gewünscht, dass es drauf ist, aber ich war mir sehr sicher, dass es drauf ist. Und auch, wo ich mir auch sehr sicher war, Helene Bukowski, Wer möchte nicht im Leben bleiben. Mhm. Ich habe ja nicht alle davon gelesen. Was mich von denen, die ich gelesen habe, sehr überrascht hat, ist tatsächlich Miriam Kabe, Unerwünschte Töchter. Mhm. Darüber haben wir vor nicht allzu langer Zeit geredet. Das hätte ich irgendwie nicht erwartet. Und dann ist noch zum Beispiel, dieses Buch habe ich noch nie gesehen, da weiß ich nicht mehr, was der Titel ist. Das ist so gelb und da ist so ein Radiergummi drauf abgebildet. Was ist das denn für ein Buch? Man sieht gar keinen Titel. Ich schätze, der steht sehr klein auf dem Radiergummi drauf.
0: Muss ich mal schauen.
1: Das kennt Jan auch nicht, das Buch. Das beruhigt mich.
0: Das habe ich nie gesehen. Das ist aus anderem Holz von Gianni Musio.
1: Es gibt ja in den sozialen Medien auch sehr viele eigene Listen, also so meine Longlist, was ich mir darauf gewünscht hätte. Und wir haben ja auch einen Post gemacht zusammen mit dem Buchcafé Sisulu und alle konnten irgendwie auch kommentieren, was sie sich wünschen. Und ich fand es erstmal sehr interessant, wie unterschiedlich das ist. Also ich meine, der beste deutschsprachige Roman, das lässt ja wirklich für sehr, sehr vieles Raum. Und viele haben sich aber zum Beispiel gewünscht, Pina fällt aus, Die Riesinnen, Guten Morgen, schönes Wetter heute. Und all diese Bücher habe ich habe auch sozusagen zurückkommentiert, wenn Pina fällt aus, was ich mir vielleicht auch sehr gewünscht hätte. Und ich könnte auch begründen, warum das ein Buch für die Liste wäre. Zum Beispiel, weil es Menschen in der heutigen Zeit tröstet, weil es ein Thema aufgreift, was ein wichtiges Thema ist, Zusammenleben mit Menschen mit Behinderungen zum Beispiel. Und ich habe aber drunter kommentiert, ich wette eine Eat, Read, Sleep-Tasse, dass dieses Buch nicht auf der Longlist sein wird. Denn ich war mir super sicher, dass es nicht drauf ist, weil es zu populär ist. Mhm. Also es ist ja jedes Jahr so, dass wenig Bücher von der Bestsellerliste auf der Longlist für den Deutschen Buchpreis sind. Wir haben ja auch schon drüber geredet in alten Eat, Read, Sleep-Folgen. Und du meintest ja, dass das vielleicht auch dann Bücher sind, die brauchen die Aufmerksamkeit von so einem Buchpreis nicht.
0: Genau, ich kenne das Argument, das habe ich auch jetzt wieder rund um die Veröffentlichung schon gelesen, dass das Ganze ja nur ein Verkaufsinstrument für den Börsenverein ist, dass da Bücher draufstehen sollen, die sonst vielleicht nicht so viel Aufmerksamkeit haben. Aber das hat wirklich bei uns überhaupt gar keine Rolle gespielt. Wir haben auch über sehr populäre Bücher gesprochen und wir haben für alle Bücher gute Argumente gefunden, die auf der Liste sind. Und natürlich gibt es immer viele, viele, viele Bücher, die es genauso verdient hätten. Am Ende ist es ja eine Auswahl von 20 Titeln, die, so ist das ja bei Buchlisten immer, auch etwas Subjektives hat. Also was hat uns jetzt als Jurymitglieder besonders angesprochen und was vielleicht eher nicht?
1: Schauen wir mal. Und ich weiß, dass auch unser Fan-Account bei Instagram, die werden auch was machen, irgendeine Leserunde. Dann stürzen wir uns doch alle jetzt mal rein in die Longlist und gucken mal, Wie dann am Ende unser Urteil ist, wenn wir ganz viele davon gelesen haben.
0: Macht das.
1: Ich habe davon auch gar nicht so
0: und
1: viele.
0: Und traut euch an die Bücher ran, wirklich. Es macht große Freude, sie zu lesen.
1: Ja, schon direkt eine kleine Diskussion gehabt. Außerdem haben wir das richtige Getränk hier und eigentlich auch das richtige Wetter für so ein Sommerprogramm. Jetzt fehlen noch die richtigen Bücher. Und wir wollen uns, hat Jan ja schon am Anfang gesagt, unbedingt auch in der Ferienzeit mit aktuellen Buchtipps versorgen und haben deshalb halt entschieden, keine Sommerpause zu machen, sondern ein Eat, Read, Sleep Sommerprogramm mit so ein paar schönen Cocktails, guter Stimmung und immer auch etwas Aktuellem, was wir gerade gelesen haben. Und on top gibt es dann nachher noch eine kleine Nostalgiereise. Und es dauert nur noch eine Woche. Und dann gibt es wieder Eat, Read, Sleep, wie immer mit aktuellem Bestseller und Vorspeise und Gast und Auslosung.
0: Und für alle, die alle Folgen schon kennen, haben wir jetzt etwas, was ihr ganz sicher noch nicht kennt, nämlich ganz aktuelle Buchtipps für euch. Da habe ich ein Buch mitgebracht, was für mich auch ein wunderbarer Sommerroman ist. Ich habe ihn schon mal ganz kurz auf dem roten Sofa bei Das vorgestellt, als wir da gewesen sind. Und da sagtest du, du kennst es auch schon, Katharina, deswegen passt das wunderbar. Mhm. Nämlich, es ist hell und draußen dreht sich die Welt. Klingt ja schon nach Sommer, von Dieter Zipfel. Worum geht's? Zwei befreundete Paare haben eine ganz schlechte Idee. Sie wollen gemeinsam in den Urlaub fahren. Und beide Paare sind sehr unterschiedlich. Da sind Felix und Eva relativ reich, relativ kinderreich. Zwei Kinder haben sie, das dritte ist auf dem Weg. Sehr selbstüberzeugt von ihrem Leben, zumindest Felix, denn er ist mit einer klugen Idee reich geworden. Auf der anderen Seite sind da Matze und Lynn. Wenig Geld, gar keine Kinder, dafür einen umso größeren Kinderwunsch und auch ein umso größeres Aggressionspotenzial, zumindest bei Lynn. Und befreundet sind ehrlicherweise eigentlich nur die Männer, das aber schon ewig, beste Freunde seit Kindheitstagen, weswegen Felix den Urlaub einfach mal für alle bezahlt hat und das auch nicht versteckt, dass er den Urlaub bezahlt und das Geld hier gibt. Sie haben ein schickes Haus an der Côte d'Azur, also perfektes Setting auch für dich, Katharina. Und wie es in einem solchen Pärchenroman dann ja oft so ist, es eskaliert dann relativ schnell. Es zeigen sich erst kleine Brüche, dass es in den Beziehungen vielleicht doch nicht ganz so gut läuft, dass auch die Freundschaft vielleicht nicht ganz so harmonisch ist. Und gerade zwischen den beiden Frauen entwickelt sich dann ein ganz spannendes Verhältnis, weil beide die andere eigentlich für die Art von Weiblichkeit bewundern, die sie gerade nicht haben. Da ist auf der einen Seite die perfekte Eva, die Mutter, und dann ist Lynn, die doch etwas burschikosere, die nicht so viel darauf gibt, wie sie eigentlich nach außen wirken sollte. Und beide schauen sich an und denken, ach Mensch, wäre ich doch ein bisschen wie die. Und dann kommt eins zum anderen, eine Katastrophe jagt die nächste und am Ende rennt ein Rhinoceros durchs Bild und ich habe mich ganz großartig amüsiert mit diesem Buch.
1: Ja, also Dieter Zipfel übrigens hat auch ein ganz tolles Kinderbuch geschrieben, ja. Wie der Wahnsinn mir die Welt erklärte, preisgekrönt. Sehr, sehr schräg. Gut schräg. Mochte ich total gerne. Und ich mochte auch dieses Buch. Und es ist halt auch sehr schräg. Am Ende wurde es mir ein bisschen zu viel. Da bin ich dann irgendwie ausgestiegen. Ich habe es vielleicht auch nicht so ganz verstanden, das Ende mit diesem Rhinoceros. Aber ich mochte andererseits auch sehr gerne, dass sich das so reingesteigert hat in diese Abgedrehtheit. Das irgendwie, das wurde ja immer verrückter irgendwie. Und diese Gemengelage mit diesen beiden Paaren in dem Ferienhaus fand ich auch echt super beschrieben. Ich fand es auch echt ein cooles Buch.
0: Also wenn ihr gerade mit euren Freunden im Urlaub seid und eine Auszeit braucht, auch von diesen Freunden, dann ist das perfekte Buch. Dieter Zipfel, Es ist hell und draußen dreht sich die Welt, ist bei Suhrkamp erschienen, hat 219 Seiten und kostet 23 Euro.
1: Ja, lustig. Ich habe auch ein Buch mitgebracht, das du kurz bei Das vorgestellt hast. Und zwar Statt aus dem Fenster zu schauen von Anna-Katharina Scheidemantel. Ich hatte das im Büro, ich hatte es schon weggelegt, weil ich irgendwie nach dem Klappentext dachte, oh nee, das ist jetzt schon noch so eine Gen Z-Sinnkrisen-Story, wo jemand sein Heil in der Einsamkeit auf dem Land findet. Muss ich, glaube ich, nicht lesen. Aber dann hast du es bei Das vorgestellt und dann dachte ich so, also wenn Jan das gut findet und so, wie du es vorgestellt hast, lese ich das doch mal. Dann hast du es mir in der Sendung gegeben, weil ich ja meins schon weggegeben hatte. Und dann habe ich es gelesen und ich fand es richtig gut. Es geht um Sophie, die in einer Gen-Z-Sinnkrise ist, tatsächlich. Ihr Studium ist nicht so ganz das Wahre. Ihr Praktikum ist wahnsinnig langweilig. Sie überlegt sich so, vielleicht kann ich noch mal was anderes machen. Und dann kauft sie spontan im Internet ein altes Haus in Mecklenburg-Vorpommern. Schnapper, kostet nur 3000 Euro. Und dann fährt sie natürlich dahin, um das Haus zu beziehen. Und schon die Anfahrt ist relativ schwierig. Sie nimmt ihr Fahrrad mit in den Zug und muss halt diverse Male umsteigen. Dann mit zum Regionalzug natürlich fahren. Und dann an der Endstation muss sie dann mit dem Fahrrad weiterfahren. Hat auch ziemlich viel Gepäck, weil sie irgendwie alles aus dieser WG, was sie so mitnehmen konnte, hat sie einfach mal mitgenommen. Und also die Anfahrt sehr komplex und dann kommt sie endlich da an bei diesem Haus, das nicht in einem Dorf ist, sondern auch nur bei einem Dorf. Also es ist wirklich in the middle of nowhere. Und da ist dann der Typ, der ihr das verkauft hat und will dann von ihr das Geld auch haben. Vorher guckt sie es sich einmal an und stellt fest, es ist doch ziemlich runtergekommen. Es ist im Grunde eine Art Ruine nur, aber ich meine, gut, es hat jetzt ja auch nur 3000 Euro gekostet. Was will man erwarten? Und sie ist aber weiterhin entschlossen, das durchzuziehen. Ich meine, sie könnte ja auch sagen, nee, kaufe ich doch nicht. Aber sie übergibt ihm schon mal die erste Rate, 1000 Euro in bar, und zieht dann da ein. Und dann hat die Handlung so ein bisschen was von so einem Survival-Roman. Sie muss sich auch erstmal so eine Art Unterstand bauen, weil es da auch reinregnet. Sie muss Essen kaufen auf sehr schwierigen Wegen. Er hat mit dem Fahrrad, dann streicht sie irgendwann Farbe und streicht.
0: Strom gibt es natürlich auch nicht und WLAN schon gar nicht.
1: WLAN gibt es nicht, Strom gibt es nicht. Wasser gibt es, glaube ich, auch nicht am Anfang. Und das wird dann halt so nach und nach, wird das dann so ein bisschen besser. Sie schleift dann sogar so ein paar Dielen ab, kauft sich Hühner, findet einen Job. Aber darüber schwebt natürlich die ständige Frage, was will ich hier, was will ich überhaupt vom Leben, was will ich später, wie soll das alles werden? Und ja, das ist alles ziemlich unrealistisch, also mit diesem Hauskauf und auch wie man, dass man aus so einer Ruine dann tatsächlich irgendwie irgendwas Bewohnbares in relativ kurzer Zeit macht, bisschen romantisiert. Aber ich finde, da sind ganz tolle Beobachtungen dabei und ganz fantasievolle, präzise Beschreibung von ganz normalen Dingen und vor allem, es ist lustig. Und ich bin ja so dankbar, wenn Bücher lustig sind. Es gibt selten, selten, selten lustige Bücher. Und das sind dann meistens die Bücher, wo nicht hinten drauf steht, das ist ein lustiges Buch, sondern dieses. Und ich war sehr überrascht. Also ich bin da so reingefallen und musste dann wirklich sehr schnell lachen. Zum Beispiel über solche Sätze wie: Nichts tun, das habe ich schon in den letzten 2 Tagen herausgefunden, ist die geheime Geißel der Menschheit. Jede freie Minute bringt mindestens 3 ungewollte Gedanken mit sich, 4 unbeantwortete Fragen, 5 unbequeme Wahrheiten. Nichts tun macht die Stille stiller und die Einsamkeit einsamer. Das ist ja gleichzeitig lustig, aber halt irgendwie auch sehr wahr und ich habe es sehr gefühlt.
0: Ich fand es übrigens gar nicht so unrealistisch und romantisiert. Im Gegenteil, ich war ganz dankbar, dass am Ende eben nicht das Prachthaus da steht und alles ist schön, sondern dass die Probleme ja bleiben und wir verraten jetzt nicht, wie es ausgeht, aber das Ende ist nicht, sie sitzt da glücklich auf ihrem Dorf, hat sich mit allen angefreundet, eine riesige Tierherde um sich herum und pflanzt die eigenen Brombeeren. Das ist es nicht, sondern es bleibt eben in dieser Schwebe. Was will sie da überhaupt? Und es spielt auch viel mit rein, wie ist es überhaupt auf dem Land in der erkennbar ostdeutschen Provinz, wo es ja auch schwierig ist, mit einigen Nachbarn ins Gespräch zu kommen. Ich fand diese Szene auch ganz stark, wo ein Mensch, den sie total nett findet, der will nämlich den Strom anschließen, bei ihrem Haus steht und dann krempelt er den Ärmel hoch und ich weiß nicht mehr, ob man genau verrät, was da drauf ist, aber es ist zumindest ein Symbol, was diesen Menschen doch als relativ weit rechts einordnet. Und sie steht da und denkt, darf ich mir von dem jetzt noch den Strom anschließen lassen?
1: Darf ich den nett finden?
0: Und das sind ja, na, Juli C. macht das auch auf eine noch etwas tiefer gehende Art und Weise. Aber dieser bewusste, etwas naiv gewählte Ansatz, ich mache mir gar keine Gedanken, ich fahre da einfach hin, weil 3000 Euro habe ich auf dem Sparkonto und ein eigenes Haus.
1: Wollte ich schon immer mal haben.
0: Besser, als hier zu sitzen und Excel-Dateien auszufüllen. Also da habe ich sie sehr gefühlt, als sie davon erzählte, dass sie jetzt eine Tabelle nach der anderen befüllt und denkt, man könnte so viel anderes machen, warum nicht Hausbesitzerin? Und es dauert dann ja auch, sie schafft es ja auch nicht so schnell. Und sich dann über YouTube-Tutorials beizubringen, wie man einen Fußboden abschabt. Und das aber auch erst im 10. Versuch langsam irgendwann klappt.
1: Das stimmt, es ist ja insofern ist es nicht so romantisierend, aber ich sag mal so,
0: es kommen ein paar glückliche Zufälle.
1: In Summe ist es schon ein bisschen unrealistisch. Es hatte schon auch ein paar Redundanzen. Am Anfang gerade dachte ich, ja, das habe ich jetzt wirklich verstanden, dass du diesen Hauskauf hinterfragst und dass du nicht weißt, ob das eine gute Idee war. Das muss jetzt nicht zum 10.000. Mal noch geschrieben werden.
0: Aber es wird weniger, ne? Am Anfang ging es mir auch so, aber irgendwann hat sie sich eingeschrieben.
1: Ja. Nee, aber das war auf jeden Fall für mich eine positive Überraschung. Ist ein Debütroman auch, also kann man auch gespannt sein, was da noch kommt. Habe ich total gern gelesen und ich wundere mich fast ein bisschen, dass es dir so gut gefallen hat. Ich weiß auch nicht warum, aber es schien mir ein bisschen zu unterhaltend für deinen Buchgeschmack.
0: Ich glaube, unser Humor ist gar nicht so unterschiedlich.
1: Anna-Katharina Scheidemantel, Statt aus dem Fenster zu schauen, ist erschienen bei Pola, hat 352 Seiten, kostet 22 Euro.
0: So, und dann haben wir noch zwei kurze Buchtipps für euch mitgebracht. Und meines ist eins, das ist eigentlich mein Sommertipp für Daniel. Es heißt, Wo die Kaffeekirschen leuchten, von Nicolas Denis. Eigentlich als Übersetzerin bekannt, von Balzac und anderen, also aus dem Französischen. Aber dieses ist ein Buch, das sie selber geschrieben hat. Und sie begibt sich auf die Spuren ihrer Vorfahren, die 1953 nach Kolumbien ausgewandert sind. Er hat dort nämlich einen Job gekriegt als Geograf an der Uni. Sie als professionelle Hausfrau reist mit. Und dann sitzen sie an diesem Kolumbien und versuchen in der Stadt einen Anschluss zu finden. Sind da zwischen dieser hochspannenden Mischung, die es in Latein- und Südamerika ja nach dem Zweiten Weltkrieg gab, dass unter den Deutschen in der deutschen Gemeinschaft ja sowohl Flüchtlinge sind, die vor den Nationalsozialisten Deutschland verlassen haben, als auch eine ganze Menge Menschen, die nach dem Ende des Zweiten Weltkrieges ausgewandert sind, weil sie zu sehr mit den Nationalsozialisten sympathisiert haben. Das ist also in Kürze diese kleine Gesellschaft, die da ist. Aber die beiden Protagonisten, das Ehepaar, die sind davon unbenommen. Die versuchen, sich etwas aufzubauen, tauchen ein in die Kultur, fremdeln aber auch, dass vieles so anders ist. Kaffee spielt eine große Rolle, was sie alles mitschleppen, wie sehr sie den Kuchen von zu Hause vermissen, wird sehr schön beschrieben. Dann gibt es eine tolle Szene, wo die Ehefrau beschließt, in einem Streichquartett mitzumachen. Und da fällt der schöne Satz: Zum ersten Mal habe ich verstanden, dass Musik wirklich eine internationale Sprache ist, weil sie erstmals über die Musik dann mit den Kolumbianerinnen kommunizieren kann, denn ihr Spanisch ist so mau. Also auch eine ganz tolle Szene. Und dann fahren sie noch raus in das wilde, noch nicht bekannte Kolumbien. Und es ist eine Spurensuche. Was haben also Nicolas Denis Vorfahren da wirklich gemacht? Und gleichzeitig eine wunderbar bildhafte Beschreibung eines Landes, was in den 50ern, 60ern vielleicht noch ganz anders war, als es jetzt ist. Noch mit viel Wildheit, mit viel Natur und mit viel spannenden Charakteren. Ist in der Friedenauer Presse erschienen, hat 340 Seiten und kostet 26 Euro.
1: Das klingt absolut nach einem Buch für Daniel. Er kann es allerdings jetzt nicht mehr in eine Folge mitbringen. Er muss es in seiner Freizeit lesen. Ich habe auch noch einen Kurztipp mitgebracht. Und zwar, ich finde es ja immer sehr interessant, eure Mails und Nachrichten auch bei Instagram. Manche, wie Martin, schreiben bitte mehr feuilletonistische Bücher wie Franzen, Saffron Four, Hüstwit, Eugenides. Mhm. Andere, wie Johanna, schreiben, habt ihr nicht mal einen guten Sommerroman für mich zum Abschalten? Sowas wie Kein Sommer ohne August. Ich denke, Eat, Read, Sleep steht ja dafür, dass wir wirklich die ganze Bandbreite von Literatur bieten. Und ich habe mal auf die vergangenen Folgen geguckt und ich finde schon, dass wir das auch eingelöst haben. Kleines Resümee von der Folge heute. Wir haben über die Longlist gesprochen. Da war schon auch einiges Feuilletonistisches dabei. Wir hatten Dieter Zipfel, würde ich sagen, ist so in between vielleicht. Wir hatten Statt aus dem Fenster zu schauen, ist auch, oder was würdest du sagen, ist das ein Unterhaltungsroman?
0: Ich finde das ein schöner Sommerroman.
1: Das ist ein schöner Sommerroman, aber auch nicht komplett anspruchslos. Und wir sind noch nicht am Ende mit Blick auf das, was kommt. Da kommt auch noch einiges Feuilletonistisches. Und deswegen habe ich hier jetzt noch schnell tatsächlich einen sehr leichten Sommerroman für Johanna und andere, die sich das wünschen. Und zwar The Night We Met von Abby Jimenez. Das ist auf jeden Fall gar nicht zu Jan. Das wissen wir aus einer früheren Folge.
0: Ich erinnere mich an einen früheren Roman von ihr, genau.
1: Genau. Wir können das auch ganz kurz nur vorstellen. Ich will nicht verhehlen, dass der Plot einigermaßen simpel ist. Es geht um Larissa, die sich in den besten Freund ihres Freundes verliebt. Mehr muss man dazu eigentlich gar nicht sagen. Und wir lesen das ja nicht wegen der oberkomplexen Handlung, stimmt's, Johanna und andere, sondern im Gegenteil, um einige Synapsen im Gehirn einmal kurz auf Pause zu setzen. Manche gucken da Netflix-Serien zur Entspannung, manche gehen ins Spa, manche puzzeln, manche fermentieren und manche lesen Abby Jimenez. Warum ich diese Autorin jetzt empfehle, schon zum zweiten Mal im Podcast, es ist natürlich nicht nur so ein überschaubarer Plot, das reicht ja nicht, sondern auch hier, es ist witzig geschrieben. Und das hebt es von vielen anderen ähnlichen Büchern aus diesem Genre ab. Ich finde, es ist wirklich dieser spezielle Rom-Com-Humor, muss man mögen. Ich kann davon auch nicht 5 Bücher hintereinander lesen, aber so zwischendurch am Strand sowas mal finde ich mega. Und das ist wirklich einfach nur totale Entspannung. Wie gesagt, du gehst fermentieren, ich lese Abby Jimenez.
0: Ja, jedem das, was ihm Spaß macht.
1: Genau. Ich sage nochmal, wie es heißt, The Night We Met. übersetzt von Urban Hofstetter, 480 Seiten, erschien bei DTV für 16 Euro. Wir sind hier weiterhin in Gartenparty-Stimmung.
0: Ich nehme jetzt erst recht nach diesem Sommerroman.
1: Jetzt erst recht, genau. Ich nehme nochmal einen Schluck Paperback. Wie ist Paper?
0: Punch.
1: Paperback Punch. Mhm. Prost, Abby Jimenez und Co. Und jetzt wird's wahnsinnig literarisch, denn es geht um eine literarische Gartenparty, unter anderem in der Folge, die wir für euch nochmal aus dem Archiv geholt haben. Das ist Folge 79 und da war unser All-Time-Favorite die Kurzgeschichte Die Gartenparty von Catherine Mansfield. Ich bin ja großer Catherine Mansfield-Fan, habe ich auch in dieser Folge mehrfach gesagt. Und Jan, du hattest tatsächlich auch die literarische Vorspeise zu diesem Buch, zu dieser Kurzgeschichte gezaubert.
0: Ja, das war wirklich eine der größten Herausforderungen oder vielleicht auch eine der größten Selbstüberschätzungen in meiner Eat, Read, Sleep Koch- und Backkarriere. Denn ich dachte, ach komm, so ein paar Windbeutel, die kann man doch schnell nochmal abends vor der Folge machen. Was ich nicht im Hinterkopf hatte, ist, dass Windbeutel ja aus Brandteig bestehen. Und das ist kein Mürbeteig, das ist auch
1: kein
0: Blätterteig. Es ist schon ein Teig, wo man sehr viel schlagen muss, wo man sehr genau aufpassen muss. Weil
1: mit der Temperatur,
0: weil man sehr viel aus sehr merkwürdigen Ecken wieder wegwischen muss. Und dieser Teig klebt ganz schrecklich. Also ich habe, es war eine lange Nacht. Aber am Ende sahen sie ganz gut aus und haben auch ganz gut geschmeckt.
1: Sie sahen sehr gut aus. Man kann sich das Foto nochmal an. Ich habe mir extra das Foto nochmal angeguckt jetzt. Und ich muss sagen, sie sahen wirklich sehr gut aus.
0: War auch nicht das erste Modell, was du tun hast.
1: Jan, du weißt doch, man wächst mit seinen Aufgaben. Ja, und in dieser Folge 79 haben wir auch ein Thema aufgegriffen, das euch sehr interessiert. Wir kriegen dazu immer viele Fragen, immer noch, und zwar alles rund um die Herstellung eines Buches. Welches Papier wird da genommen? Warum haben manche Bücher ein Lesebändchen? Warum haben manche Bücher einen Farbschnitt und andere nicht? Und unser Gast damals ist sozusagen ein Lieblingsgast unserer Community geworden, und zwar zu Recht. Das ist ein tolles Interview zum Thema Herstellung, könnt ihr euch drauf freuen. Und wir werden das am Ende auch nochmal mit ein paar aktuellen Informationen sogar ergänzen.
0: Viel Spaß also mit Folge 79 und bleibt auf jeden Fall dran, denn am Ende dieser Folge, da losen wir auch noch den Bestseller für das nächste Mal aus und wir stellen euch eine ganz besondere Buchhandlung vor.
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1: Du und Daniel, ihr habt ausgelost als Bestseller in der letzten Folge Die Unverbesserlichen, der große Coup des Monsieur Liper von Volker Klüpfel und Michael Kobre. Mhm. Sagt man eigentlich Kobre oder Koba?
0: Ich würde Koba sagen.
1: Okay. Das sind zwei Autoren, die bekannt wurden durch ihre Krimis um Kommissar Kluftinger. Ein ewig grantelnder Bayer, habe ich mir sagen lassen. Ich habe keins von diesen Büchern gelesen. Es gibt allerdings 12 Bände davon. Nun haben sie was Neues geschrieben. Ich versuche mal, den Plot zusammenzufassen.
0: Ich bin gespannt, denn das wird nicht leicht.
1: Es ist wirklich schwierig, weil die Handlung echt sehr wirr durch die Kanäle von Port Grimaud mäandert. Also Port Grimaud, eine Stadt an der Côte d'Azur, wo ich übrigens schon mal war, wo Guillaume Liper lebt und arbeitet und Sprichwörter und Redewendungen zitiert. Essen hält Leib und Seele zusammen zum Beispiel, sagt er gerne mal, passend zu unserem Podcast. Er ist eine Art Hausmeister für Ferienhäuser, verdient aber vor allem sein Geld mit illegalen Zwischenvermietungen. Also wenn die Häuser leer stehen, dann vermietet er die einfach privat und kassiert das Geld privat. Er ist Wahlfranzose, eigentlich ist er ein Deutscher, heißt Wilhelm Liebherr, hat sich umbenannt in Guillaume Liebherr. Und er ist, würde ich sagen, genauso deutsch wie dieses Buch. Eines Tages muss Guillaume in einer Villa blitzartig alle Spuren einer Zwischenvermietung beseitigen, weil nämlich die Besitzer überraschend anreisen. Eine Familie, die superreich durch Weinhandel geworden ist. Leider findet er bei diesem Aufräumen des Hauses und beim Putzen in einem Zimmer im oberen Geschoss eine Leiche. Die darf da natürlich nicht bleiben, also schafft er sie mit seinem Kumpel Karim und dessen Wassertaxi weg. Sie haben eine tolle Idee, wo sie die lassen. Im Hafen versenken. Wie man vorhersehen kann, also wie eigentlich jeder vorhersehen kann, nur die Protagonisten nicht, funktioniert das nicht. Man kann nicht eine Leiche einfach ins Wasser werfen und darauf hoffen, dass sie auf den Grund des Meeres versinkt. Nein, geht nicht. Dann schaffen sie es letztendlich. Leider taucht sie dann in der Schiffsschraube des angereisten Villenbesitzers wieder auf. Da müssen sie sie dann wieder loskriegen, keine Ahnung, und bringen sie dann in die Kirche und legen sie in irgendeinen Sarg in der Krypta der
0: Kirche. Wir sind erst auf Seite 50 von 500.
1: Ja, entschuldige.
0: Aber
1: Genau. Aber da ist immer, das ist immerhin der Teil der Handlung, den ich noch nachvollziehen kann. Das hört gleich auf, schon mal als dieser. Irgendwann erfährt man auch, wer der Tote ist, nämlich jemand, den die Besitzer dieser Villa auch erwarten, um irgendein dubioses Geschäft abzuwickeln. Aber das ist der Moment, wo ich komplett den Überblick verloren habe. Irgendwann suchen alle nach einem Schatz. Dafür verbünden sich dann Guillaume und Karim mit der Eisverkäuferin und Haschdealerin Jacqueline, die in Filmtiteln spricht, dem ex-fremden Legionär Paul, der Touri-Abzockerin und Handyladenbesitzerin Delphine und der 84-jährigen Lizzie inklusive deren Hund. Zusammen sind sie die titelgebenden Unverbesserlichen von der Côte d'Azur. So, Jan, du bist unser Mann fürs Positive. Ich brauch dich.
0: Du, wenn du es so erzählst, klingt das unglaublich lustig. Nach einem Buch, das ich wahrscheinlich gerne lesen wollen würde. Leider ist es nicht lustig. Das ist ein großes Problem. Ich habe mich so nach Knuffdinger zurückgesehen. Denn alle diese Figuren unterhalten sich auf eine völlig absurde Art und Weise. Karim scheint so ein bisschen zurückgeblieben. Und dann diskutieren sie darüber, wo soll die Leiche versteckt werden. Wo würde man einen Toten an einem Ort verstecken, fragt Liper. Er sagt ernsthaft, in einer Eisdiele. Und dann sitzt man da und denkt, ja, schöne Idee, nächste Idee. Mhm. Und so geht es weiter und
1: dann
0: weiter.
1: Dann schmeißen
0: und
1: wir
0: weiter.
1: Sie in den Hafen, wickeln sie aber in, das habe ich vergessen, in die Plane, wo riesengroß, Zitat, der Name des Wassertaxis von Karim draufsteht.
0: Ja, na, was könnte man Positives sagen? Der Einstieg war ganz schön. Wir sehen Guillaume Liper und es gibt so einen kleinen Bruch. Er sitzt im Café und wie man denkt, jetzt trinkt er hier Milchkaffee und Croissant. Nein, so ist es nicht. Da dachte ich am Anfang, gut, wir haben diese typische Frankreich-Atmosphäre, das Klischee, was man immer zeigt. Und als das gebrochen wurde, dachte ich, oh, wie schön. Das wird mal nicht der typische Frankreich-Krimi-Roman. Nicht Bruno, der Dorfpolizist von Martin Walker in einer neuen Variante, sondern was anderes. Wird es dann ja auch, aber sie verzetteln sich völlig, wie du es beschreibst. Es kommen immer neue Personen dazu. Obwohl es ja um ein Krimi geht, wird es auf eine sehr plumpe Art immer versucht, witzig darzustellen. Alle sind korrupt, alle betrügen
1: sind mega
0: mit allen möglichen Sachen. Genau, niemand ist sympathisch in dem Ganzen. Und dann gibt es natürlich auch noch die reiche Familie Vicomte, das ist die, die erpresst werden soll.
1: Die mit dem Weinhandel.
0: Die mit dem Weinhandel, die auch irgendwie nicht stimmig zusammenpasst. Man giftet sich an, man ist zwar in höchster Not, wird erpresst und trotzdem sitzt man da scheinbar ganz gelassen rum, weiß nicht wirklich, was man tun soll, macht Instagram-Fotos. Es bleibt auf einer Oberflächlichkeit. Und es ist durch dieses gewollte Witzigsein, was aber überhaupt nicht funktioniert. Ich habe nicht ein einziges Mal auch nur ansatzweise gelacht auf diesen Seiten. Nein, also bitte, lieber Volker Klüpfel und Koba, bitte kommt zurück zu Knuffdinger. Das könnt ihr. Grantelnde Bayern, ja, aber möchte gern Franzosen. Nee, wirklich nicht.
1: Volker Klüpfel, Michael Koba, die Unverbesserlichen, der große Coup des Monsieur Liper. Erschien bei Ullstein, sehr viele Seiten, ich sag mal grob 500 Seiten. Wir bekommen ja viele Mails von euch und manchmal fragt ihr uns darin Dinge, die wir nicht beantworten können. Warum bestimmte Bücher zum Beispiel Bestseller werden? Auch heute müssen wir da die Antwort schuldig sein.
0: Das schöne Cover.
1: Genau, das schöne Cover, richtig. Dirk aus Kiel hat uns gefragt, warum nicht alle Bücher ein Lesebändchen haben. Ich hatte vermutet, dass das zu teuer ist. Hatte ich ihm auch so geschrieben, aber Dirk hat nicht locker gelassen. Das könne er sich nicht vorstellen, meint er. Und deshalb haben wir uns heute jemanden eingeladen, die solche und andere Fragen zur Ausstattung eines Buches beantworten kann.
2: Heute zu Gast bei Eat, Read, Sleep.
1: Gunther Laug, Produktionsmanagerin bei Carlsen. Hallo Gunther, herzlich willkommen. Toll, dass du

0: und die Bilder, die Illustrationen von den Autoren und Autorinnen, Illustratoren, Illustratorinnen, und wir Hersteller machen daraus das Buch. Das heißt, wir machen das Satz oder den Satz, das Layout, zum Teil auch die Covergestaltung selbst, die Papierauswahl. Wir beraten das Lektorat, wie man den Inhalt umsetzen kann, sozusagen in seiner äußeren Form, in seiner euren Gestaltung. Die Kalkulation, Terminpläne gehören dazu, Organisation, Datenbank. Also es sind auch, sage ich mal, nicht nur die ganz, ganz schönen Themen, aber ich finde, es rundet es schön ab und genau, einfach das Produkt.
1: Es hat auch mit Mathe zu tun, darauf kommen wir gleich. Aber jetzt darfst du erst mal essen. Entschuldigung.
0: Sehr gut.
1: Ich kann ja schon mal was von den Sachen holen, die Gunther mitgebracht hat. Die sehen alle toll aus.
0: Mhm. Super lecker. Mhm.
1: Das ist ja toll.
2: Und wie kann ich mir das vorstellen? Dann kommt bei dir tatsächlich eigentlich nur das Manuskript an, also ich sage jetzt mal 500 Seiten ausgedruckt. Und du kannst entscheiden, was machen wir damit? Also machen wir es groß, machen wir dann dickes Cover drum, machen wir da Hochglanzpapier oder?
0: Nicht ganz, es ist schon eine Zusammenarbeit, aber im Grunde genommen hast du recht. Also wir bekommen das Manuskript, meistens Word, es ist digital ausgedruckt, die Zeiten sind vorbei. Aber im Grunde genommen besprechen wir schon mit dem Lektorat, wie kann man dieses sozusagen umsetzen schön. Das vom Buchformat an sich ist schon grob festgelegt. Ne? Also wenn es jetzt ein großer Schmöker ist, ein Historienroman und so weiter, ist es meistens, sagen wir mal, 14,5 x 21,5. Generell über ganz viele Verlage. Es soll ein großes, schmögerhaftes Buch sein. Eins, was vielleicht ein bisschen romantiker oder sensibler ist, ist oft schmaler. Frauenliteratur ist oft ein kleineres Format. Handschmeichlicher. Ja, Jane Austen ist ganz oft eher ein kleines, hübsches Format. Genau, ja, genau. Zum Beispiel.
1: Ich habe jetzt unser Catherine Mansfield, All Time Favorite, ist auch ein ganz kleines Format.
0: Ich mag das sehr gern und ich glaube, das mögen Frauen sehr gern. Männer haben es auch mal ein bisschen größer in der Hand. Also, ne, also Krimis sind ja oft ein bisschen groß und dick, genau. Also das wird schon von vornherein auch über Vertrieb und so weiter festgelegt. Da haben wir gar nicht so viel Einfluss. Es ist auch wirtschaftlich entschieden. Wir wollen maximales Papier ausschöpfen in den Maschinen, nichts wegschmeißen. Demnach ist das auch vollkommen in Ordnung.
1: Aber wenn ich jetzt sozusagen als Prinz Harry käme und sage, ich möchte mein Buch, möchte ich einfach aus Gründen 15x15 groß haben. Und
2: mit Goldrand.
1: Mit Goldrand 632 Seiten.
0: Also Prinz Harry bekommt das.
1: Ah, das stimmt, glaube ich nicht.
0: Nein, aber im Grunde genommen, wenn er sagt, er möchte gern einen Roman in Meter mal einen Meter machen, dann wird es schwierig. Aber so bei so kleinen Schwankungen und wenn er darauf pocht, dann würde er das bekommen. Das kostet mehr. Also das muss man einfach wissen. Ja, also klar, wir versuchen dann schon zu sagen, hier, bitte schau, dass das eben auch in die Reihe passt. Der Leser möchte gern eben in seinem Bücherregal nicht eben jedes sieht anders aus, sondern eben eine schöne Reihe und so weiter. Das sind eigentlich die Autoren und Autorinnen relativ genügsam.
1: Also wenn jetzt ein Buch 20 Euro kostet.
0: Ja, geht schon mal die Hälfte an den Buchhandel. Das heißt eben die Buchläden und so weiter. Ob es Amazon ist oder eben Thalia. Genau, also das ist schon mal weg. Dann geht meistens so 30% nochmal an den Verlag, eben Miete, Strom. Die Mitarbeiter müssten bezahlt werden und so weiter und so fort. Genau. Und im Endeffekt der Autor so grob immer 6-10% kann man ungefähr rechnen. Das ist bei einem 20-Euro-Buch vielleicht 1,50 Euro oder sowas, 1,20 Euro, genau. Hm. Es ist wirklich, die Vertriebskosten oder diese ganzen starren Kosten sind sehr hoch.
2: Das heißt, du legst dann aber auch ein bisschen mit fest, wie teuer es ist, weil die Materialien natürlich auch einen Preis haben.
0: Genau.
2: Also je teurer das Papier, was ihr nutzt, je teurer die Lesebändchen, je teurer der Umschlag, desto teurer am Ende auch das Buch?
0: Ja, beziehungsweise oft wird geschaut, was ist der Inhalt, was ist die Zielgruppe, was ist diese Zielgruppe überhaupt bereit zu bezahlen? Also wir bei Carlsen, wir schauen schon, dass die klassischen Romane nicht über 20 Euro kommen, eher so 16 bis 18. Im Romanbereich oder im klassischen, wie zum Beispiel Impress Paperbacks, das ist jetzt so eine, diese New Adults Schiene, die jetzt gerade so sehr gut läuft. Die Leserinnen wollen immer ganz stark veredelt, Glitzer, hoch und runter.
2: Okay.
0: Und dann müssen wir natürlich schauen, okay, wie können wir es trotzdem hinbekommen, eben tolle Veredelung zu machen, aber irgendwie dann das trotzdem zu managen.
2: Ich wollte einmal nachfragen, weil du sagst, die Leserinnen, die mögen Glitzer. Woher wisst ihr das? Oder ist das eher die Annahme? Weil erstmal klingt es ja nach Klischee. Frauen wollen Glitzer, Männer wollen die harten Krimis. Also woher nehmt ihr diese Daten?
0: Social Media. Also oder die Bloggerinnen und so weiter, also sind zum Großteil Frauen. Ja, also wenn sie da ihre Titel bewerben, die sie bekommen und dann posten und schreiben, oh, das sieht ja ganz schön aus, wie das glänzt und schimmert. Also ich hatte letztens

0: Buch über ein Thema gemacht, was im Eis spielt. Und ich hatte ein Perlmuttpapier genommen. Ich liebe es. Sanft, zurückhaltend. Und die Autorin ist ganz enttäuscht. Sie wollte richtigen Glitzer. Und ich so, Mann, Schnee ist doch toll, wenn es nur schimmert.
1: Nun kommen wir doch mal zu der Frage, warum hat nicht jedes Buch ein Lesebändchen? Was Dirk aus Kiel wissen wollte. Ich muss es jetzt auch wissen. Du hast uns hier so eine schöne Mappe mit Lesebändchen mitgebracht. Die sehen alle toll aus. Ja. In jeder Farbe, in jeder Breite.
2: Auch in Glitzer,
1: so
2: genau.
1: Ein Katalog sozusagen. Und da würde ich so als Autorin, würde ich sagen, okay, ich hätte gerne hier dieses türkisfarbene. Warum kann ich das nicht kriegen?
0: Also, liebe Dirk, auch ich liebe Lesebänder.
1: Alle lieben Lesebänder.
0: Ja, also ein Leseband kostet derzeit 6 Cent. Das ist eigentlich richtig gut und gar nicht so teuer. Ne? Wie zum Beispiel ein Farbschnitt kostet, eben wenn er einfarbig ist, 30 Cent. Und im Vergleich eigentlich super ein Leseband. Es ist so ein bisschen auflagenabhängig. Also bei 3000 Auflage ist ein Leseband nicht viel Geld, bei 30.000 geht es dann schon richtig ins Eingemachte. Und wenn man so hört, was eigentlich zum Schluss übrig bleibt, sind es dann auch Kosten, die man eben abwägt. Mhm. Macht man es oder macht man es nicht?
2: Aber könnte dann nicht, wie zum Beispiel für Dirk und dich und mich, Bücher machen, die dann eben nicht 29,90, sondern 29,96 kostet, aber die haben ein Lesebändchen?
0: Also ich finde, generell müssen wir überlegen, ich glaube, die Bücherreise geht sowieso vom Standard und zum gut ausgestatteten Buch. Also, dass man eben dieses Zweitverwertung oder Mehrfachverwertung. Ich finde es ja toll, es gibt Bücher, die will einer nur lesen und schmökern und der andere möchte sie sammeln. Und dass man dann einen Unterschied macht. Ich fände es toll, wenn es in so eine Richtung gehe. Dass man verstärkt das so Sammlerobjekte macht, schöne Bücher und Bücher, die gelesener werden.
1: Jetzt hast du schon ein paar Mal Farbschnitt erwähnt. Das muss man, glaube ich, auch einmal erklären, was das überhaupt ist.
0: Ja, genau. Also ich habe euch ein Beispiel oder Beispiele mitgebracht. Genau, Farbschnitt ist sozusagen, wenn die Buchseiten, die Außenkanten bedruckt werden. Und es gibt jetzt ja relativ neu diesen digitalen Farbschnitt auch. Das bedeutet, dass es nicht mehr nur eine Farbe ist, sondern richtig Motive. Und wir versuchen natürlich da sogar, dass das Motiv mit dem ganzen Cover-Design zusammenspielt.
1: Ja, das ist ein Fantasy-Buch, glaube ich, ne? Air Awoken. Genau. Und da ist auf dem Cover und auf der Außenseite der Seiten eben sind so goldene Schnörkel. Und das habe ich auch schon ganz oft gesehen bei Bookstagrammer. Das heißt, die total drauf abfahren.
0: Ja,
1: und das ist ja manchmal auch nur in der ersten Auflage.
0: Ja,
1: dann
0: machen wir jetzt. Weil im Grunde genommen, die Erstauflage ist relativ hoch. Oder wir stabilisieren die damit und sagen auch, übrigens, die Erstauflage ist toll ausgestattet. Die müsst ihr euch holen und danach geht es in den Standard. Weil eben 90 Cent bei so einem digitalen Farbschnitt, das ist wahnsinnig viel.
1: Das klingt viel im Gegensatz zu 6 Cent für ein Lesebändchen. Hier so ein aufwendiger Schnörkelgold-Farbschnitt.
0: Wirklich. Ich finde es auch toll, aber was Exklusives zu schaffen für den Leser, das eben auch anreizt. Und für uns, also diese Erstkosten, ne, die Übersetzerkosten, die Satzkosten, die Litokosten, das sind ja alles die Kosten, die in der ersten Auflage drin sind. Und somit kann man dann die Auflage stabilisieren und und auch einen Anreiz schaffen für die Zielgruppe. Das muss ich haben.
2: Wie ist es denn mit dem Papier? Also ich habe jetzt zum Beispiel eine ganz alte Catherine Mansfield-Ausgabe und wenn ich da durchblätter, kommt mir das Papier sehr dick vor im Vergleich zu neuen Büchern. Hat sich da was getan in den Jahren oder was gibt es da für unterschiedliche Papiersorten?
0: Genau, also auf jeden Fall hat sich was getan, wirtschaftlich, Umwelt und so weiter und so fort. Ich denke, du wirst 100 Gramm haben, also ein eher sehr, sehr dickes, was sich nicht ganz so leicht umblättern lässt. Es ist aber nicht durchscheinend. Ne? Du wirst kaum sozusagen die Rückseite des Textes sehen. Und vielleicht ist es auch sehr schwer, dein Buch.
1: Ich will auch mal Jans Mensch.
0: Weil es ist ja schon ein Unterschied zwischen 100 Gramm auf 500 Seiten als 60 Gramm. Genau. Und ja, also es ist erstmal eine wirtschaftliche Entscheidung auf jeden Fall, weil klar, das Kilo entscheidet, aber auch die Schwere und eben auch der Materialverbrauch. Ich finde oft eben bei so einem Schmökern, wenn man die nur lesen möchte und es geht um den Inhalt und die schöne Geschichte, dann ist es auch okay, wenn es ein dünneres Papier ist. Oder oft sind auch die Themen, wenn es ein sensibles Thema ist, ist es doch toll, ein feines Papier zu haben und nicht so ein derbes, was so, also man kann es ja darauf abstimmen.
1: Und dann hast du uns jetzt hier noch so einen dicken Ordner mitgebracht. Ich glaube, trägst du den die ganze Zeit in deinem
0: Immer.
1: In
0: 5 Kilo.
1: Mit dir rum?
0: Ich habe ganz tolle Oberarme.
1: Hier ist alles voller herrlicher Papiere in allen Farben.
0: Genau, Einbandmaterialien, also jetzt aus dem Hardcover-Bereich, eben Bezugsmaterialien, das heißt eben das Hardcover, was ihr dort auch habt, sozusagen dieses Material außen, aber eben auch die Vorsätze sind da drin.
1: Vorsätze?
0: Ja.
1: Neues Fachwort.
0: Neues.
1: Achtung, erstmal, wir bleiben noch mal einmal kurz bei das Hardcover. Also das ist dieses, was ich manchmal am Buch unter dem Umschlag auch so fast wie Stoff anfühlt.
0: Genau,
1: ne?
0: Genau. Es kann Laienimitat sein und so weiter. Ich hatte just jetzt mit einer Druckerei wegen Leder haben wir gesprochen. Ich habe mich für Leder interessiert und sie hat gesagt, bei 10.000 Büchern brauchen wir ungefähr 3.000 Kühe. Können wir machen, die dürfen aber vorher nicht irgendwo angestoßen sein. Ich habe so schallend gelacht, weil ich habe nie darüber nachgedacht. Also es gibt Lederimitat, also diese Einbindung ist ein Lederimitat, aber es gibt nach wie vor noch Verlage, die echtes Leder benutzen.
2: Aha. Mhm.
0: Und ich finde das krass. Also heutzutage
1: 3.000
0: krass.
1: Kühe, ja. Okay, jetzt aber zum Thema Vorsatzpapier. Dann musst du vielleicht auch einmal kurz erklären, was das ist.
0: Genau, also Vorsatzpapier hat jedes Hardcover und das hält eigentlich den Inhalt, der sozusagen den Textinhalt auf einzelnen Bögen gedruckt wird, zusammen mit der Außeneinbandpappe zusammen. Und wenn du zum Beispiel dein Buch nimmst und einmal so aufschlägst, dass die Einbände ganz oben, ganz unten sind, kannst du oben reinschauen und siehst ein Loch.
2: Es fällt fast auseinander.
0: Genau, und da sieht man eben dran, dass wirklich eigentlich nur dieses Papier den Einband mit dem Inhalt zusammenhält.
1: Mhm.
0: Und das ist sozusagen die Aufgabe des Vor- und Nachsatzes.
2: Jetzt mal Hand aufs Herz. Daniel ist nicht hier, unser dritter Host, aber Daniel behandelt seine Bücher oft nicht so gut.
0: Das
2: da wird reingeschrieben,
0: allerdings.
2: Eselsohren, Colaflecken.
0: Ja.
2: Wie geht dir das, wenn du solche Bücher siehst?
0: Naja, also ich finde es schön, das zu gebrauchen, weil es ist eben, und erzählt ja auch eine Geschichte, ne, dass wenn einer das immer bei sich trägt, dann hat es irgendwann Spuren. Jetzt willkürlich hier Seiten rausreißen, weil man mal eine Notiz machen
1: nicht.
0: Will.
1: Das genau. Macht Daniel nicht.
0: Okay, das ist nicht so. Aber das ist ganz interessant, weil ja die Kulturen so unterschiedlich sind. Wir Deutschen sind ja so eher ganz, das heilige Buch, wir sammeln es, wir sortieren es nach Farben. Und andere Länder sind da ja eher gelesen und weg damit.
2: Aha.
0: Also ich glaube, in Deutschland schmeißt keiner ein Buch weg. Es geht entweder in Secondhand oder man verschenkt es oder irgendwie, aber dass das wirklich mal in eine Papiertonne landet, da hat man irgendwie Herzschmerz.
1: Mhm. Ganz andere Länder machen das
0: mal. Ach ja, ja.
1: Ja,
0: ja.
1: Wo warst du Beweise?
0: Naja, bringe ich mit. Also nein, aber ich weiß, glaube ich schon, auch in den USA, dass auch viele lesen und das, was sie gelesen haben, die Seite rausreißen.
1: Mm.
0: Erstmal ist es Gewicht, dann hat man weniger, habe ich gelesen. Ja, also ich glaube.
1: Ach so, nach jeder gelesenen Seite.
0: Zum Beispiel, ja. Also das ist, glaube ich.
1: Oh Gott!
0: Nein, also da darf man sich auch nichts vormachen, dass eben, also da ist ja auch die Produktion ganz anders, ne? Also die haben ja tolle Veredelungen, fantastische Cover, aber oft sind die im Materialauswahl, ne? Die haben ja auch, wenn man merkt, dass das Papier oft so komisch gewellt ist, habt ihr das schon mal gesehen, wenn ihr das aufmacht? Das ist einfach eine falsche Laufrichtung, die nehmen irgendwas Papier, was gerade da ist oder wie auch immer, kann auch billig und schmuddelig sein und binden und demnach, das ist außen fantastisch in... Geht so.
1: Ja, stimmt, das Papier ist auch so.
2: Ja, stimmt.
0: Also was auch vielleicht für euch interessant ist, ich glaube, ihr lest sehr viele Romane, auf Schriften zu achten. Fast jedes Buch hat eine andere Inhaltsschrift. Und eben, also ne, ich finde auch so Romane, die so schmögern, da muss eine Schrift sein, die einen nicht stört. Man muss fließen.
2: Mhm.
0: Aber es gibt auch Themen, die sehr sperrig sind und da kann auch eine sperrige Schrift sein, die schwierig zu lesen ist. Also das eben, und das fällt den wenigsten auf.
2: Vielleicht war es einfach die Schrift, weswegen wir den Bestseller nicht mochten.
1: Ja, dann können wir das ja gleich mal kurz überprüfen. Kannst du jetzt, hier ist eine kleine Quiz-Situation, sagen, welche Schrift das ist? Arial 12 Punkt oder
0: nicht
1: so?
0: Nicht mehr. Also Arial sollte man heutzutage nicht mehr werden. Und ich würde es sogar fast sagen, es ist die Dolly.
1: Mhm. Aber ist das was Gutes, die Dolly?
0: Die ist ganz gut, also die ist super lesbar, die setzt mir auch relativ viel ein, aber eine in diese Richtung. Ich weiß, dass zum Beispiel Günter Garamond, das war nämlich meine Prüfungsfrage damals beim Studium, was hat Günter Gass eigentlich für eine Schrift? Und ich so, und dann habe ich gesagt, Garamond.
1: Und?
0: Es stimmt. Und ich habe gesagt, geh wie krass, geh wie Garamond. Und das ist aber wirklich so eine ganz klassische und eher heutzutage nimmt man die kaum noch.
2: Ich merke schon, wir können stundenlang weiterreden.
0: Ja,
2: neue Sachen.
0: Das ist voll schönes Thema.
2: Toll, dass du da warst, Gunther, und uns diesen ganz anderen Einblick gegeben hast.
0: Vielen, vielen Dank auch für die Einladung.
1: Ja, sehr gerne. Tschüss, Gunther.
0: Tschüss. Tschüss.
1: Ja, super interessantes Thema. Vielen Dank nochmal, Dirk, dass du uns diese Frage geschickt hast, weswegen wir ja Gunther eingeladen haben. Und das war jetzt noch spannender, als ich dachte.
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2: Am 9. Januar 1923 starb Catherine Mansfield, britisch-neuseeländische Autorin, eine der, wie ich finde, größten, tollsten Kurzgeschichtenerzählerinnen überhaupt.
1: Ja,
2: besonders viel hat sie nicht veröffentlicht. Sie ist recht jung gestorben, aber ein Buch, ihr erstes, mit dem sie damals in Erscheinung trat, das spielt in Deutschland, in Bad Wörishausen und heißt in einer deutschen Pension. Und dieses Buch hat uns Dagmar empfohlen. Sie sagt, Bad Wörishofen und die deutschen Unarten aus dem Blickwinkel einer englischen Zynikerin, das ist sehr unterhaltsam, wie sie findet. Kurze Blicke auf den Kuralltag der Jahrhundertwende der besseren Gesellschaft. Es ist jetzt neu aufgelegt, ja, einer wirklich auch optisch, haptisch sehr, sehr schönen
1: das hat
2: Version.
1: Diesen Außenband, der sich wie Stoff anfühlt. Ja. Herrlich. Und ganz tolle Illustrationen auch.
2: Kurzgeschichten, in denen es auch sehr viel um Essen geht. Gleich zu Beginn sitzt da ein Deutscher und es geht um das englische Frühstück und sie finden so schrecklich, was die Engländer alles essen. Auch die Damen, nämlich Eier und Würste und Leber und keine Ahnung, was da auf den Tisch kommen soll, während sie selber alles Mögliche in sich reinstopfen. Brotsuppe und Sauerkraut und man kriegt wirklich ein Bild von, ich musste an so aufgedunsene Menschen denken, die alles in sich reinstopfen, eins nach dem anderen. Und das natürlich in der Kur, wo man ja eigentlich aus wegen anderen Gründen ist. Und dann gibt es auch eine Geschichte über das Kinderkriegen. Interessant, die Protagonistin ist Vegetarierin und dann sagt die deutsche Frau in Brust und Überzeugung, ja, kein Wunder, dass sie keine Kinder haben, denn das geht ja nicht, wenn man Vegetarierin ist. Sie selber habe 9 oder 10 oder 12 Kinder.
1: Ja, Kinder.
2: Also herrlich unterhaltsam, ein herrlicher böser Blick auf Deutschland, ja auch am Vorabend des Weltkriegs, könnte man sagen, des Ersten Weltkriegs, glaube ich.
1: Ja, 1909.
2: Okay, deutlich vor dem Vorabend, aber man kriegt so eine bestimmte Stimmung mit, die da geherrscht hat. Und das ist wirklich sehr, sehr genau beobachtet. Also wenn man die alten Filme oder Romane kennt von Thomas Mann und Heinrich Mann, Professor Unrath, all diese Menschen tauchen da vor meinem Auge auf und spazieren da entlang in dieser Pension. Großartige Empfehlung, diese Kurzgeschichten. Ein toller Einstieg, um Catherine Mansfield zu entdecken.
1: Ich esse noch mal ein Stück Windbeutel, wenn du jetzt wahrscheinlich noch mal kurz auf die Gartenparty
2: ja, denn ich hatte lange, lange überlegt, ob ich nicht auch Essen aus diesem Buch nehme oder aus anderem. Ich habe mich dann für die Windbeutel entschieden, weil die Gartenparty für mich wirklich die Kurzgeschichte von Catherine Mansfield ist, wo in diesem kleinen, das sind vielleicht 20 Seiten, wie sich da alles verschiebt, wie das Mädchen über die Party läuft und als einzige der ganzen Gesellschaft sich Gedanken darüber macht, dass es anderen Menschen vielleicht schlechter geht und dass es vielleicht nicht angemessen wäre, laute Musik zu spielen, während gerade um die Ecke ein Mann gestorben ist, ein Mann auch mit vielen Kindern. Und wie sie das in ihrem Kopf aushandelt und sagt, die Mutter muss mich doch verstehen, der Vater muss mich doch verstehen. Und keiner tut es. Der einzige Gedanke der Mutter ist, als sie sagt, da ist ein Mann gestorben. Oh Gott, doch nicht bei uns im Garten. Und als sie sagt, nein, nein, da ist die Mutter schon wieder beruhigt und sagt, sei doch nicht so extravagant, stell dich doch nicht so an. Natürlich kann man feiern, niemand von uns erwartet, dass wir da was absagen. Das sind tolle Sozialstudien und tolles Essen, denn die Cream Puffs, die Windbeutel, die sind auf jeder Gartenparty, wird gesagt, keine kann ohne stattfinden, weil sie von Godber, der Firma, schlechthin ist, die sie geliefert haben.
1: Gute Entscheidung auf jeden Fall fürs Essen. Windbeutel ziehe ich Dill-Sachen vor und Gartenparty ist auch gerade, glaube ich, neu erschienen. In dieser kleinen Manesse-Ausgabe. Ja, Übersetzer soll man immer dazu nennen. Also diese Ausgabe hier bei Manesse Gartenparty aus dem Englischen von Irma Werli aus einer deutschen Pension. Das ist ja in der Büchergilde Gutenberg erschienen und das ist jetzt wirklich ganz toll ausgestattet.
2: Von Elisabeth Schnack ins Deutsche übertragen.
1: Weißt du, was ich gerade sehe?
2: Na?
1: Das Klüpfel-Kober-Buch, was ich ja als E-Book gelesen habe, was wir so doof fanden, hat ein dreiteiliges Lesebändchen in den Frankreich-Flaggenfarben.
2: Komm, wir haben was Positives gefunden,
1: ja,
2: endlich.
1: Das möchte ich nochmal hier hervorheben, das ist wirklich
2: das
1: schön.
2: Das ist wirklich schön, ja.
1: Wirklich schön. Das war die Eat, Read, Sleep Zeitreise. Während ihr euch da auf einen Nostalgietrip begeben habt, haben wir hier noch ein bisschen Paperback-Punch getrunken. Mhm. Und
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1: Es wird wieder ernst. Am nächsten Freitag schon gibt es eine reguläre Folge mit regulärer Bestseller-Challenge. Und welches Buch ihr bis dahin noch schnell lesen könnt, wenn ihr mitmachen wollt, das sollt ihr wohl jetzt erfahren und ich auch.
2: Da ist sie wieder, die Eat, Read, Sleep Bestseller-Box.
1: Ja, Jan darf für Daniel und mich ein Buch ziehen. Ach, du machst vielleicht, es aber sehr spannend.
2: Ja, vielleicht ja eines von der aktuellen Longlist, möglicherweise.
1: Ja, vielleicht. Wobei ich weiß gar nicht, was davon schon auf der Bestsellerliste ist. Kommt vielleicht jetzt erst mit
2: Nein,
1: der
2: das
1: Liste.
2: Nein, das ist nicht auf nicht. Der Longlist. Miriam Podelsky, Ist doch schön hier.
1: Ah, das ist sehr, sehr gut. Das habe ich nämlich schon gelesen.
2: Ah.
1: Im Urlaub.
2: Und, wird Daniel sich freuen?
1: Lass mich kurz überlegen, welches von den vielen Büchern das war.
2: Ist ja sehr in Erinnerung geblieben.
1: Stichwort. Doch. Aber findest du es nicht schwierig, so Bücher auseinanderzuhalten?
2: Doch. Nach den 120, 30,
1: ja, ich sag's
2: das
1: dir.
2: Ist
1: Nein, aber
2: verschwommen.
1: Um auf deine Frage zurückzukommen, Stichwort Ostpreußen, das wird Daniel, glaube ich, gefallen.
2: Ich bin gespannt.
1: Lest gern mit und schreibt uns an eatreceip@ndr.de, wie euch das Buch gefallen hat.
2: Jo, und jetzt genießt den Sommer und wenn ihr ihn noch vor euch habt, so wie ich, den Sommerurlaub. viel Freude beim Lesen und beim Hören.
1: Und hoffentlich viel Spaß bei vielen Gartenpartys. Macht's gut.
2: Bis dann. Ciao.

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1: Um 18 Uhr mit Kevin Bieler. Die Lage in den Waldbrandgebieten Nordrhein-Westfalens hat sich etwas entspannt. Ministerpräsident Wüst sagte bei einem Besuch im Hürtgenwald, es sei den Einsatzkräften gelungen, die Lage zu stabilisieren und das Feuer von bewohnten Gebieten fernzuhalten. Aus Hürtgenwald, Ingo Wagner.
2: Die Flammen konnten 150 Meter vor dem Ortsteil Gai aufgehalten werden. Auch andere Orte in der Nähe des Hürtgenwaldes sind nicht mehr in Gefahr. Trotzdem spricht die Feuerwehr noch nicht davon, dass die Lage unter Kontrolle sei. Als positives Signal bezeichnen die Einsatzkräfte aber, dass es zu regnen begonnen hat. Dazu kommt, dass weiterhin 10 Hubschrauber von Polizei und Bundeswehr im Einsatz sind und Wasser auf die Brandherde werfen. Man sei auf einem guten Wege. Der Landrat des Kreises Düren, Ralf Nolten, geht davon aus, dass es noch Tage dauern wird, bis der größte Teil des Feuers gelöscht ist. Und auch danach wird es noch Glutnester im Hürtgenwald geben, die weiterhin gefährlich bleiben und jederzeit neue Brände verursachen können.
1: Ein noch größerer Waldbrand wütet derzeit im Osten Belgiens an der Grenze zu Deutschland. Dort ist eine Fläche betroffen, die mehr als 5-mal so groß ist wie die im Hürtgenwald. Das Feuer war gestern Mittag in einem Waldgebiet im Hohen Venn ausgebrochen, nahe der deutschen Gemeinde Monschau. Die Flammen haben sich über Nacht rasch ausgebreitet. Es wurde Verstärkung aus ganz Belgien sowie aus Deutschland und den Niederlanden herbeigerufen. In Pflegeheimen gibt es offenbar eine starke Hitzebelastung. Das berichten die Zeitungen der Funke Mediengruppe. Sie berufen sich auf eine Verdi-Umfrage unter Beschäftigten in Pflegeeinrichtungen. Die Gewerkschaft hatte mehr als 300 Pflegekräfte und andere Angestellte gebeten, regelmäßig die Temperaturen zu erfassen. Den Angaben zufolge wurden in manchen Heimen in der Spitze sogar bis zu 45 Grad Celsius gemessen. Der Verdi-Bundesvorstand forderte Bund und Länder auf, in Hitzeschutz und energetische Sanierung zu investieren. Nach einem schweren Erdbeben vor der Küste der indonesischen Insel Flores ist die Zahl der Todesopfer auf mindestens 47 gestiegen. Laut Katastrophenschutzbehörde gibt es außerdem viele Verletzte. Aus Singapur, Annalou Beckmann.
3: Einsatzkräfte würden die Trümmer nach Überlebenden durchsuchen, so der Leiter der indonesischen Katastrophenschutzbehörde. Bei den Rettungs- und Suchmaßnahmen würden mehrere Hubschrauber und auch ein Schiff unterstützend eingesetzt werden. Bei dem Erdbeben sind unzählige Häuser auf Flores eingestürzt oder stark beschädigt worden. Tausende Menschen seien evakuiert worden. Infolge von Erdrutschen seien einige Straßen unpassierbar, hieß es von örtlichen Polizeikräften. Manche Dörfer waren zeitweise nicht zu erreichen. Stromausfälle und unterbrochene Kommunikationsverbindungen erschwerten die Arbeit der Helfer.
1: In Polen ist eine riesige Marienstatue eingeweiht worden. Die Figur stellt die Gottesmutter dar und ist mehr als 55 Meter hoch. Damit ist sie das höchste Marienmonument in Europa. Das Bauwerk ist auch deutlich größer als die berühmte Christusstatue von Rio de Janeiro. Die neue Marienstatue steht auf einem Feld in Konotopie. Das ist ein kleines Dorf rund 190 Kilometer nordwestlich von Warschau. Das Monument soll umgerechnet mehr als 20 Millionen Euro gekostet haben. Gestiftet wurde es von einem polnischen Multimillionär. Das waren die Nachrichten. Das Wetter in Norddeutschland, nachts aufgelockert bis stark bewölkt, zwischen Südniedersachsen und Ostvorpommern zeitweise Schauer und Gewitter. Tiefstwerte 17 bis 10 Grad. Morgen mal sonnig, meist bewölkt, vereinzelt Schauer, an der Ostsee teils heiter, maximal 20 bis 25 Grad. Am Montag heiter bis wolkig, einzelne Schauer und Gewitter, 18 bis 23 Grad. Am Dienstag im Nordwesten unbeständig, 18 bis 23 Grad. Die Zeit, es ist 18.03 Uhr.
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4: Im Hörspiel setzen wir heute Anton Reiser mit Teil 3 fort. Anton Reiser arbeitet zunächst bei einem Schneider und dann bei einem Fleischer. Er erhält den Auftrag, eine Geburtstagsrede für die englische Königin zu verfassen und träumt von einer großen Zukunft. Da sich kein Studienplatz ergibt, geht er auf Wanderschaft. Zurück in Hannover entscheidet er sich, Schauspieler zu werden.

0: Mein Herr Pastor Marquardt, ich habe nun auf solche Weise 12 schreckliche Wochen zugebracht und, wie ich wohl bekennen muss, allein durch meine Schuld. Unwürdig der Freundlichkeiten, welche mir durch eure Gnade und die meiner Wohltäter zuteil geworden sind. Euer und aller anderen Mühen, welche an meine Unwürdigkeit verschwendet, sind doch immer da umsonst.
1: Und so weiter und so weiter. So über mehrere Seiten hin. Da lest selbst, Herr Reiser. Euer Sohn ist in einem unglücklichen Zustande, wie ich vermuten muss. Und es ist recht, dass ihr hergekommen seid.
2: Herr Pastor.
1: Was gibt's?
2: Der junge Reiser ist draußen.
1: Er soll hereinkommen.
2: Vergebt, Herr Pastor, als man ihm sagte, sein Vater sei hier, wollte er umkehren. Er möchte mit dem Herrn Pastor allein und ohne Zeugen.
1: Bringt ihn her!
3: Ich hatte dieses Gefühl in meinem Leben noch nicht gekannt. Als man mich hereinbrachte, sah ich meinen Vater in bittender Stellung vor dem Pastor Marquardt stehen. Es war ein unerträglicher Anblick. Und ich hätte alles darum gegeben, in diesem Augenblick 100 Meilen weit entfernt zu sein.
1: Lächerliches Schuldbekenntnis, dieser Brief. Ausgeburt blödsinniger Fantasie aus dieser Roman- und Komödienlektüre. Herunter mit ihm in die Wirklichkeit. Die zerrissenen Schuhe, die zerlumpte Kleidung müssen wiederhergestellt. Die Schulden müssen bezahlt werden.
3: Dieses raue und harte Betragen des Mannes war es, was mich aus einer Art von Schlummer weckte und mich wieder in die wirkliche Welt versetzte.
4: Und so fing nun eine neue Epoche von Reisers Leben an. Er zog bei dem Bürstenbinder aus und wurde bei einem Schneider eingemietet. Dort musste er in derselben Stube wohnen und auf dem Boden schlafen. Die Frau Filter und der Hofmusikus nahmen sich seiner wieder an und gaben ihm wöchentlich einmal zu essen. Die Filter ließ ihn das kleine Mädchen, das sie bei sich hatte, im Schreiben und im Katechismus unterrichten. Er besuchte die Schule wieder regelmäßig und es ging nun alles wieder soweit gut. Allerdings hatte er in der Stube des Schneiders nichts wie seinen angewiesenen Platz, wo sein Klavier stand, das ihm zugleich als Tisch diente und unter dem er seine ganze Bibliothek in einem kleinen Bücherbord aufgestellt hatte.
3: Was mich immer wieder niederschlug, war die Meinung der Menschen von mir, die ich auch mit Gewalt nicht ändern konnte. Zu sehr schien ich die Erwartung aller von mir getäuscht zu haben, als dass ich mir je wieder die vorige Achtung und Liebe der anderen hätte erwerben können. Nun fügte es sich, dass gerade eine Gesellschaft Luftspringer nach Hannover kam. Und weil ein Zuschauerplatz nur eine Kleinigkeit kostete, so ging ich einen einzigen Abend hin, um ihre halsbrechenden Künste anzusehen. Man erblickte mich. Und weil dies nun auch eine Art von Komödie war, so hieß es eben, mein alter Hang sei wieder erwacht. Aber es wurde noch schlimmer. Das Neujahr kam wieder heran und bei dem bevorstehenden Aufzug mit Fackeln und Musik wollte ich doch wieder in Reih und Glied mit den anderen Schülern gehen. Um aber die Fackel und die sonstigen Kosten bezahlen zu können, wartete ich auf die Auszahlung des Chorgeldes, das ich mir so sauer im Frost und im Regen ersungen hatte.
5: Wie, was? Das Chorgeld? Aber nicht doch, Reiser. Du vergisst, dass ich dir in Sekunda Privatstunden im Deutschen gegeben habe. Du hast nichts bezahlt, so werde ich das Chorgeld einbehalten. Und überdies, wer sein Geld auf den Jahrmarkt tragen kann allabendlich, der hat es auch für Fackel und Musik. Nichts da?
4: Er konnte sich keine Fackel kaufen und musste, während all seine Mitschüler im glänzenden Pomp über die Straße zogen, traurig an seinem Klavier zu Hause sitzen.
3: Ich sah den Glanz der Fackeln, das Getümmel, die Menge der Zuschauer, meine Mitschüler als die Hauptperson dieses prachtvollen Schauspiels und ich erinnerte mich des Abends in meiner Kindheit, als meine Eltern mich oben in der Stube allein gelassen hatten, während sie unten bei unserem Wirte schmausend saßen. Ich wünschte nichts sehnlicher, als dass es bald Sommer sein möchte, damit ich auf dem Speicherboden, wo mein Bett stand, den ganzen Tag allein zubringen könnte. Der Sommer kam und ich verschwand nach oben. Ich las und studierte und vergaß hierüber fast Essen und Trinken. Ich tat, als sei ich kränklich und verließ so fast 6 Wochen lang kaum den Speicherboden. Mit der Feder in der Hand saß ich über meinen Büchern und ruhte nicht eher, bis ich vom Anfang bis zum Ende durch war. Ich brachte also diesen Sommer, ungeachtet meine äußeren Verhältnisse sich eben nicht sehr verbessert hatten, doch ziemlich vergnügt zu. Wenn ich mich eine Weile völlig in Nachdenken verloren hatte, so war mir oft, als hemmte mich etwas, eine bretterne Wand, eine undurchdringliche Decke. Und mir war dann, als hätte ich nichts gedacht als Worte. Ich stieß an eine undurchdringliche Scheidewand, an das notwendige Bedürfnis der Sprache, ohne welche die menschliche Denkkraft keinen eigenen Schwung nehmen kann und welche gleichsam nur ein künstlicher Behelf ist. Und die Sprache schien mir beim Denken im Weg zu stehen und doch konnte ich wieder ohne Sprache nicht denken. Manchmal quälte ich mich über Stunden hin in dem Versuch, ob es möglich sei, ohne Worte zu denken. Und dann stieß mir der Begriff vom Dasein als die Grenze alles menschlichen Denkens auf. Da wurde mir alles dunkel und öde und ich blickte zuweilen auf die kurze Dauer meiner Existenz und der Gedanke, der Ungedanke vom Nichtsein erschütterte meine Seele. Unerklärlich, dass ich jetzt wirklich sei und doch einmal nicht gewesen sein sollte. Und so irrte ich ohne Stütze und ohne Anleitung in den Tiefen der Metaphysik.
6: Herr Pastor.
1: Es nützt nichts, Herr Reiser.
6: Mein Sohn.
1: Euer Sohn, ich kann euch keinen Trost geben.
6: Er schafft nichts.
1: Euer Sohn ist ein Schlemiel. Es wird nie etwas aus ihm werden.
6: Nichts, nichts, nichts. Man hat dir Wohltaten erwiesen, du hast sie schlecht erkannt. Den Rock, den du trägst, hast du deinen Wohltätern zu danken.
0: Für diesen grauen Bedientenrock kann ich niemandem dankbar sein.
6: Demut und Ertötung allen Stolzes, Sohn. Demut und Vernichtung des Eigendünkels. Heilig muss es dir sein. Von mir hast du nur einen Fluch.
3: Alles, was ich bisher von meinem widrigen Schicksal gelitten hatte und dass nun auch mein Vater mich von sich stieß, war mir auf einmal durch die Seele gefahren. Ich wünschte mir wirklich, vom Erdboden verschlungen zu sein. Der Sommer ging nun zu Ende und ein anhaltender körperlicher Schmerz begann mich zu quälen. Ich hatte von dieser Zeit an unaufhörliches Kopfweh, das mich über ein Jahr lang verfolgte.
4: Der Schneider sagte ihm das Logis auf und er zog in einer abgelegenen Straße bei einem Fleischer ins Haus, wo noch einige Schüler und ein paar gemeine Soldaten im Quartier lagen. Alles versammelte sich im Winter des Abends in der Stube und weil Reiser bei dem Lärmen doch nicht arbeiten konnte, so mischte er sich lieber unter den Haufen. So oft er konnte, arbeitete er trotz der immerwährenden Kopfschmerzen fort und lernte auf diese Weise in einigen Wochen Französisch, indem er sich einen lateinischen Terenz mit der französischen Übersetzung lieh.
3: Um mich zuweilen dem Lärm, der mich bei dem Fleischer umgab, zu entziehen, machte ich des Abends, auch in Schnee und Regen, einen Spaziergang auf dem Wall. In der Dunkelheit war ich sicher, von niemandem gesehen oder angeredet zu werden. Dann sah ich vom Wall aus die Lichter in den Stuben. Und es war seltsam zu denken, dass in diesem Augenblick die Schicksale und das Leben und die Gedanken der Menschen in einer solchen Stube zusammengefasst waren. Und auch ich selbst würde wieder in eine solche Stube zurückkehren. Eigentümlich. Mein Schicksal unter diesem unendlich verwirrten Haufen sich einander durchkreuzender menschlicher Schicksale. Wie verloren. Klein und unwichtig. Einmal, da vier Missetäter auf dem Rabensteine vor Hannover geköpft wurden, ging ich unter der Menschenmenge mit hinaus und sah nun diese vier, die aus der Zahl der übrigen Menschen ausgetilgt und zerstückt werden sollten. Und da nun die Stücken dieser hingerichteten Menschen auf das Rad hinaufgewunden wurden und ich mich selbst und die mich umgebenden Menschen als ebenso zerstückbar dachte, da wurde mir der Mensch so nichtswert und unbedeutend, dass ich mein Schicksal und alles in dem Gedanken von tierischer Zerstückbarkeit begrub. Und als ich an einem anderen, nasskalten und regnerischen Abend trübsinnig in den Straßen umherirrte, hatte ich plötzlich das Gefühl, dass ich mir selbst nicht entfliehen konnte. Es war, als ob die Last meines Daseins mich niederdrückte. Wieder stand ich plötzlich am Ufer der Leine. Wieder stand ich zwischen dem schrecklichsten Lebensüberdruss und der unerklärlichen Begierde, fortzuatmen. Ich sank auf einen Baumstamm hin, völlig durchnässt vom Regen, bis mich die Kälte wieder zu mir selbst brachte. Und die sinnlichen Vorstellungen von frischer Wurst, die ich essen, von der warmen Stube, in der ich sitzen würde, ließen mich fast wünschen, als Tier fortzuleben. denn als Mensch war mir die Fortdauer meines Daseins unerträglich geworden.
7: Mein Kopf fängt an zu schwärmen. Ich wäre selbst. Die Kunst der Notwendigkeit ist wunderbar. Ich habe noch eine
3: Faser. Der Bücherantiquar lieh mir eine Übersetzung vom Shakespeare aus. Und hier im Hamlet, im Macbeth, im Lear, war alles, was ich bisher gedacht und empfunden hatte.
7: Mein Kopf fängt an zu schwärmen. Komm mit, Junge. Was machst du, Junge? Frierst du? Ich friere selbst. Wo ist Stroh, guter Freund? Die Kunst der Notwendigkeit ist wunderbar, dass sie die schlechtesten Dinge kostbar machen kann. Kommt in eure Hütte, armer Tropf. Ich habe nur noch eine Faser von meinem Herzen übrig und die ist jetzt für dich bekümmert.
3: Und jede Stunde, die ich dies las, war mir unschätzbar. Ich eilte zu meinem Freunde Philipp Reiser, der in einer abgelegenen Gegend Hannovers wohnte, wo er sich eine neue Werkstatt angelegt hatte und Klaviere zimmerte. Ich las ihm aus dem Shakespeare vor. Und wir widmeten ganze Nächte nur dieser Lektüre, saßen bei einer kleinen Lampe am Tisch, legten Holz im Ofen nach, tranken den Kaffee, den Philipp gegen Mitternacht kochte. Und die Shakespeare-Nächte gehören zu den angenehmsten Erinnerungen an

0: An einem Frühjahrstag ging Reiser zum Stadttor hinaus, in ein kleines Wäldchen nicht weit von Hannover. Es war trüb und neblig, aber er fühlte sich auf einmal aus all den kleinlichen Verhältnissen, die ihn in jener Stadt mit den vier Türmen einengten und quälten, in die große offene Natur versetzt und atmete wieder freier. Ihm fiel ein, dass verdrängt zu werden von Kindheit an sein Schicksal gewesen war. Und so gewöhnte er sich daran, von selbst sich zurückzuziehen und aus der Ferne dem Gedränge zuzusehen. Und wenn er nun so einsam dastand, so gab ihm der Gedanke, dass er dem Gedränge so ruhig zusehen konnte, ohne sich selbst hineinzumischen, schon einigen Ersatz für die Entbehrung. Allein fühlte er sich ausgezeichneter. Aber es stiegen andere Zweifel in seiner Seele auf, nämlich über den in undurchdringliches Dunkel gehüllten Ursprung und Zweck seines Daseins, das ihm so schwer gemacht wurde, ohne dass er wusste, warum. Es wurde früher wie gewöhnlich Abend, weil der Himmel trübe war und es stärker anfing zu regnen. Und da Reiser nun zu Hause wieder anlangte, setzte er sich bei seiner Lampe nieder und schrieb an Philipp Reiser.
1: Vom Regen durchnässt und von Kälte erstarrt, kehre ich nun zu dir zurück. Und wo nicht zu dir, zum Tode. Denn seit diesem Nachmittage ist mir die Last des Lebens, wovon ich keinen Zweck sehe, unerträglich. Deine Freundschaft ist die Stütze, an der ich mich noch festhalte, wenn ich nicht unaufhaltsam in dem Wunsche der Vernichtung meines Wesens versinken will.
0: Er schloss sich immer enger an seinen Freund Philipp Reiser an. Die angenehmen Shakespeare-Nächte wurden nun durch Morgenspaziergänge verdrängt. Der Sommer wurde für Anton ein recht poetischer. Er versuchte sich an Gedichten. Dies und seine Lektüre, mit dem Eindruck, den die Natur auf ihn machte, zusammengenommen, tat eine wunderbare Wirkung auf seine Seele. Alles erschien ihm in einem romantischen, bezaubernden Lichte. 1774. Es war das Jahr, in dem die Leiden des jungen Werthers erschienen. Er bekam das Buch durch Philipp Reiser in die Hände und von der Zeit an blieb es seine ständige Lektüre. Alle Empfindungen, die er an dem trüben Frühjahrsnachmittag auf seinem einsamen Spaziergang gehabt hatte, wurden dadurch wieder lebhaft in seiner Seele.
1: Ich stehe wie vor einem Raritätenkasten und sehe die Männchen und Gäulchen vor mir herumrücken und frage mich oft, ob es nicht optischer Betrug ist. Ich spiele mit, vielmehr ich werde gespielt, wie eine Marionette und fasse manchmal meinen Nachbar an der hölzernen Hand und schaudere zurück.
2: Immer wieder las ich diese Stille. Ich hatte oft ein ähnliches Gefühl gehabt. Durch die tägliche Gewohnheit vergisst man am Ende, dass man einen Körper hat, der wie ein Stück Holz allen Gesetzen der Zerstörung in der Körperwelt unterworfen ist. Und dass er sich nach eben diesen Gesetzen wie jede andere Maschine bewegt.

0: In diese Zeit fiel auch die neue Dichterepoche. Hölty, Bürger und Voss ließen ihre Gedichte zuerst in den Musenalmanachen drucken. Und ich versammelte damals in der Abenddämmerung zu Hause oder bei meinem Vetter, dem Perückenmacher, einen Kreis von Menschen und deklamierte dort Bürgers Lenore oder Hölties Adelstarn. Ich hing an denen, die dies alles geschrieben. Hölty lebte damals in Hannover und sein Bruder war einer meiner Mitschüler und es wäre leicht gewesen, mich mit ihm bekannt zu machen. Aber ich wagte nicht, meinem Mitschüler diesen Wunsch zu entdecken. Als der Winter herankam, widerfuhr mir eine Aufmunterung, die meinen Mut belebte. Ich erhielt vom Direktor, bei dem meine poetischen Arbeiten einige Aufmerksamkeit erregt hatten, den Auftrag, auf den Geburtstag der Königin von England im Januar eine deutsche Rede zu verfertigen. Da es nun aber wieder anfing zu frieren, konnte ich nicht mehr oben auf meiner Bodenkammer allein sein, sondern musste wieder des Abends unten bei meinen Wirtsleuten in der Stube sitzen, wo die einquartierten Soldaten mich zu ihren Spielen nötigten. Aber ich schrieb die Rede, den Kopf an den Ofen gelehnt. Einige Tage, ehe sie gehalten werden sollte, stand auf einem lateinischen Anschlagbogen mein Name öffentlich gedruckt. Und ich hieß da nun wirklich Reiseross, wie mich einst der frühere Direktor genannt hatte. Alles, was in der Zwischenzeit zwischen der mündlichen und dieser schriftlichen Benennung sich ereignet hatte, presste mir Tränen der Freude und der Wehmut aus. Es war üblich, dass die jungen Leute, die bei solchen Anlässen Reden hielten, die Honoratiores der Stadt selbst einige Tage vorher dazu einladen mussten. Unter den Ministern, Räten, Predigern und Gelehrten, mit denen ich da zu reden hatte und die sich huldvoll zu mir herabließen, war auch der Dichter Hölty. Ich lernte ihn nur wenig kennen, denn meine Schüchternheit konnte nur durch eine gewisse Zutraulichkeit, die man mir bewies, gehoben werden. Und dies eben war Höltys Sache nicht, der bei der ersten Unterredung mit einem Unbekannten immer etwas verlegen war. Der Tag meines Triumphes kam. Er erweckte bei mir eine ganz besondere, schwermütige Stimmung. Da auf diesen Punkt doch all mein Wünschen und Trachten bisher gespannt gewesen war. Danach würden die alltäglichen Szenen des Lebens weitergehen. Und ich wünschte mir, am Ende meiner Rede hinfallen und sterben zu können. Die Fantasie musste zurücktreten. Das Wirkliche war nun da. Alles, was hier geschah, war mir wie im Traume, in dunkler Entfernung. Und als ich aufs Katheder stieg, um die Rede zu halten, dachte und fühlte ich nur die Nichtigkeit des Lebens. Die angenehme Vorstellung meines gegenwärtigen wirklichen Zustandes schimmerte nur wie durch einen trüben Flor.
1: Hey, Reiser!
2: Komm, Reiser!
3: Er unterrichtet, er ist ein Gelehrter.
4: Er nimmt Geld ein, Geld.
3: Er hält eine Rede.
1: Hey, Reiser!
5: Der Direktor schätzt ihn.
6: Hat ihm nicht die Königin zugelächelt?
1: Komm, Reiser!
7: Er war 18. 5 Jahre hatte er schon die Schule besucht und er wusste noch nicht, wann er die Universität würde beziehen können. Es fing an, ihm wieder zu eng in Hannover zu werden, beinahe wie damals, als er zum Hutmacher Lobenstein nach Braunschweig auf die Reise ging.
8: Ins Weite gehen.
9: Bremen liegt 12 Meilen von Hannover.
8: Der Anblick der Weser.
9: Bis Erichshagen bei Nienburg, wo die Eltern wohnen, ist die Hälfte des Weges.
8: Ins Weite gehen.
9: Vielleicht ist ein Brief an einen Bremer Kaufmann hinzutragen.
8: Von Bremen die Weser hinab bis an die See.
9: Ich habe einen Dukaten. Ich werde meine Reise zu Fuß antreten.
8: Eine Handelsstadt.
9: Vielleicht mit einer Spezialkarte von Niedersachsen, einem tragbaren Tintenfass, einem unbeschriebenen Buch, um über die Reise ein Journal zu führen.
8: Ins Weite gehen.
7: Mit jedem Schritt, den er tat, nachdem er aus den Toren von Hannover war, wuchs seine Erwartung und sein Mut. Er kam am Abend in der Dämmerung vor dem Dorfe, wo seine Eltern wohnten, dicht vorbei, erkundigte sich nach dem nächsten Dorf, das auf dem Weg nach Bremen lag, und da es nur noch eine Viertelmeile, wenig mehr als 2 Kilometer war, so ging er dorthin und übernachtete in dem Dorf. Er wanderte 3 Tage. Dann erblickte er die Türme von Bremen wie die Erfüllung einer Fantasie. Außer Hannover und Braunschweig hatte er noch keine beträchtliche Stadt gesehen.
0: Bremen war mir schon durch den Klang des Namens so merkwürdig geworden. Meine Fantasie hatte der Stadt ein graues, schwärzliches Aussehen gegeben und ich war begierig, die Stadt zu sehen.
1: Heda!
0: Ich wagte es, ohne Pass ins Tor zu gehen. und mich auf Befragen für einen der Leute des Kaufmanns auszugeben, an den ich einen Brief zu überbringen hatte. Sobald ich in der Stadt war, durchwanderte ich erst einmal die Straßen. Und dann war mein erstes, dass ich mich erkundigte, ob nicht etwa einer der großen Kähne, die auf der Weser lagen, nach der Mündung schiffen würde, wo noch zu Bremer Lehe die hessischen Truppen lagen, die nach Amerika bestimmt waren und damals gerade absegeln sollten.
7: Damals hatte der seit langem geübte Brauch, gegen Subsidien das eigene Militär in fremden Dienst zu stellen, in dem Soldatenhandel nach Amerika eine bittere Steigerung erfahren, indem der Landgraf Friedrich II. Von Hessen-Kassel 12.000 Mann den Engländern für die Bekämpfung der aufständischen Kolonien vermietete und einige kleinere Fürsten diesem Beispiel folgten.
0: Es fügte sich, dass gerade einer von den Kähnen abging. Und ich fuhr noch am selben Tage bis 6 Meilen hinter Bremen, wo angelegt und in einem Dorf übernachtet wurde. Ich stand mit meiner Landkarte trotz Sturm und Regen an Deck und ließ die Orte an beiden Ufern, deren Namen ich nun kannte, vorbeipassieren, aß und trank mit den Schiffern und kehrte am Abend mit ihnen in die Herberge ein. Von da wollte ich am anderen Morgen mit einem anderen Schiffe weiter bis an die Seeküste fahren und sah schon in Gedanken die ungeheuren Wasserfluten vor mir, da mir plötzlich eine Sache einfiel, die ich noch nicht reiflich erwogen hatte, ob nämlich auch meine Börse zureichen würde. Ich erschrak, als ich mir von dem Schiffer meine Rechnung machen ließ. Ich behielt nur noch wenige Groschen übrig.
7: Er getraute sich nun, den Abend nicht zu essen, sondern ließ sich sogleich sein Bett zeigen. Hier machte er fast die halbe Nacht Entwürfe, wie er nun mit Ehren aus diesem Gasthof kommen sollte, wenn etwa seine Zeche mehr betrüge als die wenigen Groschen, die er noch bei sich hatte. Zufälligerweise langten aber die wenigen Groschen. Über 40 Kilometer war er von Bremen fort und wanderte nun, froh, dass er noch mit Ehren davongekommen war, aus der nächtlichen Herberge den geraden Weg wieder auf Bremen zurück.
0: Mein Brief an den bremischen Kaufmann war nun meine einzige Hoffnung. Ich hatte nichts gegessen und das würde auch den Tag über so bleiben. Der Weg am Weserufer entlang war sandig und ermüdend. Hunger, Durst und Müdigkeit überfielen mich zugleich mit dem Gedanken, dass ich hier ganz und gar verlassen war. Ich suchte in der Tasche nach ein paar Brotkrumen und fand bei dieser Gelegenheit noch 2 sogenannte Bremer Groten, das waren etwa 8 Pfennige. Und im nächsten Dorf ließ ich mir für die eine Münze ein wenig Bier geben, die andere hielt ich fest, wie einen Schatz. Ein armer Handwerksbursch gesellte sich unterwegs zu mir, der in jedem Dorf einkehrte und sich etwas zusammenbettelte. Es machte mir ein seltsames Vergnügen, dass dieser Mann, der mich vielleicht als einen wohlgekleideten Menschen beneiden mochte, doch jetzt im Grunde reicher war als ich selbst. Am Nachmittag erreichte ich Fegesack und betrachtete hier von fern, was ich noch nie gesehen hatte. Eine Anzahl dreimastiger Schiffe, die in dem kleinen Hafen lagen. Dieser Anblick ergötzte mich unbeschreiblich. Gegen Abend erreichte ich Bremen. Aber ehe ich an die Stadt kam, musste ich erst ans andere Ufer übersetzen und hatte dafür meine letzte Münze zu bezahlen.
1: Heda!
0: Ich kam ans Stadttor. Und weil ich ordentlich gekleidet war und das ganze Wesen eines Spaziergehenden annahm, der zuweilen stillsteht und sich nach etwas umsieht, und dann wieder ein paar Schritte weitergeht, so ließ man mich ungehindert durchpassieren.
2: Nein, nein, sehr zu bedauern. Er wird erst am späten Abend.
0: Der Brief an den Kaufmann war meine Hoffnung gewesen. Und ich erschrak sehr, als ich hörte, dass der Mann erst am Abend spät nach Hause kommen würde. Ich blieb auf der Straße nicht weit von dem Hause stehen und war entschlossen, die Nacht unter freiem Himmel zuzubringen. Aber ein freundlicher Zufall enthob mich dann doch dieser Widrigkeiten.
7: Der Kaufmann hatte sich nämlich aus der Gesellschaft, in der er sich befand, losgerissen. Und da er zu Hause von seinem Diener hörte, dass jemand einen Brief von seinem Bruder aus Hannover an ihn habe abgeben wollen, eilte er, um den Überbringer zu suchen, und traf Reiser auch wirklich an.
10: Aber warum hier draußen, lieber Herr Reiser? Ich werde euch in einen Gasthof bringen. Kommen Sie doch, bitte. Bitte wie? Zum Spiel verleitet? Eure Barschaft gänzlich. Aber das sind doch keine Schwierigkeiten, mein Freund. Ich kann euch vorstrecken. Doch, doch. Wenigstens das Fehlende. Von mir aufs Beste empfohlen. Einige Gläser Wein werden euch wohltun.
7: Der Kaufmann nötigte ihn, sich noch einige Tage in Bremen aufzuhalten. Reiser speiste mittags in einer ansehnlichen Tischgesellschaft, wo ihm als Fremdem mit einer Höflichkeit begegnet wurde, die er bis jetzt nicht eben gewohnt gewesen war. Der Kaufmann streckte ihm so viel vor, dass er nicht nur seine Rechnung im Gasthof bezahlen, sondern auch mit Bequemlichkeit wieder nach Hannover zurückreisen konnte. Freilich zu Fuß. Es war schon ganz dunkel, als er zu seinen Eltern kam, die sich freilich wunderten, dass er dicht vor ihnen vorbeigegangen erst nach Bremen gereist und dann zu ihnen gekommen war. Demungeachtet nahmen sie ihn wegen der vielen angenehmen Nachrichten, die sie von ihm erhalten hatten, diesmal mit Freuden auf.
0: Meine Neigung zur Schwermut behielt auch hier beständig das Übergewicht. Ich stand mit meiner Mutter an der Türe, als das Kind eines Nachbarn begraben wurde und der Vater in tiefer Trauer mit hängendem Haar und nassem Auge folgte. Und ich nahm diesmal bei meiner Abreise von meiner Mutter und meinen Brüdern mit tieferer Rührung als sonst Abschied und wanderte zu Fuß wieder nach Hannover.

0: Theater und Reisen, dies wurden die beiden herrschenden Vorstellungen in seiner Einbildungskraft. Nun wurden damals in Hannover die Zwillinge von Friedrich Maximilian Klinger zuerst aufs Theater gebracht. Dies schreckliche Stück machte eine außerordentliche Wirkung auf Reiser. Guelfo, eine Hauptgestalt, glaubte sich von der Wiege an unterdrückt. Und Reiser fielen dabei alle Demütigungen ein, denen er von seiner frühesten Kindheit an, fast so lange er denken konnte, beständig ausgesetzt worden war. Die bittere Lache, die Guelfo in der Verzweiflung über sich selbst anschlug, griff in Reisers innerste Empfindungen ein. Er erinnerte sich dabei aller der fürchterlichen Augenblicke, wo er am Rande der Verzweiflung eine ebensolche Lache über sich angeschlagen hatte.
1: Es kam die Zeit der Sommerferien, wo die Primaner jährlich öffentlich ein Stück aufzuführen pflegten. Ich zweifelte nicht, dass man mir diesmal eine Rolle antragen würde, da ich doch nun nach der Rede auf die Königin einer der angesehensten unter meinen Mitschülern war. Wie sehr erstaunte ich, als ich vernahm, dass man die aufzuführenden Stücke bereits bestimmt und mir keine Rolle darin zugeteilt hatte. Ich konnte mir diese Zurückstellung erst gar nicht erklären, bis ich merkte, dass hier ein solcher Rollenneid stattfand, dass ein jeder genug für sich zu sorgen hatte und wer sich nicht mit Gewalt hinzudrängte, auch nicht gerufen wurde. Auch meine Freunde hatten mir nichts gesagt. Iffland vor allem, eines der vorzüglichsten Mitglieder der theatralischen Gesellschaft, hatte mich vergessen. Ich wollte mich nicht zudrängen und war doch wieder nicht stark genug, es zu ertragen, wenn man mich vernachlässigte. So war ich wieder in meinen Fantasien. Schriftstellerprojekte bildeten sich in meinem Kopf, wie damals in meinem 9. Jahr, da ich in die Schreibschule ging. Ich hatte mir damals mit einem meiner Mitschüler vorgenommen, ein Buch zu schreiben. Und wir schmeichelten uns mit der Idee, wie uns dies zum ewigen Ruhm gereichen würde. Ehe die Stunde anging, der Lehrer noch nicht da war, spielten wir Komödie. Aber ein Buch, das war mir schon damals eine so erhabene Idee. Ein Buch schreiben war eine heilige und wichtige Sache, deren Hervorbringung ich kaum einem Sterblichen, wenigstens keinem noch lebenden Sterblichen, zutraute.
0: Da Reiser in seinem 16. Jahr zum ersten Mal Moses Mendelssohns Schriften las, so kam der Name, der alte Homerskopf auf dem Titel, alles zusammen, um eine sonderbare Täuschung bei ihm hervorzubringen, als ob dieser Moses Mendelssohn irgendein alter Weiser sei, der vor Jahrhunderten gelebt hätte. Er trug sich lange mit diesem Wahn herum, bis er einmal zufällig von seinem Vater hörte, dass dieser Mendelssohn noch lebe, dass er ein Jude sei, auf den die ganze jüdische Nation sehr stolz wäre, und dass der Vater ihn selbst auf einer Reise nach Pyrmont gesehen habe.
1: Da ich nun zu spät der theatralischen Gesellschaft beigetreten war, um eine Rolle, wie ich sie mir wünschte, zu erhalten, war es mir ein kleiner Ersatz, dass mir zu dem einen Stück die Verfertigung eines Prologs aufgetragen wurde. Dieser Prolog wurde mit dem Personenverzeichnis wie ein kleines Buch gedruckt. Und es stand auf dem Titel »Verfasst von Reiser, gesprochen von Iffland«. Wie damals bei der Rede wurden auch jetzt wieder die Honoratioren von uns selbst eingeladen. Aber der glänzende Zustand, in dem ich mich befand, war doch eher ein glänzendes Elend. Denn jener Beifall aus der ersten Hand, den ein Schauspieler einernten kann, blieb mir versagt und war mir doch so wichtig und lieb geworden.
0: Um den Endzweck einer glänzenden Schauspielerlaufbahn zu erreichen, brauchte man nicht erst 3 Jahre auf der Universität zu studieren. Dann kam bei ihm die unwiderstehliche Begierde zum Reisen hinzu. Und der Gedanke, sich aus allen bisherigen Verhältnissen hinaus zu versetzen, fing allmählich an, bei ihm der Herrschende zu werden.
1: Um diese Zeit besuchte mich mein Vater in Hannover. Und ich schilderte ihm meine Lage von der angenehmsten und vorteilhaftesten Seite. Mein Vater sagte mir bei diesem Gespräch, dass solche Vorfälle, wo einer sich öffentlich zu seinem Vorteil zu zeigen Gelegenheit hat, wie ein Sieg zu betrachten wären, den man verfolgen müsse, weil dergleichen sich im Leben nur selten ereigne. Ich Ich begleitete den Vater später eine Stunde vors Tor hinaus. Und da wir an den Fleck kamen, wo er mir einst seinen Fluch gegeben hatte, so standen wir wie zufällig still.
2: Ich will einen Bund mit dir schließen, Sohn. Wir wollen von nun an gemeinschaftlich jenem großen Ziele der Vereinigung mit dem höchsten denkenden Wesen näher zu kommen streben.
0: Er erteilte Anton durch Auflegen der Hand seinen Segen. An eben dem Ort, wo er ihm ehemals seinen Fluch gegeben hatte.
1: Es standen neue Rollenbesetzungen für Stücke bevor, die man proben wollte. Vor allem war es der Clavigo. Ich rechnete darauf, die Hauptrolle zu erhalten.
0: Aber man teilte sie nicht ihm, sondern einem anderen zu, der sie offenbar schlechter spielte, als Reiser sie gespielt haben würde.
1: Ich suchte mir die Rolle des Clavigo zu erbitten und zu ertrotzen. Aber beides half nichts.
3: Luft, Luft! Das hat dich überrascht. Angepackt wie einen Knaben. Wo bist du, Clavigo? Wie willst du das enden? Wie kannst du das enden? Ein schrecklicher Zustand, in den dich deine Torheit, deine Verräterei gestürzt hat.
4: Nein, nein, nein.
0: Da sein eigentlicher, gegenwärtiger Lebensfleck ihm so verdunkelt war, zog es sich auch wieder über sein ganzes übriges Leben wie ein Flor. Alles hüllte sich ihm in melancholische Trauer. Er suchte die Einsamkeit wieder, wo er nur konnte. Und fing an, sich in seinem Äußern zu vernachlässigen. Sein Aufenthalt in Hannover wurde ihm lästig. Er fing von der Zeit an, unstet und flüchtig zu werden.
3: Verschwindet, Geister der Nacht, die ihr euch mit ängstlichen Schrecknissen mir in den Weg stellt!
1: Als der Clavigo probiert wurde, hatte ich mich in einer der Logen versteckt.
3: Verschwindet!
1: Und ich wütete, während draußen der Clavigo die Leichenmänner fern vorüberziehen sieht, in der Loge liegend gegen mich selbst.
3: Sie sehen sich nach mir um! Weh!
1: Und meine Raserei ging so weit, dass ich mir das Gesicht mit Glasscherben, die am Boden lagen, zerschnitt.
3: Kannst du's fassen? Sie ist tot! Es ergreift mich mit allem Schauer der Nacht!
1: Als diese schreckliche Probe vorbei war, fand ich mich wieder ganz allein. Ohne Freund. Ohne einen, der sich meiner annahm. Ich wollte doch jemandem meinen Kummer klagen und ging zu Ifland, der sich von dem Augenblick fester wie jemals an mich schloss, weil gerade dasselbe Bedürfnis bei ihm war, was mich zu ihm trieb. Er machte mich nun zum Vertrauten seines Vorsatzes, sich ganz dem Theater zu widmen, und er nötigte mich, diese Nacht bei ihm auf der Stube zu bleiben. Wo wir uns denn in Träumen von der Glückseligkeit, die der Stand eines Schauspielers gewährte, verloren, bis wir darüber einschliefen.

0: Während nun der Clavigo aufgeführt wurde, suchte ich in der Garderobe dicht bei der Bühne so viel wie möglich meine Sinne zu betäuben und mir die Ohren zu verstopfen. Jeder Laut, den ich vom Theater hörte, war mir ein Stich durch die Seele. Während die Rolle des Clavigo nun von einem anderen vor einer solchen Menge Zuschauer wirklich gespielt wurde, war mir zumute, wie einem dem all sein Hab und Gut ohne Rettung in Flammen aufgeht. Ich war der Demütigungen müde, die mir meinen weiteren Aufenthalt in Hannover zum Ekel machten. Eine winzige Begebenheit brachte den Becher zum Überlaufen.
1: Ich habe die Ehre, ich habe die Ehre, ich habe die Ehre.
0: Ich gab einem jungen Edelmann Unterrichtsstunden und manchmal besprachen wir uns noch, wenn die Lektionen beendet waren, auf seiner Stube. Eines Tages sagte dieser, noch ehe ich selbst mich empfohlen hatte,
1: ich habe die Ehre, mich zu empfehlen.
0: Es mochte sein, dass er wirklich glaubte, ich wolle jetzt weggehen und deshalb mit dem Abschiedskompliment ein wenig zuvorkommend war. Aber eben dieses Zuvorkommende war für mich so schrecklich auffallend.
1: Mich zu empfehlen, mich zu empfehlen, mich zu empfehlen.
0: Es drückte mich auf einmal so sehr nieder, dass, da der junge Mann schon eine Weile hinausgegangen war, mir die Arme am Körper niedersanken und sich mir diese Worte zu früheren gesellten.
2: Dummer Knabe.
3: Ich meine ihn ja nicht.
2: Dummer Knabe.
1: Ich habe die Ehre.
3: Ich meine ihn ja nicht. Ich meine ihn ja nicht.
1: Mich zu empfehlen, zu empfehlen, zu empfehlen.
4: Im Grunde war es das Gefühl der durch bürgerliche Verhältnisse unterdrückten Menschheit, das sich Reisers hierbei bemächtigte und ihm das Leben verhasst machte. Er musste einen jungen Edelmann unterrichten, der ihn dafür bezahlte und ihm nach geendigter Stunde auf eine höfliche Art die Tür weisen konnte, wenn es ihm beliebte. Was hatte er vor seiner Geburt verbrochen, dass er nicht auch ein Mensch geworden war, um den sich eine Anzahl anderer Menschen bekümmern und um ihn bemüht sein müssen? Warum erhielt er gerade die Rolle des Arbeitenden und ein anderer die des Bezahlenden?

0: Da Reiser nun nach Haus ging, wurde er auf der Straße von einem seiner Gläubiger gemahnt. Diese beiden Demütigungen waren zu schnell nacheinander gekommen, als dass er sich unter dem Druck, der ihm von nun an den Ort seines Aufenthaltes verhasst machte, noch einmal hätte wieder emporarbeiten können. Der Gedanke, Hannover zu verlassen und sein Glück in der weiten Welt zu versuchen, wurde von nun an sein fester Entschluss. Weil er doch aber nun sich irgendeinen Ort in der weiten Welt zum Ziel seiner Wanderung machen musste, so wählte er Weimar hierzu, wo sich damals die Seilersche Schauspielertruppe, über welche Eckhoff die Direktion führte, aufhalten sollte.
1: Während ich mit diesen Gedanken umging, erlitt ich eine letzte Demütigung, die meinen Entschluss endgültig machte. Ich ging eines Nachmittags mit einer Anzahl meiner Mitschüler in einem öffentlichen Garten vor der Stadt spazieren. Nun mochte mir wohl meine Nachdenklichkeit ein sonderbar zerstreutes Aussehen geben, wodurch ich mich vor der Gesellschaft nicht eben zu meinem Vorteil auszeichnete. Und meine Mitschüler fielen, ehe ich's mich versah, auf einmal wieder mit einem solchen Spott über mich her, dass es mir auch nicht möglich war, gegen alles, was sie sagten, auch nur ein Wort vorzubringen. Ich eilte, so schnell ich konnte, fort. Wieso kam es denn, dass ich zum Spott der Welt gleichsam an der Stirn gebrandmarkt war? Was haftete denn für ein Mal des Lächerlichen an mir, das durch nichts ausgelöscht werden konnte? Es war die Seelenlähmung durch das zurücksetzende Betragen meiner eigenen Eltern gegen mich, die ich von meiner Kindheit an noch nicht hatte vermindern können.
0: Da er nun dem hohnlachenden Zirkel seiner Mitschüler entkommen war, so schweifte er in der einsamen Gegend umher und entfernte sich immer weiter von der Stadt, ohne ein Ziel zu haben. Er ging immer querfeldein, bis es dunkel wurde. Da kam er an einen breiten Weg, der zu einem Dorf führte. Der Himmel fing an, sich düster zu umziehen. Zwei Raben, die immer über Reisers Kopf hinflogen, schienen ihm das Geleit zu geben.
1: Ich kam an den kleinen, engen Kirchhof des Dorfes, der mit unordentlich übereinandergelegten Steinen eingefasst war. Die Kirche mit dem kleinen spitzen Turm mit Schindeln gedeckt. In der dicken Mauer nach jeder Seite zu nur ein einziges Fensterchen. Die Tür wie halb in die Erde versunken und so niedrig, dass es schien, man könne nicht anders als nur gebückt hineingehen. Und ebenso eng und winzig auch der Kirchhof. Die Grabhügel dicht aneinander gedrängt, mit hohen Nesseln bewachsen. Mir war, als liefe das Ende aller Dinge auf dieses Bild des winzigen Engen hinaus –

0: und der Gedanke trieb mich mit schrecklicher Gewalt von diesem Ort weg. Er jagte mich vor sich her in die dunkle Nacht. Nie hatte ich so die Schrecken der Vernichtung empfunden. Den Übergang vom Dasein zum Nichtsein. Das stellte sich mir mit solcher Stärke und Gewissheit dar, dass meine ganze Existenz nur noch wie an einem Faden hing, der jeden Augenblick zu zerreißen drohte.
1: Da er von ungefähr auf die Heerstraße nach Nienburg geriet, wo seine Eltern wohnten, und ihm nun auf einmal die ganze Gegend bekannt war, so nahm er sich erst vor, die ganze Nacht durchzugehen und seine Eltern noch einmal mit einem unvermuteten Besuch zu überraschen. Er war schon gute 7 Kilometer von Hannover fort und hatte also ungefähr noch 35 zu gehen. Allein der Gedanke, dass er seinen Eltern nichts von seinem Entschluss, Hannover zu verlassen, hätte entdecken dürfen und doch mit schwerem Herzen von ihnen hätte Abschied nehmen müssen, verleidete ihm diesen Vorsatz wieder. Er ging also aufs Neue im Regen und Dunkel durch das hohe Kornquerfeld ein, auf die Stadt zu. Es war eine warme Sommernacht und der Regen und die Dunkelheit waren ihm bei dieser menschenfeindlichen nächtlichen Wanderung die angenehmsten Gesellschafter.
0: Ich wanderte die ganze Nacht hindurch, bis der Tag anbrach. Und als ich die Gegenstände allmählich wieder unterscheiden konnte und mir schien, als sei ich gerade noch eine halbe Meile von Hannover, befand ich mich auf einmal, ehe ich's mich versah, an einer großen Kirchhofsmauer, die ich sonst nie in dieser Gegend bemerkt hatte. Ich konnte mir ihre Erscheinung aus dem Zusammenhang der übrigen Gegenstände nicht erklären. Mir war, als müsste ich zweifeln, ob ich wache oder träume. Vielleicht war meine Fantasie durch die lange Nachtwanderung zerrüttet. Ich fing an, für meinen Verstand

0: Da sah ich plötzlich die vier Türme von Hannover im Nebel aufsteigen. Nun wusste ich, wo ich war. Die Morgendämmerung hatte mich getäuscht. Ich hatte die Gegend für eine andere gehalten, die noch eine halbe Meile von Hannover lag und mit dieser, die dicht vor der Stadt war, sehr viel Ähnlichkeit hatte. Der große Kirchhof, in dessen Mitte eine kleine Kapelle stand, war jener, der dicht vor der Stadt lag. Und mir war nun auf einmal die ganze Gegend wieder bekannt. Ich erwachte wirklich wie aus einem Traum. Diese Nachtwanderung hatte mich völlig verändert. Haus und Stube, worin ich wohnte, kamen mir fremd und sonderbar vor. Ich war den ganzen Tag über wie ein Träumender. Das Krächzen der beiden Raben, die über meinem Kopfe hinflogen, der kleine Dorfkirchhof, die durchwanderten Kornfelder, all das drängte sich nun in meiner Einbildungskraft zusammen und machte eine dunkle Gruppe, ein schönes Nachtstück aus, woran sich meine Fantasie noch oft nachher in einsamen Stunden ergötzt hat.
1: Ehe Reiser aber nun seinen Vorsatz, Hannover zu verlassen, ausführte, begab er sich nochmals auf eine nächtliche Wanderung.
2: Hey, Reiser! Komm, Reiser!
0: Iffland holte mich des Abends um 11 Uhr mit noch einem von der dramatischen Gesellschaft ab und lud mich zu einem Spaziergang nach dem Deister ein, einem Berge, der 3 Meilen von Hannover entfernt ist. Es war eine warme, mondhelle Sommernacht. Wo wir durch ein Dorf kamen, duftete uns der frische Heugeruch entgegen. Diese Nachtwanderung war wirklich eine der angenehmsten, die man sich nur denken kann. Sie erhitzte meine Fantasie noch mehr und gab meiner einmal angefachten Lust zum Wandern das völlige Übergewicht über die Vernunft. Wir erreichten noch vor Tagesanbruch ein Dorf, das dicht am Fuße des Deister lag, wo wir einkehrten und noch einige Stunden schliefen.
1: Da sie aber am anderen Morgen früh aufstanden, so waren alle die schönen Bilderchen aus der Zauberlaterne verschwunden. Die kahle Wirklichkeit mit allen ihren unvermeidlichen Unannehmlichkeiten stand wieder vor ihrer Seele da. Und wenn irgendetwas Reiser noch hätte von seiner Fantasie heilen können, so wäre es dieser Morgen gewesen. Sie waren zu müde, den Berg zu besteigen und nahmen den nächsten Weg wieder nach der Stadt zurück, der ihnen wegen der brennenden Sonnenhitze ziemlich beschwerlich wurde.
0: Aber all meine Gedanken gingen ins Weite. Ich zog alles, was mir begegnen konnte, dennoch der traurigen Einförmigkeit in Hannover vor. Mein einziger Vertrauter war in dieser Lage mein Namensvetter Philipp Reiser.
3: Du wirst deinen Entschluss gut überlegt haben. Ich kenne den Weg nach Erfurt. Du wirst über Hildesheim gehen und den Harz überqueren. Von Erfurt sind es noch 3,5 Meilen nach Weimar. Vielleicht hast du Glück und wirst dort von der Seilerschen oder vielmehr von der Eckhoffischen Schauspielergesellschaft als Mitglied angenommen. Von dort aus magst du deine Schulden hier in Hannover bezahlen und versuchen, deinen guten Ruf wiederherzustellen, indem du in Weimar gleichsam wieder auferstehst, nachdem du hier bürgerlich gestorben bist.
0: Ich brachte nun Philipp Reiser meine wenigen Bücher und Papiere und gab sie ihm in Verwahrung. Meine Kleider hatte ich zum Teil versetzt, um Schulden zu bezahlen, und meine übrigen wenigen Sachen ließ ich meinem Wirt zur Schadloshaltung für die Miete.
4: Mein Vater, wisst ihr, ist sehr krank geworden. Ich muss, um ihn zu besuchen, für eine Woche verreisen.
1: Nun ging es nur noch um die Barschaft, womit er eine Reise von mehr als 40 Meilen antreten wollte. Diese bestand denn nach allem, was er hatte auftreiben können, aus einem einzigen Dukaten, womit er Mut genug hatte, sich auf den Weg zu machen, ungeachtet Philipp Reiser ihm die Unbesonnenheit dieses Unternehmens vorstellte. Das gute Kleid, worin er die Rede auf der Königin Geburtstag gehalten hatte, nebst einem Überrock, war seine ganze Garderobe. Dazu trug er einen Galanteriedegen an der Seite und Schuh und seidene Strümpfe. Ein reines Oberhemd, dazu noch ein paar seidene Strümpfe, Homers Odyssee in Duodez mit der lateinischen Version und der lateinische Anschlagbogen von der Redeübung, worauf sein Name gedruckt stand, war alles, was er bei sich trug.
0: Ich brachte den halben Tag noch bei Philipp Reiser zu. Den Nachmittag wollte ich meine Wanderschaft antreten. Und weil die Tage noch lang waren, 3 Meilen bis zur nächsten Ortschaft auf meiner Tour zurücklegen. Der Abschied von Hannover presste mir keine Träne aus. Ich war dabei fast so kalt und unbewegt, als ob ich durch eine fremde Stadt gereist wäre, der ich nun wieder den Rücken zukehren musste, um weiterzugehen. Selbst der Abschied von Philipp war mehr kalt als zärtlich.
5: Was machst du da? Was soll das? Hör zu, ich bin nur noch einige Augenblicke hier. Lass doch diese lächerliche Hutkokarde und hör auf, daran herumzuputzen.
3: So kalt, so starr an der ehernen Pforte des Todes anzuklopfen.
5: Was? Was sagst du?
3: Nichts, nichts. Ein Satz aus Werthers Leiden, der mir gerade kam. Bis zum Torweg bringe ich dich, weiter nicht. Ich darf niemand glauben machen, dass ich deinen Plan kenne.
5: Lass doch diese verfluchte Kokarde!
0: Ich sah ihn starr an. Er schwieg. Ich gab ihm die Hand und ging dann rasch davon. Bog eilig um die nächste Ecke und hoffte, Philipp möchte mir nicht nachsehen.
1: Darauf ging er schnell über den Wall nach dem Ägidientore zu und sah noch einmal seitwärts nach seiner ehemaligen Wohnung im Hause des Rektors, die er vom Walle aus bemerken konnte. Es war des Nachmittags 2 Uhr und man läutete zur Kirche. Er verdoppelte seine Schritte, je näher er dem Tore kam. Es war ihm, als ob das Grab hinter ihm noch einmal seinen Schlund öffnete. Da er nun aber die Stadt mit ihren Wellen im Rücken hatte und die Häuser, wie er zurückblickte, sich immer dichter zusammendrängten, so wurde ihm leichter und immer leichter. Bis endlich die 4 Türme, welche den bisherigen Schauplatz aller seiner Kränkungen und Bekümmernisse bezeichneten, ihm aus dem Gesichte schwanden.

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1: Um 19 Uhr mit Kevin Bieler. Die Lage in den Waldbrandgebieten Nordrhein-Westfalens hat sich etwas entspannt. Ministerpräsident Wüst sagte bei einem Besuch im Hürtgenwald, es sei den Einsatzkräften gelungen, die Lage zu stabilisieren und das Feuer von bewohnten Gebieten fernzuhalten. Aus Hürtgenwald, Ingo Wagner.
2: Die Flammen konnten 150 Meter vor dem Ortsteil Gai aufgehalten werden. Auch andere Orte in der Nähe des Hürtgenwaldes sind nicht mehr in Gefahr. Trotzdem spricht die Feuerwehr noch nicht davon, dass die Lage unter Kontrolle sei. Als positives Signal bezeichnen die Einsatzkräfte aber, dass es zu regnen begonnen hat. Dazu kommt, dass weiterhin 10 Hubschrauber von Polizei und Bundeswehr im Einsatz sind und Wasser auf die Brandherde werfen. Man sei auf einem guten Wege. Der Landrat des Kreises Düren, Ralf Nolten, geht davon aus, dass es noch Tage dauern wird, bis der größte Teil des Feuers gelöscht ist. Und auch danach wird es noch Glutnester im Hürtgenwald geben, die weiterhin gefährlich bleiben und jederzeit neue Brände verursachen können.
1: Ein noch größerer Waldbrand wütet derzeit im Osten Belgiens an der Grenze zu Deutschland. Dort ist eine Fläche betroffen, die mehr als 5-mal so groß ist wie die im Hürtgenwald. Das Feuer war gestern Mittag in einem Waldgebiet im Hohen Venn ausgebrochen, nahe der deutschen Gemeinde Monschau. In Pflegeheimen gibt es offenbar eine starke Hitzebelastung. Das berichten die Zeitungen der Funke Mediengruppe. Sie berufen sich auf eine Verdi-Umfrage unter Beschäftigten in Pflegeeinrichtungen. Den Angaben zufolge wurden in manchen Heimen in der Spitze sogar bis zu 45 Grad Celsius gemessen. Der Verdi-Bundesvorstand forderte Bund und Länder auf, in Hitzeschutz und energetische Sanierung zu investieren. Nach dem schweren Erdbeben vor der Küste der indonesischen Insel Flores ist die Zahl der Todesopfer auf mindestens 47 gestiegen. Laut Katastrophenschutzbehörde gibt es außerdem viele Verletzte. Aus Singapur, Annalou Beckmann.
3: Einsatzkräfte würden die Trümmer nach Überlebenden durchsuchen, so der Leiter der indonesischen Katastrophenschutzbehörde. Bei den Rettungs- und Suchmaßnahmen würden mehrere Hubschrauber und auch ein Schiff unterstützend eingesetzt werden. Bei dem Erdbeben sind unzählige Häuser auf Flores eingestürzt oder stark beschädigt worden. Tausende Menschen seien evakuiert worden. Infolge von Erdrutschen seien einige Straßen unpassierbar, hieß es von örtlichen Polizeikräften. Manche Dörfer waren zeitweise nicht zu erreichen. Stromausfälle und unterbrochene Kommunikationsverbindungen erschwerten die Arbeit der Helfer.
1: Das waren die Nachrichten. Das Wetter in Norddeutschland. Nachts aufgelockert bis stark bewölkt. Im Westen und Osten zeitweise Schauer und Gewitter. Tiefstwerte 17 bis 10 Grad. Morgen mal sonnig, meist bewölkt. Vereinzelt gibt es auch Schauer. An der Ostsee ist es teils heiter. Die Temperaturen erreichen maximal zwischen 20 und 25 Grad. Am Montag ist es heiter bis wolkig. Einzelne Schauer und Gewitter sind möglich. Temperaturen 18 bis 23 Grad. Am Dienstag im Nordwesten unbeständig, ebenfalls 18 bis 23 Grad. Es ist 19.03 Uhr.
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4: Herzlich willkommen zu einer Stunde Musica. Schön, dass Sie dabei sind. Wir blicken heute auf die norddeutschen Inseln, denn die sind nicht nur Urlaubsorte für Millionen von Touristen, sondern auch Komponistinnen und Komponisten haben auf den Nord- und Ostseeinseln viel Zeit verbracht zwischen Dünen, Meer und weitem Himmel und dort Ruhe und Inspiration gefunden und manchmal sogar die richtigen Töne getroffen. Wie Fanny Hensel, denn sie hat 1839 einen ganzen Sommer in Heringsdorf auf Usedom verbracht und bestimmt hat sie dort auch ein Klavier angetroffen und vielleicht darauf ihre Klaviersonate A-Dur gespielt. Daraus hören wir jetzt den ersten Satz.

Einen ganzen Sommer hat sie in Heringsdorf auf Usedom verbracht, Fanny Hensel. Hier hörten wir den ersten Satz aus ihrer Klaviersonate A-Dur, gespielt von Gaia Sokoli in Musiker am Sonnabend auf NDR Kultur. Auf norddeutschen Inseln zwischen Dünen und Noten, das ist unser Thema heute. Wir haben Musik ausgewählt von Komponistinnen und Komponisten, die Urlaub gemacht haben auf den Nord- und Ostseeinseln und dabei vielleicht inspiriert wurden zu kleinen und großen Meisterwerken. Wie der Hamburger Johannes Brahms, der hatte eine Auszeit gebraucht und sich auf der Insel Rügen von den Strapazen erholen wollen. In dieser Zeit ist Brahms häufig zwischen Hamburg und Wien hin und her gependelt und seine erste Sinfonie, an der er bereits 14 Jahre gearbeitet hat, die wollte nicht so richtig in Form kommen. Vielleicht haben ihn das Meer, die Dünen und die Kreidefelsen auf Rügen inspiriert. Auf jeden Fall sind aus den geplanten wenigen Tagen schließlich 8 Wochen geworden. Und zwar 8 erfolgreiche Wochen. Denn in dieser Zeit hat Brahms in Sassnitz auf Rügen weite Teile seiner ersten komponiert. Es ist der Durchbruch gewesen, denn bereits 3 Monate später konnte seine Sinfonie Nummer 1 in C-Moll uraufgeführt werden.

Weite Teile seiner Sinfonie hat er in Sassnitz auf Rügen komponiert. Das war der erste Satz aus der Sinfonie Nummer 1 C-Moll von Johannes Brahms, hier gespielt vom Scottish Chamber Orchestra unter Leitung von Robin Cicciati. Auf norddeutschen Inseln zwischen Dünen und Noten, unser Thema heute in Musica am Sonnabend auf NDR Kultur. Denn wo andere den Liegestuhl aufklappen, da haben Komponistinnen und Komponisten das Notenpapier herausgepackt und sich von Meer, Wind und Inselhimmel zu großen und zu kleinen Meisterwerken inspirieren lassen. Und damit kommen wir zu einem Komponisten, der sich die Anreise nach Sylt gleich sparen konnte. Er wurde nämlich dort geboren. Gustav Jenner. Heute ist er, das muss man zugeben, wenig bekannt, aber zu Lebzeiten hat er zu den wichtigsten Schülern von Johannes Brahms gehört. Nun gut, er war auch der einzige Kompositionsschüler von Brahms, aber allein das ist ja schon eine Auszeichnung. Gustav Jenner hat den Stil von Brahms sozusagen wie ein Schwamm aufgesaugt und weitergeführt. Das werden wir gleich in seiner leider nur selten aufgeführten Klarinettensonate hören können. Jenner hat viel Kammermusik geschrieben, wenig Orchesterwerke, aber als Musikdirektor der Universität Marburg und als Dirigent hat Gustav Jenner bleibenden Eindruck weit über die Grenzen der hessischen Stadt hinterlassen. Er wurde sogar mit der Ehrendoktorwürde der Universität in Marburg ausgezeichnet.

0: auf Sylt geboren und bei Johannes Brahms in die Lehre gegangen. Gustav Jenner, hier hörten wir den ersten Satz aus seiner Klarinettensonate G-Dur mit Paolo Beltramini Klarinette und Roberto Arosio Klavier. Auf norddeutschen Inseln zwischen Dünen und Noten, unser Thema heute in Musica am Sonnabend auf NDR Kultur. Chorsingen hat viele Vorteile. Das behauptet sogar die Wissenschaft, denn beim gemeinsamen Singen werden Glückshormone ausgeschüttet, die Atmung trainiert und das Körperbewusstsein gestärkt. Und ganz nebenbei macht Chorsingen auch jede Menge gute Laune. Und treffen dann mehrere Chöre aufeinander, womöglich noch aus verschiedenen Ländern und singen gemeinsam, dann ist das gute Laune hoch drei. So wie in diesen Tagen auf der Insel Usedom. Da treffen sich rund 200 Chorsängerinnen und Sänger im Alter von 13 bis 26 Jahren aus Lettland, Spanien, Polen und Deutschland zu einer internationalen Jugendkammerchorbegegnung. Veranstaltet wird das Ganze vom Arbeitskreis Musik in der Jugend e.V., kurz AMJ. Und zugeschaltet ist jetzt die Generalsekretärin des AMJ, Barbara Haag. Schönen guten Abend, Frau Haag.
1: Hallo, Herr Sturm.
0: 6 Chöre aus 4 Ländern auf Usedom. Wie viel gute Laune ist bereits jetzt im Vorfeld zu spüren?
1: Jede Menge gute Laune. Die Chöre sind angekommen. Es ist alles in Ordnung und die gute Laune spritzt sozusagen aus allen Poren, weil die Leute, also die jungen Leute, sich unheimlich freuen, hier zu sein und zu singen. Und ja, also gute Laune gibt es, glaube ich, jede Menge.
0: 10 Tage werden die Jugendlichen gemeinsam auf Usedom miteinander verbringen. Was erleben die Jugendlichen dort, was sie bei einem normalen Chorkonzert nicht erleben würden?
1: Also als erstes mal Begegnung, würde ich sagen. Sie lernen ja einander kennen, auch ein bisschen andere Kulturen. Sie lernen auch Chorleiter aus anderen Ländern kennen, Chorleiterinnen und Chorleiter. Und sie erleben sich selbst auch im Konzert. Also es gibt Begegnungskonzerte, wo sie einander zuhören und wo sie ihre eigenen Programme singen. Und sie singen aber auch gemischt, in gemischten Formationen miteinander, sodass sie eben nicht nur in ihrem Chor bleiben, sondern eben auch mit den anderen jungen Sängerinnen und Sängern zusammen neues Repertoire erarbeiten. Das ist, glaube ich, besonders. Und das Besondere ist natürlich auch, dass sie 10 Tage lang zusammen in einem Hotel wohnen, direkt am Strand in Trastenheide, und dass sie dort auch hoffentlich sehr viel Spaß haben werden.
0: Das klingt nach viel guter Laune. Ich kann mir vorstellen, dass der Andrang da sehr groß ist. Natürlich wegen des gemeinsamen Chorsingens, aber auch wegen der Sonneninsel Usedom. Urlaub pur. Wie haben Sie da die Auswahl dieser 6 Chöre getroffen?
1: Also es geht um Qualität. Es gibt eine Arbeitsgruppe bei uns im AMJ, die Bewerbung anguckt. Manche Chöre sind auch schon bekannt, also sind nicht alle Chöre zum ersten Mal auf Usedom. Und es geht natürlich auch um eine schöne Mischung aus verschiedenen Ländern. Und es geht halt darum, dass es Mädchenchöre sein sollen und gemischte Jugendchöre. Und daraus ist dann die Auswahl getroffen worden. Ist nicht immer einfach.
0: Das kann ich mir vorstellen. Und das macht ja der AMJ seit mehr als 30 Jahren. Welche Idee steckt dahinter, Chöre zusammenzubringen aus verschiedenen Ländern, außer gute Laune zu verbreiten?
1: Ein bisschen haben Sie das ja gerade schon gesagt. Also es geht auch darum, sich kennenzulernen, sich zu begegnen. Völkerverständigung ist jetzt ein großes Wort, aber natürlich geht es auch darum, ein bisschen offener zu werden für das, was in anderen Ländern passiert. Und das mithilfe der Musik, was natürlich was ganz Besonderes ist. Es ist ein bisschen einfacher als mit der Sprache. Also es zeigt sich, dass die meisten hier gut Englisch sprechen, aber trotzdem ist Musik natürlich immer noch einfacher zu übermitteln zwischen den unterschiedlichen Kulturen und unterschiedlichen Sprachen als die Sprache selbst. Und das verbindet einfach auch. Sie haben es ja auch eben in der Anmoderation gesagt, also dieses gemeinsame Singen erzeugt einfach Glücksgefühle.
0: Und wie funktioniert das mit der gemeinsamen Sprache? Also Jugendliche kommen ja sowieso schnell näher zusammen und auch mit den Serien heutzutage, die man überall sehen kann, auf Englisch, können die meisten Jugendlichen ganz gut Englisch sprechen. Aber wie funktioniert das mit der Musik als gemeinsame Sprache?
1: Ja, es geht auch um Qualität. Das heißt, es gibt ein gemeinsames Fundament. Die können alle gut singen. Und sie haben alle große Freude und sie haben, das ist jetzt schon erkennbar nach den ersten anderthalb Tagen, dass sie große Freude haben, auch daran, Neues zu entdecken. Und mit diesen Atelierleitern und Leitern, die sie vorher nicht kannten, neues Repertoire zu erarbeiten und miteinander dieses Repertoire zu entdecken. Also es ist, glaube ich, einfach Das kann man gar nicht so richtig beschreiben, aber wer es schon mal erlebt hat, weiß, wie toll das ist, gemeinsam zu singen und gemeinsam was Neues zu entdecken und dann auch noch über die Grenzen hinweg.
0: Und was dabei herauskommt bei diesen Atelierproben mit verschiedenen Chordirigentinnen und Dirigenten, das Ergebnis kann man auch in mehreren Konzerten erleben und die sind auch alle öffentlich.
1: Das stimmt, das ist alles öffentlich. Es gibt verschiedene Konzertformate. Es gibt einmal diese sogenannten Begegnungskonzerte. Da singen drei der Chöre sich einander vor. Also werden alle drei Chöre im Publikum sitzen, aber es ist trotzdem noch Platz auch für die Öffentlichkeit. Dann gibt es die sogenannten Inselkonzerte, da singen immer zwei Chöre, nur für ein Publikum von außen, weil die anderen Chöre gleichzeitig singen, also das sind Parallelkonzerte. Und dann gibt es Gottesdienste, die auch gesanglich begleitet werden und dann gibt es das große finale Abschlusskonzert am 22. August in Wolgast und da wird alles gesungen, also da singen die Chöre ihr eigenes Repertoire, aber es wird eben auch das gesungen, was in den Ateliers erarbeitet worden ist.
0: Und zu den Konzerten und gibt es noch Karten? Kann man noch hingehen?
1: Man kann auf jeden Fall hingehen, genau. Es gibt, der Eintritt ist überall frei. Es lohnt sich, rechtzeitig da zu sein, aber alles ist oft öffentlich und man kann überall noch hingehen. Also wir freuen uns über Besuch.
0: 200 junge Menschen, viele Stimmen, viel Energie. Wie viel Ruhe bekommt man als Veranstalterin da selbst noch?
1: Ich glaube, wenn man Ruhe haben will, dann sollte man so ein Festival nicht veranstalten. Wir sind ein tolles Team. Wir haben zwischendurch auch mal Pausen, aber richtig Ruhe ist wenig und das wollen wir auch gar nicht. Also wir freuen uns ja, wenn hier viel Leben ist und wenn wir mittendrin sind und auch ein bisschen was davon haben, von diesem Geist der Völkerverständigung, der Begegnung und des Chorsings.
0: Viel Leben, also auf Usedom, viel Völkerverständigung. Was ist schwieriger, 200 junge Sängerinnen und Sänger auf einer Insel zusammenzubringen oder 200 junge Menschen pünktlich zur Probe zu bekommen?
1: Es wird sich noch zeigen. Also bis jetzt geht's, aber die Erfahrung zeigt ja, dass es manchmal auch ein bisschen die Disziplin nachlässt. Da müssen wir für sorgen, dass es so bleibt, wie es ist. Tatsächlich sind wir auch ein bisschen mit dafür verantwortlich, weil wir ein kompliziertes Bussystem aufgebaut haben und Fahrtsystem, wer wann wo zu welcher Probe gefahren wird. Ich glaube, bin gut zuversichtlich, dass es gut klappen wird.
0: Barbara Haag, Sie organisieren dieses Projekt. Was ist für Sie der schönste Moment oder was wird für Sie der schönste Moment in der kommenden Woche sein?
1: Ich vermute das Abschlusskonzert. Ich glaube, das wird sehr musikalisch sehr schön, aber ich glaube, es

Das Tedeum für gemischten Chor, Blechbläserensemble, Schlagzeug und Orgel von John Rutter mit dem NDR-Vokalensemble und vielen hundert Gastsängerinnen und Sängern sowie Mitgliedern des NDR-Elbphilharmonie-Orchesters unter Leitung von Simon Halsey, aufgenommen im Rahmen eines Mitsingkonzerts im März 2025 in der Hamburger Elbphilharmonie. Und ebenso viele Chorsängerinnen und Sänger aus Lettland, Spanien, Polen und Deutschland sind ab heute und noch eine Woche lang auf der Insel Usedom unterwegs, zu erleben in vielen Konzerten auf der gesamten Insel bei freiem Eintritt im Rahmen der internationalen Jugendkammerchorbegegnung. Auf norddeutschen Inseln zwischen Dünen und Noten, unser Thema heute in Musiker am Sonnabend auf NDR Kultur. Und da blicken wir noch einmal musikalisch auf die Nachbarinsel Rügen, denn nicht nur Johannes Brahms hat dort einige Zeit zwischen Meer, Dünen und Kreidefelsen verbracht, auch Clara Schumann ist auf die Insel gekommen. Allerdings nicht, um Urlaub zu machen, sondern um zu konzertieren und damit ihren Lebensunterhalt zu sichern. Ihr Mann Robert ist inzwischen schwer erkrankt gewesen, hat in einer Heilanstalt gelebt und die Familie ist finanziell unter Druck gewesen. Also hat Clara das Angebot einer Konzertreise nach Greifswald und Stralsund angenommen, mit einem Abstecher nach Bergen auf Rügen. Und weil es März 1855 gewesen ist, ist aus der Inselreise auch gleich ein kleines Winterabenteuer geworden. Denn bei strengem Frost hat Clara den zugefrorenen Strelasund im Pferdeschlitten überqueren müssen. Ihr historisches Konzert in Bergen ist heute Teil der Musikgeschichte Rügens.

Im März 1855 hat sie ein historisches Konzert gegeben in Bergen auf Rügen. Clara Schumann. Hier haben wir den ersten Satz aus ihrem Klavierkonzert A-Moll gehört mit Luisa Imorde und den Bremer Philharmonikern unter Leitung von Marie Jacquot. Auf norddeutschen Inseln zwischen Dünen und Noten, das war unser Thema heute in dieser Extra-Ausgabe von Musiker am Sonnabend auf NDR Kultur. Und jetzt gleich nach den Nachrichten können Sie die Oper Così fan tutte von Wolfgang Amadeus Mozart hören in einer Aufführung in Verbier in unserem ARD Radiofestival. Wir sagen nun Tschüss, danke fürs Zuhören. Ich bin Stefan Sturm, einen schönen Abend noch.

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1: Um 20 Uhr mit Kerstin Hoffmann. Bei der Schwimmeuropameisterschaft in Paris hat Johannes Liebmann einen Fabel-Weltrekord aufgestellt. Der 19-Jährige vom SC Magdeburg gewann die 1500 Meter Freistil in 14 Minuten und 26,79 Sekunden. Damit verbesserte er die alte Bestmarke um 4 Sekunden. Platz 2 ging an den Ungarn Zolan Sarkany. Dritter wurde Oliver Klemmet aus Frankfurt. Trotz Online-Aufrufen ist ein neuer Ansturm auf die spanische Exklave Ceuta vorerst ausgeblieben. Mehrere Medien vor Ort berichten von einer entspannten Lage. Spanien und vor allem Marokko hatten ihre Sicherheitsvorkehrungen deutlich erhöht, nachdem in sozialen Netzwerken zu einem erneuten massenhaften Grenzübertritt aufgerufen worden war. Ende Juli waren rund 80.000 Migranten unkontrolliert von Marokko aus auf EU-Gebiet nach Ceuta gelangt. Bundespräsident Frank-Walter Steinmeier hat zur Solidarität mit queeren Menschen aufgerufen. 3 Wochen nach dem Anschlag auf den Berliner CSD schrieb Steinmeier in einem Gastbeitrag für Zeit Online, viele queere Menschen hätten inzwischen Angst. Man könne nicht dulden, dass CSD-Paraden bedroht würden. Man verteidige gleiche Rechte und Selbstbestimmung. Sie seien die politische DNA des Landes. Zur Stunde findet ein CSD in Plauen statt. Polizei und Veranstalter sprechen von etwa 450 Teilnehmern. Zwischenfälle wurden bisher nicht gemeldet. Beim Waldbrand im Hürtgenwald in der Eifel kommen die Löscharbeiten offenbar voran. Am Abend wurde der weitere Einsatz von Löschhubschraubern eingestellt. Das Landratsamt Düren erklärte, es gebe derzeit keinen Bedarf. Wann die rund 2000 Bewohner des evakuierten Ortsteils Gai zurückkehren können, blieb offen. Im Harz in Sachsen-Anhalt ist der Waldbrand bei Bennekenstein wieder aufgeflammt. Die Feuerwehr bestätigte dem MDR, der Wind habe die bereits gelöschten Stellen wieder angefacht. Die iranischen Behörden melden eine Ölverschmutzung im Meer nahe der Insel Geshem. Demnach ist ein Gebiet mit Mangrovenwäldern betroffen. Nach Erkenntnissen der Umweltorganisation Greenpeace zeigen Satellitenbilder einen rund 500 Quadratkilometer großen Ölteppich sowie 2 kleinere in der Straße von Hormuz. Auch an der Küste Omans breitet sich ein Ölteppich aus. Das waren die Nachrichten. Das Wetter in der Nacht, meist sternenklar und überall trocken, 21 bis 10 Grad. Morgen zunächst sonnig und trocken, später von Westen Schauer und Gewitter. Im Nordwesten bis 29 Grad, sonst 30 bis 38 Grad. Es ist 20.03 Uhr.
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2: Drum prüfe, wer sich ewig bindet. Mit diesem Zitat von Friedrich Schiller aus seinem Lied von der Glocke möchte ich, Bettina Volksdorf, Sie auf die Oper des heutigen ARD Radio Festivalabends einstimmen. Wolfgang Amadeus Mozarts Così fan tutte. Die Prüfung vor einer lebenslangen Bindung besteht in dieser Oper bekanntlich darin, dass zwei junge Männer, Guglielmo und Ferrando, sich vom ab- und aufgeklärten Zyniker Don Alfonso zu einer Wette überreden lassen. Die These lautet, alle Frauen seien potenziell untreu, also auch Dorabella und Fiordilici, die Verlobten der beiden. Es folgt eine skrupellose Experimentieranordnung, mittels derer Don Alfonso angeblich die jungen Leute vor unrealistischen Vorstellungen in Sachen Partnerschaft und Liebe bewahren will. Sie können diese Oper in einer exzellenten Besetzung und Aufzeichnung vom diesjährigen Verbier-Festival erleben. Mit dabei war Bariton Konstantin Krimmel. An ihn zunächst einmal die Frage, wie er einen der exklusivsten Wintersportorte der Schweiz als Festivalort wahrgenommen hat.
3: Es wirkt schon sehr luxuriös alles natürlich, weil wir halt auch in der Schweiz sind und diese wahnsinnigen Chalets und wunderschönen Häuser überall stehen und auch sehr viele Modemarkenhäuser der höherklassigen Sparte da rumstehen, wo man wahrscheinlich sehr viel Geld auch liegen lassen kann. Also im Winter ist natürlich viel los. Und während der Festspiele. Ansonsten ist es tatsächlich ein sehr schönes, kleines, süßes Bergdorf. Aber bei den Festspielen, da kommt schon, also alles, was Rang und Namen hat, also was der da aufgebaut hat, der Martin Engström, das sucht seinesgleichen.
2: Und das lässt sich auch in Bezug auf die Besetzung dieser halbszenischen Cousy-Aufführung in Verbier sagen, denn mit den Wallroth-Schwestern, Johanna und Rebecca Wallroth, als Fiordilici und Orabella, Anna El Hashem als Despina, Tenor Giovanni Sala als Ferrando, sowie Konstantin Krimmel in der Partie des Guglielmo, lag der Altersdurchschnitt bei ca. 30 Jahren. Inwiefern spielt das gerade bei dieser Oper eine Rolle für Konstantin Krimmel?
3: Also ich glaube, fürs Zusammenspielen, fürs Zusammenkommen, allein der Charaktere wegen, wie die so aufgestellt sind, spielt es sicherlich eine Rolle. Natürlich kann man das auch mit etwas älteren Kollegen besetzen, was aber im Normalfall nicht gemacht wird. Also es ist schon schön, da so eine junge Truppe zu haben, weil da alle einfach sehr motiviert sind. Also ich glaube, die Johanna Wallroth hat die Rolle mal gemacht, aber nur Konzertant. Die Anna El Hashem hat die Despina zum ersten Mal gemacht. Also wir hatten einige Debüts dabei und das hat nochmal eine andere Energie. Und das war eine ganz tolle Truppe, ja.
2: Ja, die tolle Truppe werden wir jetzt hören können im ersten Akt von Wolfgang Amadeus Mozarts Così fan tutte, ossia la scuola degli amanti. So machen es alle, oder die Schule der Liebenden. Librettist Lorenzo da Ponte hat, so eindimensional die Wette samt verkleidetem Männerpaar aus heutiger Perspektive scheinen mag, psychologisch fein ausgelotete Charaktere beschrieben. Und so kann ich Sie nur erneut einladen. Erfreuen Sie sich an dieser musikalisch lustvollen Aufführung, anders kann ich das gar nicht bezeichnen. Mit dabei auch Luca Pisaroni als Don Alfonso und das Verbier Festival Chamber Orchestra unter der Leitung von Gábor Tokarczuk im Festivalzelt von Verbier.

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0: Dieser Applaus gilt dem Verbier Festival Chamber Orchestra unter der Leitung von Gabor Takacs-Nordji sowie einem jungen Sängerensemble, das am 18. Juli dieses Jahres Wolfgang Amadeus Mozarts Oper Così fan tutte in Verbier aufgeführt hat. Jung meint so um die 30. Das sind allen voran die aus Schweden stammenden Wallroth-Schwestern. Trifft sich gut, dass sie Schwestern sind, so wie im Stück ja Fiordilici und Dorabella. Beide haben an der Universität für Musik und Darstellende Kunst in Wien Gesang studiert. Johanna singt im Sopranfach, war also als Fiordilici zu hören, Rebecca Mezzosopran als Dorabella. Anael Hashem ist die Despina. Sie wurde in St. Petersburg, in Russland also geboren, wo sie auch studiert hat. Demnächst wird die russisch-libanesische Sopranistin an der Lyric Opera Chicago und erneut am Opernhaus in Zürich zu Gast sein. Auch Giovanni Sala, der Ferrando, gehört der jungen Sängergeneration an. Außer in Verbier war der aus Italien stammende Tenor kürzlich erst als Lucio Silla bei den Salzburger Festspielen zu hören. Landsmann, jedoch Bassbariton, Luca Pisaroni sprang in Verbier für Bryn Terwell als Don Alfonso an. Ja, und Konstantin Krimmel, Bariton, sang in dieser halbszenischen Aufführung den Guglielmo. Apropos halbszenisch, diesbezüglich wurde Cembalist John Fisher aktiv, sodass im ersten Akt ein Hafen, im zweiten Akt eine Flusslandschaft im Bühnenhintergrund zu sehen waren. Kostüme gab es auch und darüber hinaus ein paar Auf- und Abgänge. Konstantin Krimmel konnte mit dieser Art einer Opernaufführung viel anfangen, weil man sich so doch ein bisschen intensiver auf die Musik und das Miteinander von Orchester und Sängern kümmern könne, meinte er. Und da ich mit ihm vor dieser Sendung über diese Così-Aufführung gesprochen habe, wollte ich natürlich auch wissen, wie er die akustische Situation im Konzertzelt von Verbier beurteilt.
1: Es ist besonders. Auf der Bühne ist es erstaunlicherweise eigentlich ganz gut. Ich saß dann aber auch in einem Orchesterkonzert danach drin. Ich habe mir Simon Rattle angehört mit Strauss und da war ich jetzt nicht wahnsinnig begeistert von der Akustik aus dem Zuschauerraum. Also es ist so eine Zelt-Mehrzweckhalle, die ja auf und ab gebaut wird und die auch, habe ich gehört, so ein bisschen künstlich auch verstärkt wird, beziehungsweise mit einer Art künstlichen Akustik versetzt wird, weil es sonst wahrscheinlich sehr trocken klänge. Also auf der Bühne ist es eigentlich ganz angenehm aus dem Zuschauerraum. Ich persönlich war nicht wahnsinnig begeistert von, aber da hört auch jeder anders drauf.
0: Sie sind ja ein großer Geschichtenerzähler, Konstantin. Welche Geschichte war Ihnen denn wichtig, über die Figur dieses Guglielmo zu erzählen?
1: Die Story an sich ist ja so ein bisschen, kann man aus heutiger Sicht auch sagen, ein bisschen frauenfeindlich auch und wie auch da
0: kann man durchaus sagen,
1: wie auch da die Frau dargestellt wird oder das Verständnis, wie die Frauen damit umgehen mit der ganzen Situation, ist ja mehr als fragwürdig. Von daher ist es tatsächlich auch schön, das mit jungen Leuten zu machen, weil ich glaube, da ist dann nochmal ein bisschen ein anderes Verständnis da mit diesem Thema. Und wir haben einfach versucht, glaube ich, diese ganze Geschichte und ich persönlich auch, diese ganze Geschichte so lustig, unterhaltsam wie möglich und so wenig stigmatisierend auf die einzelnen Charaktere. Also natürlich kann man da schon verschiedene Sachen rausarbeiten, die man vielleicht im normalen privaten Leben so nicht rausarbeiten würde und sich nicht so geben würde. Aber es, finde ich, sollte dann doch noch irgendwie so einen kleinen Bezug zur Realität haben und einen kleinen Bezug zum Hier und Jetzt haben. Und von daher, da irgendwie so die Wiege zu halten, ist nicht immer einfach, aber hat, glaube ich, ganz gut funktioniert.
0: Ja, ganz gut funktioniert. Dementsprechend wohl auch mit einem Augenzwinkern aus dem 21. Jahrhundert heraus, sowie dem Wissen um die Zeit, in der Così fan tutte entstanden ist. Sie sind zu Gast beim ARD Radio Festival, präsentiert von MDR Klassik. Und hier folgt nun der zweite Akt, in dem die Kammerzofe Despina gleich ihren großen Auftritt hat und den beiden Damen erst einmal klar macht, dass man schon als Mädchen von 15 Jahren wissen müsse, wie Männer, nun ja, manipuliert werden können. Kurz und gut, Fiordiligi und Dorabella können dem Werben der verkleideten Männer ihrer Verlobten, die die Rollen getauscht haben, nicht mehr widerstehen. Eine Doppelhochzeit muss in Windeseile her, da tauchen Ferrando und Guglielmo wieder auf.

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0: So also geht eine Wette zu Ende, wie sie verstörender nicht sein könnte. Zwei junge Männer testen die Treue ihrer Verlobten, um letztlich daran zu scheitern. Denn da Pontes Text am Ende der Oper, man solle nur recht den heiteren Sinn bewahren, egal was zuvor geschehen ist, zeugt im Kern nur von der tiefen Verletztheit und oberflächlichen Versöhnung aller Beteiligten. So, das war in einer Aufzeichnung des Schweizer Rundfunks vom 18. Juli dieses Jahres. Così fan tutte von Wolfgang Amadeus Mozart, mitgeschnitten in der Salle des Combien in Verbier und das in folgender Besetzung: Johanna Wallroth, Sopran Fiordilici, Rebecca Wallroth, Mezzosopran Dorabella, Anna El-Hashem, Sopran Despina, Giovanni Sala, Tenor Ferrando, Konstantin Krimmel, Bariton Guglielmo, Luca Pisaroni, Bassbariton Don Alfonso. Mit dabei waren zudem der Festivalchor des Atelier Lyrique, das Verbier Festival Chamber Orchestra mit John Fischer am Continuo und ja, die musikalische Gesamtleitung, die hatte Gábor Tokarczuk. Apropos, das Kammerorchester des Verbier Festivals, das wurde 2005 gegründet. Zwei Jahre später übernahm Gábor Tokarczuk dessen Leitung. Das 20-jährige Bestehen des Orchesters feierte man mit Mozarts Da Ponte Zyklus. 2022 war es Don Giovanni, 24 dann Le Nozze di Figaro und nun also Così fan tutte. Und dies noch als Information zum Dirigenten dieser Aufführung. Der gebürtige Ungar Gábor Tokarczuk gründete 1975 das Tokarczuk Quartett, dessen Primarius, dessen erster Geiger er 17 Jahre lang war. Soweit zur Oper des heutigen Abends. Und wir haben noch Zeit an diesem ARD-Radio-Festival-Abend, sodass hier zunächst noch der zweite Teil meines Gespräches mit Konstantin Krimmel folgt. Der Bariton ist Jahrgang 1993. Er hat nach dem Studium in Stuttgart einen bemerkenswerten Karrieresprung absolviert, ist seit der Spielzeit 2021-22 Ensemblemitglied der Bayerischen Staatsoper, wo er den Guglielmo übrigens schon sang. Er singt auch den Papageno in der Zauberflöte und den Figaro in Mozarts Le Nozze di Figaro. Demnächst kommt in München für Konstantin der Harlekin in Ariadne auf Naxos von Richard Strauss hinzu. Weitere Termine führen ihn nach London, Amsterdam oder auch nach Schwarzenberg zur Schubertiade. Ja, und wer mit Anfang 30 zur Schubertiade eingeladen wird, der hat als Leadsänger schon sowas wie das Siegertreppchen erreicht. Dessen ungeachtet gibt es nur noch wenige Hotspots, wie die schon erwähnte Schubertiade, den Heidelberger Frühling, die Londoner Wigmore Hall oder die Salzburger Festspiele, die sich dem Lied noch widmen. Wie Konstantin Krimmel die Liedszene aktuell wahrnimmt, das schildert er so.
1: Also das ist auf der einen Seite sicherlich richtig, auf der anderen Seite, wenn ich in den Kalender schaue, kann ich das eigentlich nicht bestätigen. Also das Lied lebt nach wie vor. Es gab ja auch früher, das Lied wurde ja auch früher getragen von wenigen. Es war ja nie die große Masse, die Lied gesungen hat. Sicherlich gab es früher vielleicht nicht arg viel mehr anderes zur Auswahl, beziehungsweise gab es früher auch nicht zur Prei- und Discord-Zeit YouTube und gab es das Internet nicht, sodass man gezwungen war, wenn man diese Leute hören wollte, entweder sich eine Platte zu kaufen oder in das Live-Konzert zu gehen. Das ist heute jetzt ein bisschen anders. Aber nach wie vor, das Lied lebt. Es bedarf natürlich zum einen Leuten auf der Bühne, die das gut präsentieren, die das gut darstellen. Und auf der anderen Seite aber auch das Vertrauen der Veranstalter und die Resistenz der Veranstalter und das Durchhaltevermögen der Veranstalter, die da sagen, nee, wir finden das gut, wir wollen das machen, wir wollen das fördern. Und ich habe da neulich erst drüber mit jemandem gesprochen, der mir da einen neuen Aspekt eröffnet hat, den ich gar nicht so auf dem Schirm hatte und so gar nicht richtig wahrgenommen habe. Aber Lied ist wahnsinnig direkt. Also natürlich ist Kammermusik generell und Musik generell direkt, aber Lied, da steht jemand vorne, der singt dir direkt ins Gesicht. Und zwar spricht er dir auch direkt ins Gesicht. Es ist nicht nur Musik, wo man sich manchmal vielleicht zurücklehnen kann und die Augen schließen kann. Bei Lied geht es manchmal vielleicht auch, aber meistens geht es direkt ins Gesicht und man kann sich dem nicht so richtig entziehen als Zuhörer und Zuschauer. Und das, wenn man damit nicht aufwächst, beziehungsweise da nicht irgendwie ein Faible dafür hat, kann ich mir schon vorstellen, dass das auf Dauer anstrengend ist. Aber nichtsdestotrotz, um zurückzukommen, was ich vorhin gesagt habe, bedarf es eben Leuten, die das sehr gut erzählen können. Und wenn das trotz dessen, dass es so direkt ist, wenn das gut erzählt ist, wenn das gut musiziert ist, von Sänger und von Pianist auf der Bühne, dann glaube ich, kann das ein wahnsinnig erfüllendes Erlebnis sein, auch für den Zuhörer.
0: Das ist ein interessanter Aspekt, weil in der Tat im Liederabend oder in der Liedmatinee kann man sich als Rezipient ja nicht so in der Dunkelheit verstecken wie in einem Opernhaus. Das ist eine ganz andere Kommunikationsebene, auf die man sich da begibt. Darüber habe ich auch noch nicht nachgedacht.
1: Ja.
0: Das gebe ich gerne zu. Konstantin, Natürlichkeit ist Ihnen ganz wichtig und eben auch Geschichten über das Lied erzählen zu können. Und das ist einerseits der Anspruch und andererseits ist auch das, was sofort auffällt, wenn man sie denn als Liedsänger erlebt. Warum ist das gerade bei dem Genre, ich sage jetzt mal Kunstlied, für Sie so wichtig? So dieser Aspekt, ich habe was zu erzählen und ich will es so natürlich als möglich als Interpret ans Publikum bringen.
1: Na, weil ich das als sehr großen Schatz empfinde, gerade in unserer deutschsprachigen Literatur. Ich meine, Goethe, Schiller, Heine sind nahezu weltweit bekannt. Das ist ja auch nicht ohne Grund. Und auch so Interpreten wie, beziehungsweise Komponisten wie Schubert, Schumann und Co. eben auch, weil das einfach unglaubliche Welten sind, die diese Poeten und dann auch später die Komponisten eröffnet haben. Und ich finde, das ist ein Schatz, den man pflegen muss, den man weiterführen muss. Es wird heutzutage leider nicht mehr so viel wie früher in der Schule sich mit, zumindest höre ich das, ich kann es nicht ganz bestätigen, ich hoffe, es ändert sich oder ich hoffe, es ist nicht so, aber ich höre, dass die Auseinandersetzung mit Gedichten nicht mehr so intensiv ist wie früher. Aber ich persönlich brenne so dafür und ich versuche wirklich an jeder Ecke, wo ich bin, das Lied auch den jungen Leuten nahezubringen, weil es nach wie vor, empfinde ich so, zumindest lese ich das so, das sind ja ganz oft zeitlose Geschichten. Natürlich sind sie in einer etwas veralteten Sprache, aber wenn man diese Geschichten, diese Gedichte mal, wie wir es alle gelernt haben in der Schule, per Gedichtsinterpretation mal analysiert und mal runterbricht auf, was ist denn die Aussage, ist die Aussage völlig zeitlos in den meisten Geschichten. Also es geht nach wie vor, wie es früher vor Hunderten von Jahren, geht es heute auch. Es geht um Freundschaft, es geht um Liebe, es geht um das Streben nach Glück, es geht um Hoffnung. So ein Prometheus, das mag dem ein oder anderen Jüngeren oder auch so eine Bürgschaft sehr, sehr sperrig vorkommen, ja. Aber wenn man das mal auseinanderdröselt und mal schaut, was ist eigentlich die Aussage, was ist der Kern davon? Na, bei der Bürgschaft, der König ist halt auch, der will am Ende dann auch mitspielen und merkt, dass Treue etwas und Freundschaft etwas in ihm bewirkt und dieses Gefühl findet er gut und dieses Gefühl des Zusammenhalts, dieses Gefühl des Miteinanders, das bewirkt etwas in ihm, das hat er davor noch nicht so gefühlt und das ist genau das, versuche ich rauszuarbeiten und so plastisch und natürlich wie möglich darzustellen und der große Vorteil im Lied ist eben, dass man keine Bühne hat und kein Bühnenbild und keine Kostüme, sondern nur die Musik und den Text. Und ich weiß ganz genau, dass bei einem Erlkönig vor mir, wenn da 200 Leute sitzen, dass dieser Erlkönig bei allen anders aussieht. Dass dieser Vater, der mit diesem Kind durch den Wald reitet, bei allen anders aussieht. Und jede Inszenierung ist richtig. Und jede Inszenierung hat seine Daseinsberechtigung. Und das ist gerade in der heutigen Zeit, ich habe das schon häufig gesagt, in der heutigen Zeit, wo wir so reizüberflutet sind, visuell, ist es, glaube ich, ab und zu tut es gut und ist es auch gesund fürs Hirn, mal die eigene Imagination wieder anzuschmeißen und sich Sachen vorzustellen, sich Welten zu bauen im Kopf, zu kreieren und dann darin sich mal ein bisschen zu verschwinden.

0: Also wenn man sie erlebt als Leadsänger, hatte ja schon die Gelegenheit, also ich hatte schon die Gelegenheit, dann trifft das alles zu, was Sie jetzt beschrieben haben. Sie sind einer der eindrücklichsten Lead-Interpreten, die ich in den letzten Jahren erleben konnte. Konstantin, welche Rolle spielen dabei eigentlich Ihre eigenen Erfahrungen, Ihre Beobachtungsgabe und, ich habe auch mit Freuden gelesen, auch Ihr Faible für Fantasy-Geschichten?
1: Na, mit Sicherheit eine sehr große Rolle, weil ich davon zehre, weil ich davon mir meine eigenen Bilder auch aufbaue. Also sowohl aus Büchern, aus Fiktion, als auch aus mit Bildern aus der realen Welt. Gerade wenn wir bei diesem Erlkönig bleiben, ich versuche mir diese verschiedenen Szenen wirklich so plastisch wie möglich darzustellen. Mir selbst erstmal, um überhaupt da einsteigen zu können. Und dann wiederum versuche ich genau das, was ich sehe, so gut wie möglich nach außen zu senden und fürs Publikum darzustellen, damit es dem Publikum vielleicht etwas leichter fällt, sich selbst wiederum diese Welten und diese verschiedenen Szenen vorzustellen. Und am Ende haben wir dann hoffentlich alle ein kleines Kopfkino, was uns ganz viel Freude bringt, auch bei Stücken, auch bei Texten, auch bei Liedern, die vielleicht nicht ganz so freudig sind.
0: Bevor wir unbedingt noch über die Oper sprechen, lassen Sie mich den Gedanken mal aufgreifen, weil Singen ist eine sehr komplexe Angelegenheit. Das hat etwas zu tun mit dem, was Sie gerade beschrieben haben. Also die eigene Kreativität, die Fantasie, die Mentalität. Aber es ist eben auch eine sehr körperliche Sache. Und jetzt gerade nach der Fußball-WM habe ich so gedacht, da haben Fußballer und Sänger wirklich was gemeinsam. Eben diese Körperlichkeit und dann auch die Frage der mentalen Verfasstheit. Weil ich glaube, das spielt auf dem Feld, so wie auf der Bühne, eine ganz große Rolle. Sie können mir das gerne jetzt um die Ohren hauen und sagen, nee, das ist überhaupt nicht so. Aber in welchem Maße empfinden Sie das vielleicht auch so?
1: Na, das ist auf jeden Fall richtig. Also jeder Mensch kann singen. Ich finde es auch immer lustig, diese Aussagen von Leuten, nee, ich kann gar nicht singen. Doch, doch. Jeder Mensch kann singen, es ist nur einfach, das ist ein Handwerk, so wie jeder Schreiner und jeder Dachdecker und Installateur dieses Handwerk erlernen muss, müssen wir auch unser Handwerk erlernen. Noch dazu, im Gegensatz zu allen anderen Instrumenten, haben wir, ich will nicht sagen Nachteil, aber müssen wir unser Instrument ja auch erstmal bauen. Jedes andere Instrument ist schon fertig gebaut und man muss es spielen lernen.
0: Bis auf die Oboisten, ne? Die müssen ihren...
1: Naja, aber da ist die Oboe ja auch schon fertig quasi.
0: Aber das Mundstück.
1: Die müssen ihre Röhrchen bauen, ja. Das ist richtig, das stimmt, die Fagottisten auch. Aber die Stimme an sich muss erlernt und gebaut werden. Und das im Idealfall macht man das gleichzeitig im Studium oder in der Ausbildung, je nachdem. Es ist eigentlich ein lebenslanges Studium, weil sich die Stimme ja auch entwickelt mit der Zeit, mit dem biologischen Älterwerden, je nachdem, was man singt, je nachdem, wie viel man singt. Das sind dann schon manchmal Herausforderungen, denen man sich stellen muss, weil einfach eine Stimme mit 20, mit Mitte 20 anders klingt als mit Mitte 30 und mit Mitte 40. Und da im Idealfall hat man da tatsächlich mehr oder weniger sein Leben lang jemanden, einen Lehrer, einen Coach, der immer wieder da drauf hört und der einem dann auch ehrlich sagen sollte, du, das ist ein guter Weg hier oder pass mal hier und da ein bisschen auf, weil da schleichen sich so Sachen ein, die man vielleicht selber gar nicht so richtig mitbekommt. Aber das ist ja auch nochmal ein Unterschied zu vielen anderen Instrumenten. Wir hören uns ja selber beim Singen nie zu 100% so, wie es draußen klingt. Natürlich kann man das trainieren, dass man sich dem annähert und weiß, bei dem Gefühl und jetzt so, wie es für mich jetzt klingt, weiß ich nahezu, wie es draußen auch klingt, aber ganz genau wissen wir es ja nie. Deswegen ist man beim Singen doch vor allem am Anfang. Und dann je nach Lebenslage und wie sich die Stimme entwickelt, ist man doch abhängig von Leuten, die einem das von außen mitgeben und die einem da von außen Feedback geben. Und es ist tatsächlich, viele benennen es als Leistungssport, es ist anstrengend. Ich meine, jeder, der sich mal zu Hause hinstellt und mal versucht, eine halbe Stunde, dreiviertel Stunde, Stunde am Stück zu singen. Aber das ist für Sprecher genauso. Sprecher hier auch beim Radio oder auch sonst Redner draußen, die wirklich Lehrer ja auch, die mehrere Stunden am Tag reden und sprechen, das muss man trainieren. Und das muss man einfach zu Hause, das sind viele, viele einsame Stunden im Kämmerlein, die da draufgehen und die da verwendet werden müssen für dieses Training, wie jeder andere Sportler eben auch. Und dann funktioniert es im Idealfall dann auf der Konzertbühne.
0: Und dazu gehört natürlich auch die mentale Verfasstheit, die psychische Verfasstheit. Ja. Wie ist das? Also Selbstzweifel, war das jemals ein Thema für Sie?
1: Ach klar, also ich glaube, jeder, der keine hat, der, oder beziehungsweise den bewundere ich. Natürlich, während des Studiums, was ich meinem Lehrer für SMS geschrieben habe, heute funktioniert wie überhaupt gar nichts, gestern lief alles und heute nichts. Und nach wie vor, also man wird krank und dann funktioniert es halt nicht mehr so. Natürlich hat man irgendwann eine Erfahrung und weiß, okay, wenn ich jetzt einen Schnupfen habe, wenn ich erkältet bin, dann geht es so und so lang und dann kann ich ab Tag 6, 7, 8, wie auch immer, wieder langsam anfangen, die Stimme ein bisschen aufzuwecken, ein bisschen zu schauen, wie läuft's. Es ist einmal die körperliche Verfassung und das hat natürlich einen großen Einfluss auf die Psyche. Mhm. Auch was die Psyche angeht, singe ich Sachen zum ersten Mal. Singe ich Sachen, die mir vielleicht nicht ganz so liegen, aber es ist jetzt eine gute Chance, das mal auszuprobieren. Also wage ich diesen Schritt. Also das sind alles verschiedene Sachen. Und die Psyche macht tatsächlich sehr, sehr viel aus. Mhm. Wer sitzt da im Publikum drin? Weiß ich, dass jetzt da drei verschiedene Agenturen drin sitzen und mir zuhören. Bei Wettbewerben genauso. Ich habe schon ganz oft gehört von Leuten, die sagen, nee, sie können Wettbewerbe nicht machen, weil da machen sie zu. Also da fühlen sie sich nicht so frei, wie wenn sie Konzerte singen.
0: Aber Sie haben da verschiedene Wettbewerbe, wichtige Wettbewerbe gewonnen.
1: Genau. Bei mir persönlich ist es nicht so. Ich habe da gemerkt, dass ich das eigentlich ganz toll finde, weil ich auch jeden Wettbewerb bzw. jedes Konzert ist ja eine Art Prüfung, ist ja eine Art Vorsingen. Ob es jetzt vor 2 Leuten ist, vor 5 Leuten ist oder vor in der Oper 2000 Leuten ist. Da wird man geprüft und natürlich ist der Weg sehr schnell, wenn es mal nicht so gut geht, zu sagen, oh, da hat er irgendwie was. Im Gegensatz zu, da kann es halt 10-mal gut laufen und dann läuft es aber einmal nicht so gut und dann ist dieses eine Mal, wird sehr hoch gekocht. Aber wir hätten ja alle, die auf der Bühne stehen, sonst nicht diesen Beruf ergriffen, wenn nicht irgendwas in uns schreit und in uns selbst drängt. Trotz dessen, dass wir auf der Bühne sind, dass wir bewertet werden jedes Mal von Publikum, von Intendant, von Agenturen, von wem auch immer, dass wir das alles ausblenden, weil in dem Moment geht es uns selber der persönlichen Erfüllung wegen, stehen wir da. Weil wir das, was wir da gerade machen, weil wir das brauchen, weil uns das wahnsinnig viel gibt. Und deswegen kann man eben auch Psyche und körperliche Verfassung und so weiter manchmal mehr ausblenden, als man glaubt.
0: Konstantin Krimmel, Sie sind ja seit 2021 Ensemblemitglied der Bayerischen Staatsoper und Sie singen dort, ich habe nochmal geschaut, unter anderem ja den Papageno, den Dr. Falke in der Fledermaus, Dandini in Cenerentola und demnächst auch den Harlekin in der Ariadne auf Naxos in dieser doch schon etwas älteren Robert Carson-Inszenierung. Ja, was schätzen Sie persönlich denn an der Oper?
1: Die Vielseitigkeit. Die Vielseitigkeit, die wir natürlich auch in vielen anderen Bereichen haben, aber das Kreieren am Abend oder das Teilsein eines großen Ganzen am Abend. Also mach sehr gern Lied, ich singe sehr gern Konzert. Bei Lied bin ich nahezu alleine auf der Bühne mit einem Pianisten, aber bei der Oper ist dann doch gerade hier der Harlekin oder auch der Papageno in dieser ganz, ganz wundervollen Inszenierung hier in München von August Eberding, die auch seit fast 50 Jahren hier läuft. Es ist dann schön, Teil eines großen Ganzen zu sein. Nicht selber das alles alleine tragen zu müssen, sondern da ganz, ganz tolle Kollegen und Kolleginnen zu haben, die mit einem so einen Abend fürs Publikum erfüllend zu gestalten. Das ist eine ganz tolle Sache. Außerdem, so wie ich es gerade habe, von der Auslastung ist es für die Stimme auch sehr, sehr gut. Dieser Wechsel zwischen Lied und Konzert und Oper vor allem tut der Stimme sehr gut, hält die Stimme flexibel. Und man kann auch, sowohl technisch kann ich vieles in der Oper vom Lied einbauen, als auch andersrum, vom Lied in die Oper. Und es ist schön, es macht wahnsinnig viel Spaß. Ich bin sehr, sehr froh und danke der Oper, der Münchner Staatsoper hier sehr, dass ich so tolle Möglichkeiten bekomme mit diesen Rollen, die ich hier singen darf. Und es ist tatsächlich schön, so ein Ensembleabend mitgestalten zu dürfen.
0: Das glaubt man ihm aufs Wort, Konstantin Krimmel, mit dem ich dieses voraufgezeichnete Gespräch führen konnte. An der Münchner Staatsoper ist er spätestens ab dem 12. Oktober als Harlekin in der Straußoper Ariadne auf Naxos zu erleben. Alle weiteren Termine des sympathischen Baritons entnehmen Sie bei Interesse bitte seiner Webseite. So, und nun setzen wir hier beim ARD-Radio-Festival mit Musik des Letten Petteris Vasks fort, der im April 80 wurde. Längst zählt Vasks zu den bedeutenden europäischen Komponisten. Charakteristisch ist für ihn, wie zum Beispiel auch für Avo Pärt aus Estland, seine Naturverbundenheit, die er mit einem ebenso tief verankerten christlichen Weltverständnis zu einem meditativen Stil verschmolz. Natur, Spiritualität und die zerbrechliche Schönheit der Welt. Darum kreisen seine Werke und damit verfolgt er auch einen Auftrag. Den hat er selbst so formuliert, ich zitiere: Die meisten Menschen haben heute keinen Glauben, keine Liebe und keine Ideale mehr. Die geistige Dimension geht verloren. Ich will der Seele Nahrung geben. Das predige ich in meinen Werken. So auch in der nun folgenden Musica Serena für Streichorchester.

Das MDR-Sinfonieorchester mit Petteris Vasks Musica Serena für Streichorchester in einer Studioaufnahme vom Dezember 2025 unter der Leitung von Dennis Russell Davis. Am 16. April feierte der Lette seinen 80. Geburtstag. Er gehört längst zu den meist aufgeführten Komponisten der Gegenwart, versteht seine Musik zudem als soziale Aufgabe. Das heißt, er wollte und will den Menschen Halt geben und Hoffnung vermitteln. Und so folgt hier noch ein weiteres Werk von Petteris Vasks, die Musica Dolorosa.

Das MDR-Sinfonieorchester unter der Leitung seines Chefdirigenten Dennis Russell Davies mit der Musica Dolorosa von Peteris Vasks. Ja, damit dankt Bettina Volkster für ihr Interesse. Dieser ARD-Radio-Festivalabend geht mit 12 Variationen über Les Folies d'Espagne von Carl Philipp Emanuel Bach in einer Einspielung der französisch-monegassischen Pianistin Shani Di Luca zu Ende.

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1: Um 24 Uhr mit Gudrun Skupin. Der Waldbrand nahe Walderschaff im Landkreis Aschaffenburg ist laut Feuerwehr unter Kontrolle. Erfolgreich konnte ein Großaufgebot an Einsatzkräften verhindern, dass die Flammen auf angrenzende Wohnhäuser übergriffen. Zwischenzeitlich mussten die betroffenen Anwohner ihre Häuser verlassen, hieß es von den Behörden. Die Lage im Waldbrandgebiet in Hürtgenwald hat sich etwas entspannt. Die Bewohner des Ortsteils Gai dürfen in ihre Häuser zurück. Allerdings brennt das gerade an der belgisch-deutschen Grenze. Wegen des Feuers im Hohen Venn in Belgien bittet die nordrhein-westfälische Stadt Monschau, Bewohner mehrerer Siedlungen, sich auf eine mögliche Evakuierung vorzubereiten. In der Nähe der spanischen Exklave Ceuta haben zahlreiche Menschen versucht, illegal über die Grenze zu gelangen. Marokkanische Sicherheitskräfte nahmen mehr als 100 Menschen fest. Aus dem Innenministerium in Rabat hieß es, fast alle Festgenommenen seien aus Ländern im südlichen Afrika. Zuvor hatte es in den sozialen Medien Aufrufe zu einem erneuten massenhaften Grenzübertritt gegeben. Bei der Technoparade Rave the Planet im Berliner Tiergarten hat starke Hitze den zehntausenden Teilnehmern zu schaffen gemacht. Die Polizei stellte einen Wasserwerfer auf, der regelmäßig für etwas Abkühlung sorgte. Auch einige Musiktrucks stießen kühlenden Wassernebel aus. Zu Beginn von Rave the Planet wurde mit einer Schweigeminute der Opfer des islamistischen Anschlags am Rande des Christopher Street Days vor 3 Wochen gedacht. Bei der Schwimm-EM in Paris hat Johannes Liebmann seine 2. Goldmedaille geholt. 3 Tage nach seinem Sieg über 800 Meter holte er nun über 1500 Meter Freistil Gold in Weltrekordzeit. Freiwasser-Europameister Oliver Klemet holte sich Bronze und die deutsche Mixed-Staffel hat über 4x200 Meter Freistil überraschend Silber geholt. Die Fußballfrauen des FC Bayern München haben den Supercup gewonnen. Sie besiegten am Abend den VfL Wolfsburg mit 3:0. Die Ergebnisse aus der 2. Fußball-Bundesliga: Kaiserslautern Karlsruhe 0:0, Fürth Nürnberg 2:4, Hertha BSC Heidenheim 4:1, Osnabrück Magdeburg 0:3. Speerwerfer Julian Weber hat bei der Leichtathletik-EM Gold geholt. Der Mainzer setzte sich vor seinem Teamkollegen Nick Tum durch und die 4x100-Meter-Staffel holte Silber. Das Wetter in Deutschland: in der Nacht meist trocken, in der Mitte Deutschlands etwas Regen, Tiefstwerte 22 bis 9 Grad. Am Tag nur im Süden Schauer oder Gewitter, Tageshöchstwerte 20 bis 33 Grad. Die Zeit 0:03 Uhr.
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3: Mit Jerzy May und viel wichtiger mit Ihnen. Vielen Dank fürs Einschalten. Wie schön, dass Sie sich mit klassischer Musik von uns begleiten lassen. Der Hessische Rundfunk hat uns mit Aufnahmen für die erste große Runde bis 2 Uhr versorgt. Den großen und großartigen Anfang macht das HR-Sinfonieorchester mit Ludwig van Beethovens Sinfonie Nummer 4 in B-Dur. 2005 gespielt bei einem Gastkonzert in Lyon mit dem damaligen Chefdirigenten Hugh Wolff.

Das HR-Sinfonieorchester 2005 im Auditorium in Lyon in der 9. und letzten gemeinsamen Spielzeit mit dem damaligen Chefdirigenten Hugh Wolf. Er ist Amerikaner, aber zu Frankreich hat er eine besondere Beziehung, denn geboren wurde er 1953 in Paris. Das HR-Sinfonieorchester hören wir später nochmal, dann mit einer Aufnahme unter Leitung von Wolfs Nachfolger Paavo Järvi und Musik von Robert Schumann. Die nächste Aufnahme aus den Archiven des Hessischen Rundfunks bedeutet Klangfarbenwechsel mit einer barocken Suite in B-Dur von Christoph Graupner, gespielt von einem spannenden, international besetzten Ensemble rund um den israelischen Cembalisten und Dirigenten Shalef Adel, die Academia Daniel.

Christoph Graupner komponierte diese B-Dur-Suite, hier in schlanker Besetzung gespielt von Mitgliedern der Academia Daniel, Cembalo und Leitung Shalev Ad-El. Nach diesem HR-Konzertmitschnitt vom Oktober 2000 in der Aula der Alten Universität Fulda, nun wieder eine Art Heimspielproduktion im Sendesaal Frankfurt, auch für die georgische Pianistin und Wahlfrankfurterin Katharin Gordelaze. Mit ihr springen wir musikalisch in die USA, Mitte der 1920er, mit Gershwins berühmter Rhapsody in Blue, und zwar in der puren Klavierfassung, bei der all die jazzigen Themen und Harmonien auf zwei Hände verteilt sind. Viel Vergnügen!

Klavier als komplettes Orchester in dieser Tastenfassung der berühmten Rhapsody in Blue von George Gershwin. Seit gut 100 Jahren ein Klassiker in vielen unterschiedlichen Versionen. Hier also als brillante One-Woman-Show mit der georgisch-deutschen Pianistin Katharine Gondelaze im Januar 2014 im Sendesaal des HR. Eigentlich für vierhändiges Klavier waren die folgenden Stücke mal gedacht, komponiert von Antonín Dvořák, Legenden Opus 59, später von Dvořák selbst orchestriert. Wir haben für Sie eine feine Kammermusikbearbeitung von und mit Ulrich Büsing, der in Trio-Besetzung Bassett-Horn spielt, umrahmt von Klarinette und Klavier.

4 der 10 Legenden Opus 59 von Antonín Dvořák, bearbeitet für Klarinette, Bassetthorn und Klavier von Ulrich Büsing, der hier auch den Bassetthorn-Part übernahm auf diesem Instrument aus der Familie der Klarinette, die aber war ebenfalls dabei gespielt von Sven van der Kolb am Klavier John Noel Attard im September 2007 und zwar im Frankfurter Sendesaal des Hessischen Rundfunks. Wir kommen zur letzten HR-Aufnahme in dieser ersten großen ARD-Nachtkonzertrunde. Und damit schließt sich der Kreis. Eröffnet hatte ja vorhin das HR-Sinfonieorchester, das wir jetzt nochmal hören, wie versprochen mit Musik von Robert Schumann, mit seinem Violinkonzert in D-Moll. Im Februar 2009, da stand das bei einem Konzert in der Alten Oper auf dem Programm, das Dirigat Chefsache mit Paavo Järvi am Pult. Die von Paul Hindemith bearbeitete Solostimme spielte der Geiger Christian Tetzlaff.

Robert Schumanns Violinkonzert in D-Moll mit der von Paul Hindemith bearbeiteten Solostimme, 2009 gespielt von Christian Tetzlaff und dem HR-Sinfonieorchester unter Paavo Järvi, dem damaligen Chef. Und das waren 2 Stunden mit Aufnahmen des Hessischen Rundfunks. Mit ein paar Klaviertakten Mozart geht's auf 2 Uhr zu. Und gleich nach den Nachrichten haben wir Zeit für seine Sinfonia Concertante. Und da gibt's übrigens ein Wiederhören mit Christian Tetzlaff.

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1: Um 2 Uhr mit Milat Kupay. Die Waldbrandsituation im Hohen Venn in Belgien hat sich deutlich zugespitzt. Die Flammen haben sich in den letzten Stunden weiter ausgebreitet und drohen auch Gebiete in Nordrhein-Westfalen zu erfassen. Weitere Bewohner der Stadt Monschau wurden aufgefordert, sich auf eine mögliche Evakuierung vorzubereiten. Aus Monschau, Arndt Lorenz.
2: Das Lagezentrum der Städteregion Aachen ist in ständigem Austausch mit den Krisenstäben in Belgien. Dort mussten wegen des Brandes schon einige hundert Menschen ihre Wohnungen und Häuser verlassen. Vorsorglich warnt deshalb die Stadt Monschau etwa 4000 Einwohner mehrerer Ortsteile vor. Nach Behördenangaben lässt sich durch die Ausbreitung des Waldbrandes im Hohen Venn ein Übergreifen auf Teile von Monschau nicht vollständig ausschließen. Auch die Einrichtung von Notunterkünften ist geplant.
1: Zehntausende Menschen haben im Berliner Tiergarten die Technoparade Rave the Planet gefeiert. Die als Demonstration gemeldete Veranstaltung stand unter dem Motto Imagine Love. Es war das erste Großereignis nach dem mutmaßlich islamistischen Anschlag beim Christopher Street Day vor 3 Wochen. Die Polizei war mit rund 1500 Beamten im Einsatz. Die Parade begann mit einer Schweigeminute für die Opfer des Anschlags. Polizei und Feuerwehr sprachen von einem störungsarmen Verlauf. Laut einem Polizeisprecher gab es fast 40 vorübergehende Festnahmen. Bei der Leichtathletik-EM in Birmingham hat es heute Abend 3 Medaillen für das deutsche Team gegeben. Die Speerwerfer sorgten sogar für einen Doppelsieg. Aus Birmingham, Jens-Jörg Rieck.
3: Das Beste kommt zum Schluss. Im letzten Versuch hat Speerwerfer Julian Weber noch einmal alles rausgehauen. Sensationelle 90,40 Meter. Damit verdrängte Weber Teamkollegen Nick Thumm auf Rang 2 und krönte sich zum zweiten Mal zum Europameister. Für Thumm ist EM Silber der größte Erfolg seiner noch jungen Karriere. Spektakel bot auch die deutsche 4x100 Meter Staffel. Auch ohne Owen Anser, den Europameister über die 200 Meter, sprintete das DLV-Quartett zu Silber. Den Sieg sicherten sich die favorisierten Briten. Bronze holte Belgien.
1: Und bei der Schwimm-EM in Paris hat Johannes Liebmann sein zweites Gold geholt und das in Weltrekordzeit. Er siegte über 1500 Meter Freistil. Und in der zweiten Fußball-Bundesliga sind im Abendspiel zwischen Kaiserslautern und Karlsruhe keine Tore gefallen. Das waren die Nachrichten. Das Wetter in Deutschland, heute Nacht Wolken und vor allem im Nordosten und im Süden einzelne Schauer, 21 bis 15 Grad. Tagsüber Sonne, Wolken und vor allem im Süden Schauer und Gewitter, 21 bis 24 Grad, im Norden und Osten sonst bis 32 Grad. Und am Montag wechselhaft mit Schauern, im Süden wieder Gewitter, 21 bis 25 und am Dienstag Wolken bis 27 Grad. Es ist 2.03 Uhr.
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4: Weiterhin mit Jerzy May und wie versprochen auch nochmal mit einem großen Geiger unserer Zeit, Christian Tetzlaff. Vorhin, falls Sie schon länger eingeschaltet haben sollten, war er ja als Solist in Robert Schumanns Violinkonzert zu hören. Nun übernimmt er einen von 2 Soloparts, die Mozart für seine Sinfonia Concertante Köchel-Verzeichnis 364 komponierte. Für den anderen sorgt gleich der französische Bratschist Antoine Tamesit. Zusammen mit dem spanischen Dirigenten Pablo Heras Casado waren die beiden im Juni 2012 zu Gast beim Symphonieorchester des Bayerischen Rundfunks.